0: 20 Jahre alte Tatverdächtige wurde bei einem Polizeieinsatz in Berlin-Spandau erschossen. Er soll der islamistischen Szene angehört haben. Die Bundesanwaltschaft in Karlsruhe hat am Abend die Ermittlungen übernommen. Die USA wollen ihre militärische Präsenz im Nahen Osten verstärken. Der US-Botschafter bei den Vereinten Nationen Walz bestätigte, dass zusätzliche Kapazitäten in die Region verlegt werden. Medienberichten zufolge geht es dabei unter anderem um Kampfjets und Tankflugzeuge. Gleichzeitig haben die USA zuletzt 2 Nächte lang auf neue Angriffe gegen den Iran verzichtet. Walz sagte, diese Pause solle der Diplomatie mehr Raum geben. Die UNESCO hat Dutzende Orte zum Welterbe erklärt. Bei ihrer Sitzung in Südkorea hat die Kommission unter anderem beschlossen, die Waldsiedlung Zehlendorf in Berlin in die Liste mit aufzunehmen. Sie war vor rund 100 Jahren im Bauhausstil errichtet worden. Auch der griechische Berg Olymp sowie der D-Day-Strand in der französischen Normandie sind jetzt Welterbe. Die Finals in Hannover sind am Abend zu Ende gegangen. In 24 Sportarten sind die deutschen Meisterschaften ausgetragen worden. Rechnet man die Leichtathletik-Wettbewerbe in Bochum-Wattenscheid dazu, sind insgesamt 143 Titel vergeben worden. Aus Hannover, Vera Zellmer.
1: Die Veranstalter sind sehr zufrieden. Sie haben bei den verschiedenen Sportarten in Hannover und am Steinhuder Meer 480.000 Zuschauerinnen und Zuschauer gezählt. Ein Rekord. Einige Wettkampfstätten mussten wegen Überfüllung Besucher weiterschicken. Das war aber oft kein Problem, denn in vielen Fällen war die nächste Sportart nicht weit. Große Namen wie Schwimm-Olympiasieger Lukas Mertens, Triathletin Laura Lindemann und die rhythmische Sportgymnastin Daya Varfolomejew sorgten für emotionale Höhepunkte. Viele Sportlerinnen und Sportler haben die Energie in Hannover gelobt. Und Hannovers Oberbürgermeister Belit Onay nennt die Finals ein Sommermärchen für die Stadt.
0: Das Wetter für Deutschland in der Nacht bleibt es wechselhaft. Mal zeigen sich Wolken, dazu kann es hier und da auch mal kräftigeren Wind geben. Vor allem im Norden und im Süden sind auch einzelne Schauer unterwegs. Die Temperaturen, die sinken auf 20 bis 12 Grad. Der Start in die neue Woche wird vor allem im Osten noch ziemlich wolkig. Im Laufe des Tages bleibt es aber meist trocken bei 19 bis 28 Grad. Morgen kommt dann häufiger die Sonne raus. Die Temperaturen steigen auf bis zu 33 Grad. Die Zeit ist es 2.03 Uhr.
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3: Vorsicht bitte auf der A4 Erfurt Richtung Kirchheimer Dreieck. Zwischen Wandersleben und Gotha steht ein defektes Fahrzeug. Vorsicht bitte auf der A44 Kassel Richtung Dortmund. Zwischen Marsberg und Lichtenau, Westfalen, liegen Gegenstände. Vorsicht bitte auf der A48 Koblenz-Dernbach. Zwischen Bendorf-Neuwied und Rastplatz auf der Zeeg laufen Rehe.
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4: Mit Ben Streubel. Und dann haben wir hier das PPPPP. Das ist das perfekt, fantastisch polierte Popnacht-Package, das ich am Wochenende vorbereitet habe, genau für diese Show. Das heißt also, dieses ausführlich perfekt polierte Package, das gibt's auch nur montags um diese Zeit. Habt ihr Spaß dran? Dann 07221 2011. Wer möchte sich denn ein Popnacht-Package hier rausziehen aus dieser Sendung? Ich lasse mir mal was raus, hat man früher gesagt, ne? Wenn man so eine Firma hatte. 07221 2011.
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0: ein paar Jahren.
1: Du bist, du hustest schon, du bist für den Skandal verantwortlich. Das ist gut.
0: Nein, auf gar keinen Fall. Würde ich nie tun.
1: Ja, also Abgasventile, was noch?
0: Drosselklappe zum Beispiel.
1: Ah, das kann man doch auch gebrauchen für den eigenen Körper oder mal so eine Drosselklappe unterm Herz einbauen.
0: Nee, nicht gut. Dann meinst du eine andere. Du meinst die Herzklappe. Das ist eine andere Schicht.
1: Hat die Drosselklappe nicht was mit Luftzufuhr und sowas zu tun?
0: Genau, die regelt die Luftzufuhr in den Verbrennungsmotor, also beim Ottomotor.
1: Ja, siehst du. Wir machen mal so einen Kurs hier. Wir machen mal so Ingenieure unter sich. Ja, Stefan.
0: Na klar.
1: Kleinen Podcast. Die zwei Fragen, weil da bleiben wir auch gleich mal beim Auto. Heute vor 36 Jahren, auf die Nacht genau, hat Citroën endgültig die Produktion der Ente eingestellt. Über 5 Millionen Enten wurden verkauft.
0: Genau. Mhm.
1: Das war ich wollte dich fragen. War das das Fahrzeug K2R, H5N1 oder 2CV?
0: Genau, 2CV4.
1: Hast du aber schon mal locker gelöst. Ne? Vor 168 Jahren, als wir noch gar nicht angedacht waren, da war die Geburtsstunde der Fingerabdrücke. Zum ersten Mal in Indien hat jemals ein Unternehmer hat Fingerabdrücke abgenommen. Und für was hat man das denn gebraucht, die Fingerabdrücke? Zum ersten Mal verwendet für die erste Verbrecherkartei, für einen verbindlichen Vertrag oder um das erste Smartphone zu entriegeln? Fingerabdrücke?
0: Ich würde B nehmen.
1: Den Vertrag. Das ist vollkommen richtig, siehst du. Das andere wäre viel zu naheliegend gewesen, ne? Also war ein Unternehmer zur Identifizierung mit Tinte, hat er so einen Handflächenabdruck genommen und hat gesagt, das ist dein Ding jetzt, das bist du. Und wenn du nicht hörst und machst das nicht so, wie es da drin steht, dann ist das nächste Mal eben ein Finger weniger Abdruck drauf. Also, dann kriegst du ein schönes Pop-Nacht-Package, schicke ich dir zu und schon gut in Sulzbach an.
0: Dankeschön.
1: Ciao, ciao.

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1: Heidi, da um 20 nach 2. A7 Kassel in Richtung Fulda. Da passt ihr bitte auf, da brennt ein PKW auf der Autobahn zwischen Homberg-Efze und Bad Hersfeld-West. Brennender PKW auf der Autobahn A7 Kassel in Richtung Fulda. Ein kultisches Song vom Fergel, Fergel Sharky und The Good Heart in der Popnacht. 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

0: Hey, Crazy Abrams war das.
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0: Eine Gefahrenstelle um 2.28 Uhr. Was, schon 2.28 Uhr? Fühlt sich gar nicht so an, es fühlt sich eher an wie 2.27 Uhr. Auf der A5 Basel Richtung Karlsruhe, da liegt ein Tier auf der Fahrbahn zwischen Müller am Neuenburg und Hartheim-Heitersheim. Was macht ihr? Ihr fahrt vorsichtig.

0: Es ist 2.31 Uhr.
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2: Heute bekommen wir bei einem Wechsel aus Sonne und Wolken einzelne Schauer. Oft bleibt es aber trocken, gerade zwischen Limburger Raum und Odenwald. Es wird der kühlste Tag der Woche mit 20 bis 28 Grad. Morgen beginnen die Temperaturen wieder zu steigen. Bei viel Sonnenschein gibt es maximal 32 Grad. Danach kommt eine Hitzewelle mit bis zu 39 Grad.
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3: Vorsicht bitte auf der A44 Kassel Richtung Dortmund zwischen Marsberg und Lichtenau. Westfalen liegen Gegenstände. A5 Frankfurt Richtung Kassel an der Anschlussstelle Obermölln sind die Auf- und Abfahrt wegen einer Baustelle bis 11. August gesperrt. Umleitungen sind eingerichtet. A5 Kassel Richtung Frankfurt an der Anschlussstelle Obermölln sind die Auf- und Abfahrt wegen einer Baustelle bis 11. August gesperrt. Umleitungen sind eingerichtet.
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4: Und die am meisten unterschätzte Höchsttemperatur heute in Deutschland, in Mecklenburg-Vorpommern, in Altenplehen. Da werden es heute im besten Fall 19 Grad. Hier ist die Popnacht. Ich bin Ben Streubel.

0: Friendship und Emily Warren Capsize. Hier ist die Popnacht-Zeitvergleich in Deutschland. Da ist es jetzt 2.38 Uhr in der Nacht. Und unserer Zeit voraus, 8.38 Uhr am frühen Morgen, kurz vorm Frühstück, ist Thomas auf den Philippinen in Dipolog. Guten Morgen, Thomas. Hallo.
1: Guten Morgen, Ben.
0: Und du hast ein sehr schönes Foto geschickt, und zwar von Mangos. Ich wusste erst gar nicht, was es ist. Es sah so aus wie Kartoffel, aber die fallen bei dir vom Baum und dann hebst du sie morgens auf und frühstückst sie. Ist das richtig?
1: So ungefähr. Also Wahnsinn. Wir haben hier einen eigenen großen Mangobaum und alle Früchte, die runterfallen, wenn sie reif sind, die sammeln wir ein. Und weil das so viele sind, meine Frau schält die, macht die klein und dann wird die Früchte schon mal eingefroren.
0: Okay, aber ich meine, so Live-Essen ist ja auch schön, so ein
1: Live-Frühstück.
0: Aber du bist ja schon fast Frutarier, ne? Dass man wartet, bis die eben so im Freitod vom Baum stürzen und dann erst essen. Aber wenn man so viele hat, warum soll man da hochkraxeln? Hast du vollkommen recht. Ne? Die müssen auch, glaube ich, runterfallen, damit sie ordentlich schmecken. Bei Mangos, oder?
1: Das will ich, das mit meinen 100 Kilo, ich will das nicht den Baum antun, da hochzuklettern.
0: Ja, würdest du sagen, du hast in der Zeit, als du von Weimar weggezogen bist, auf die Philippinen zugenommen?
1: Nee, abgenommen.
0: Ja, wollte ich nämlich sagen, weil mit Mangos morgens zum Frühstück, das ist doch was anderes als Rührei mit Speck. So.
1: Ja.
0: Und wie lebt es sich ansonsten so? Du bist so 5 bis 6 Kilometer, Dipolog, habe ich gerade mal geguckt, entfernt vom Meer. Ne? Da bist du ja dann nicht jeden Tag.
1: Genau.
0: Oder gehst du jeden Tag ins Wasser?
1: Nee. Wir gehen meistens am Wochenende zum Boulevard. Da ist, wir haben ja einen wunderschönen 6 Kilometer langen Sunset Boulevard.
0: Ja.
1: Und da kannst du wirklich Sonnenuntergänge sehen. Das ist der Wahnsinn.
0: Ja, das glaube ich, das macht man natürlich, wenn man so verliebt ist wie du. Ne, ist das ideal. Dann sitzt man doch da und schaut den Sonnenuntergang an. Das ist doch fantastisch. Und also findest du cool, also Weimar sagst du, war okay, dass du es verlassen hast und jetzt eben auf den Philippinen lebst, völlig in Ordnung gewesen, die Entscheidung?
1: Oder hey, die Entscheidung, die war genau richtig.
0: Sehr fein. Du bist ja auch Schreiner.
1: Du kannst
0: ja
1: nicht selber an dir zweifeln.
0: Nee, ist ja klar. Ja, doch, kann man schon. Ich finde schon, man kann sagen, ich drehe doch mal was im Leben. Man muss ja nicht eine Entscheidung fällen und das dann bis zum Anschlag durchziehen, bis man an die Wand gefahren ist.
1: Ja, da hast du recht.
0: Könntest du schon. Ja, ja. Aber ich meine, dann weißt du ja, wo du mich findest, weil ich hole dich dann zurück. Ne? Thomas, wir Nachtmenschen halten zusammen. Aber wir werden uns wahrscheinlich noch einige Nächte hören. Bleib auf jeden Fall gut gelaunt, guck dir Sonnenuntergänge an, auch Aufgänge, genieß die Mangos und grüß deine Family. Bis bald.
1: Ja, kann ich meine Frau grüßen?
0: Ja, mach.
1: Meine Frau Daisy und mein Sohn kennen. Liebe Grüße.
0: Tschüss.

0: Warren.
1: Fever Dream. Das ist ein kultischer Song. Da wackele ich mit dem rechten Fuß. Der linke kommt gleich dazu. Cantaloupe in der Popnacht.

0: Glockenbach und Declan Jaggi, Donovan, die Better Days. Hier ist die Popnacht. Wenn wir gerade an Spanien oder Frankreich denken, dann denken wir weniger an Urlaub als vielmehr an diese schrecklichen Waldbrände, die weiterhin außer Kontrolle sind. Während in Spanien sich die Brände ja zuletzt nicht weiter vergrößert haben, ist in Spanien, in Frankreich die Situation besonders rund um Bordeaux kritisch. Unser ARD-Korrespondent Kai Rienecker aus Bordeaux zur aktuellen Situation.
1: Ein starker Brandgeruch liegt über der gesamten Stadt Bordeaux und zieht durch alle Öffnungen in die Häuser ein. Die Behörden haben die Menschen aufgefordert, Aufenthalte im Außenbereich zu begrenzen. Die Feinstaubwerte sind über die zulässigen Schwellenwerte gestiegen. Noch sieht es in der historischen Altstadt von Bordeaux nach Normalität aus, aber die Stimmung ist angespannt. Lisa aus der Nähe von Stuttgart.
2: Es ist ein wenig eine mulmige Stimmung, die aber nicht so ganz greifbar ist, weil es halt keine offiziellen Durchsagen gibt oder Ansagen gibt, was man jetzt genau zu tun hat.
1: Mit ihrem Begleiter Gaston ist Lisa von einem Campingplatz am Cap Ferret evakuiert worden. Ihre Zelte sind noch vor Ort, aber nun wollen sie abreisen. Denn eine Entspannung der Lage ist nicht in Sicht. Im Gegenteil, immer wieder wird die Frage gestellt, ob auch die Stadt Bordeaux irgendwann evakuiert werden muss. Bürgermeister Thomas Cazenave. Eine Evakuierung der Stadt Bordeaux ist nicht geplant. Es gab vorbeugende Evakuierungen in einigen Gemeinden der Metropolregion Bordeaux, um die Zivilbevölkerung zu schützen und zu vermeiden, dass bei einem Feuer in Panik evakuiert wird. Aber einige der Ausläufer des Feuers bei Bordeaux sind nur noch rund 15 Kilometer vom Stadtzentrum entfernt. Das Feuer ist noch nicht einmal ansatzweise unter Kontrolle. Feuerwehrvertreter sprechen von einem Kampf David gegen Goliath. Die Rettungskräfte haben es mit einer in Frankreich bislang nicht bekannten neuen Dimension der Waldbrände zu tun. Die zuständige Präfektin Sophie Broca. Das ist ein völlig unvorhersehbares Phänomen, das Feuergewitter auslöst mit eigenen Winden. Und der Wind facht das Feuer dann wieder selbst an. Es entwickeln sich wahre Flammentornados, die für eine unkontrollierte Ausbreitung der Brände sorgen. Hunderte von Häusern sind schon komplett verbrannt. Über 200.000 Menschen sind bereits evakuiert worden. Die französische Regierung will heute zu einer weiteren Krisensitzung unter der Leitung von Präsident Macron zusammenkommen.
0: Die schrecklichen Waldbrände in Frankreich, die außer Kontrolle geraten sind, dort, wo es gerade auch am schlimmsten ist, in Bordeaux. Von dort aus hat sich Kai Rienecker, unser ARD-Korrespondent, gemeldet. Und wenn ihr noch ein bisschen euch das angucken wollt, vertiefen möchtet, einen Urlaub plant, Frankreich, Spanien, schaut mal nach auf ardpopnacht.de oder tagesschau.de.

Versprich mir einfach, dass du bei mir bleibst. Feiern und Dalton hier in der Popnacht. Um 2.55 Uhr piept's nochmal von der A31 Gronau in Richtung Oberhausen zwischen Bottrop, Kirchhellen und Gladbeck. Da liegen Gegenstände auf der Autobahn. So, die Gitarren sind reingeschoben worden. Flügel brauchen wir hier mal nicht. Chris Cornell, früher mal bei Soundgarden, Songwriter, Sänger, Gitarrist. Der hat sich einen Song genommen von Sinéad O'Connor oder Prince, je nachdem von welcher Seite man sieht. Nothing Compares to You in der Tipico-Romantico-Version.

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1: Um 3 Uhr mit Marc Geißler. Die Polizei hat den mutmaßlichen Attentäter des Berliner Christopher Street Days nach eigenen Angaben erschossen. Bei dem Zugriff war der Mann demnach mit einer Stichwaffe auf Beamte losgegangen. Man habe ihn deshalb mit Schüssen gestoppt. Bundesinnenminister Dobrindt hat über den 21-jährigen mutmaßlichen Islamisten im ARD-Brennpunkt gesagt:
2: Wir wissen ja, dass er eine Vielzahl von Straftaten begangen hat, dass er mit dem Terror sympathisiert hat, dass es auch eine Verurteilung gab, die auf Bewährung ausgesetzt wurde und die Staatsanwaltschaft dagegen Beschwerde erhoben hat. Und in der Tat wird zurzeit sehr die Frage danach gestellt, wie kann eigentlich bei jemandem, den man als Gefährder identifiziert, eine Strafe zur Bewährung ausgesetzt werden. Auch dem wird detailliert nachgegangen.
1: Am Samstagabend soll der Mann in eine Menschenmenge beim Berliner CSD gefahren sein. Eine Frau wurde getötet, 29 weitere Menschen verletzt. Der baden-württembergische CDU-Politiker Bilger soll neuer Bundesverkehrsminister werden. Das hat Regierungssprecher Cornelius gesagt. Der bisherige parlamentarische Geschäftsführer der Union-Bundestagsfraktion löst Schnieder ab. Dieser hatte gestern selbst um seine Entlassung gebeten und von einem unwürdigen Zustand gesprochen. Der Generalsekretär der rheinland-pfälzischen CDU, Steiniger, lobte Schnieders Entscheidung und sagte, dieser Schritt zeuge von absoluter Größe. In Frankreich und Spanien kämpfen die Einsatzkräfte weiter gegen schwere Waldbrände. Inzwischen mussten mehr als 300.000 Menschen ihre Häuser verlassen und in Sicherheit gebracht werden. Frankreichs Innenminister Núñez spricht von zuletzt unkontrollierten Flammen, die sich bis auf etwa 15 Kilometer an den Großraum Bordeaux herangeschoben haben. Auch in Spanien ist die Lage angespannt. Dort haben die Brände laut Katastrophenschutz bereits eine Fläche von rund 770 Quadratkilometern erfasst, unter anderem rund um Madrid und nahe Valencia. In Bayreuth trifft die Musik von Richard Wagner auf künstliche Intelligenz. Zum 150. Jubiläum der Festspiele wird der vierteilige Ring des Nibelung in einer besonderen KI-Version gezeigt. Den Auftakt macht heute das Rheingold. Die KI wurde ohne Internet, nur mit Wagners Musik, dem Operntext, historischem Bildmaterial und dramaturgischen Ideen trainiert. Während der Aufführung entwickelt sich daraus dann eine eigene Bildwelt, die dann auf die Bühne projiziert wird. Das Wetter für Deutschland: In der Nacht bleibt es wechselhaft, die Temperaturen sinken auf bis zu 12 Grad. Heute wird es vor allem an der Osthälfte noch ziemlich wolkig, im Laufe des Tages legt es sich aber, dann bleibt es trocken, bei 19 bis 28 Grad. Morgen in der Mitte und im Süden häufiger mit Sonne, 22 bis 33 Grad die Höchstwerte. Und noch die Zeit, es ist gleich 3.03 Uhr.
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3: A5 Frankfurt Richtung Kassel. An der Anschlussstelle Obermölln sind die Auf- und Abfahrt wegen einer Baustelle bis 11. August gesperrt. Umleitungen sind eingerichtet. A5 Kassel Richtung Frankfurt. An der Anschlussstelle Obermölln sind die Auf- und Abfahrt wegen einer Baustelle bis 11. August gesperrt. Umleitungen sind eingerichtet. A7 Kassel Richtung Hannover. Die Auffahrt Kassel Ost ist wegen einer Baustelle bis 3. August gesperrt. Eine örtliche Umleitung ist eingerichtet.
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4: Mit Ben Streubel. Und dann sind wir gleich mal auf der Suche nach einem richtigen Checker, einem Lyrics-Checker. Einen Song werde ich euch gleich vortragen, der heute Geburtstag feiert. Wenn ihr den auf Deutsch zuordnen könnt zu einem im Original auf Englisch gesungenen Kult-Song, dann verdient ihr euch ein Popnacht-Package. Also seid ihr Lyrics-Checker. In 7 Minuten probieren wir es aus.
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1: 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Nein, das ging mir einen Schritt zu weit.
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1: Ja, das werden wir jetzt mal testen, ob ihr das rausfindet.

Die weit. Noah Kahn, hier ist die Popnacht mit einem neuen, gut riechenden Hit von DJ Gotcha. Jason Derulo, Mi Chico. Hier ist die Popnacht im richtigen Rhythmus mit dem rechten Fuß.

0: Bang, du, hier ist die Popnacht.
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2: Also du und ich, wenn es möglich wäre, würde ich einen Deal mit Gott da oben machen, dass Männer und Frauen mal Plätze tauschen. Wir stecken in euren Schuhen und ihr in unseren. Also ich würde die Straße hochrennen, mühelos die ganzen Hügel rauf. Welcher Song steckt denn da dahinter? Guten Morgen, Eva in Delmenhorst.
3: Guten Morgen.
2: Und was hast du denn erkannt?
3: Running Up That Hill von Kate Bush.
2: So ist das. So ein kultischer Song, den hören wir gleich in der kompletten Übersetzung, in den Lyrics. Und du machst dich gerade fertig für eine Urlaubsreise mit der Family, mit Mann und Tochter. Es geht nach Prag. Schön.
3: Mhm.
2: Schon mal da gewesen?
3: Ja. Nein, ja? Bin ich nicht.
2: Noch nicht?
3: Und ich freue mich auch total.
2: Also das Auswahlkriterium war ausschließlich eine Stadt, wo du noch nicht gewesen bist.
3: Genau.
2: Also irgendwas.
3: Oder wo wir auch noch nicht gewesen sind.
2: Habt
3: und
2: euch.
3: Ich habe gehört, die Altstadt ist halt ganz schön und so.
2: Genau, es gibt da Wenzelsbrücke oder irgendwie so Sachen. Also,
3: genau.
2: Ich hab auch schon mal überlegt gehabt, da hinzufahren mit dem Nachtzug oder so. Hab's noch nicht gemacht. Steht auf dem Plan, du bist Vorreiterin sozusagen oder Vorfahrerin. du sagst dann Bescheid, wenn du dann wieder zurückkommst. Wie lange geht denn die Urlaubsreise?
3: Die geht nur bis Freitag.
2: Na gut, ist okay. Damit kann man doch so einen Städtetrip ganz gut gestalten. Und
3: genau.
2: Die anderen freuen sich auch. Die Tochter hat ein Mitspracherecht gehabt oder wurde sie einfach davon überzeugt?
3: Nee, haben wir ihr nur Bilder gezeigt und da sagte sie, da möchte ich hin.
2: Ja, das ist auch gut. Und gepackt ist schon alles? Bist bereit?
3: Ja, ist alles gut.
2: Klingt so, dass du noch nicht so richtig wach bist. Ne? Das dauert noch ein bisschen, das richtige Hochfahren, vermute ich mal. Sind Mann und Tochter, sind die schon auf?
3: Nee, mein Mann ist schon auf, meine Tochter schläft. Also gut. Unsere Tochter schläft noch, aber die wecke ich jetzt gleich.
2: Genau, und dann ist Start, dann kommt mal gut durch. Ich bin noch ein bisschen bei euch, während ihr da losfahrt in Richtung Prag. Aber ich glaube, so 7 Stunden habt ihr da dann nachher doch auf der Uhr, ne? So lange wird es mindestens dauern. So, dann hören wir uns mal die Übersetzung an. Kate Bush, Running Up That Hill hast du toll erkannt. Und ich schicke dir noch ein Paket zu. Wenn du zurückkommst, hast du es vielleicht schon. Ja, bis bald.
3: Ja, super.
2: Tschüss.
4: Dankeschön.
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Die Lyrics von Running Up That Hill und Kate Bush in der Popnacht. An der Gefahrenstelle von der A3 Frankfurt Richtung Köln zwischen Limburg Süd und Limburg Ost ist ein Unfall passiert. Die Unfallstelle ist noch nicht gesichert.

0: Es ist 3.32 Uhr.
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2: Heute bekommen wir bei einem Wechsel aus Sonne und Wolken einzelne Schauer. Oft bleibt es aber trocken, gerade zwischen Limburger Raum und Odenwald. Es wird der kühlste Tag der Woche mit 20 bis 28 Grad. Morgen beginnen die Temperaturen wieder zu steigen. Bei viel Sonnenschein gibt es maximal 32 Grad. Danach kommt eine Hitzewelle mit bis zu 39 Grad. Allerdings kann es ab Donnerstag einzelne Hitzegewitter geben.
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3: Vorsicht bitte auf der A3 Frankfurt Richtung Köln. Zwischen Limburg Süd und Limburg Ost befindet sich eine ungesicherte Unfallstelle. A5 Frankfurt Richtung Kassel. An der Anschlussstelle Obermölln sind die Auf- und Abfahrt wegen einer Baustelle bis 11. August gesperrt. Umleitungen sind eingerichtet.
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0: Und die am meisten unterschätzte Höchsttemperatur heute in Sachsen-Anhalt, in Bölsdorf. Da bekommen wir 22 Grad. Hier ist die Popnacht. Mein Name Ben Sträubel.

0: leichter fühlen, wenn man da so einen Text vor sich hat in so einem Studio und da steht easy, easy. Nochmal wieder. Easy, easy. Ja, vielleicht fühlt er sich ganz gut dabei oder fühlte sich gut dabei, Crow. Es ist 3.40 Uhr. Das ist so eine Kreativzeit für Frank. Der lebt in Lingen und den Kreativen gehört ja die Nacht. Und der hat hier etwas gesungen, das er mir per WhatsApp Audio schickte, wo ich mir also auch ein bisschen Sorgen mache um den Zustand. Hallo?
1: Ja.
0: Ja, was soll man da machen? Man bekommt solche Ansagen. Das macht er jetzt 42 Sekunden lang. Ich habe es auch komplett gehört schon mal. Ich wollte euch nur mal mitnehmen, was so hinter den Kulissen passiert. Ja, dann läuft hier so ein Song wie Easy. Ich höre dann Frank in der Zwischenzeit und mache mir Sorgen. Und frage mich natürlich auch, was tue ich eigentlich hier? Ne? Ach ja, wir werden unseren Frank bei Laune halten auf jeden Fall. Ich meine, es klingt zumindest so, als sei jetzt nicht in einer Zwangssituation, wo wir die Polizei anrufen müssten. Aber vielleicht sind wir das, nachdem wir Jürgen gehört haben. Jürgen hat nämlich auch was geschickt, Jürgen Friedrichshafen. Der war ja früher Marketingmanager, ist jetzt auf dem Weg, ein Rockstar zu werden oder Popstar. Singt Songs in seinem Kellerstudio, schickt uns dann diese Aufnahme und hat etwas unterwegs jetzt hier dagelassen. Ich will es noch nicht ankündigen. Ich wollte euch überraschen, ob ihr auch erkennt, welcher Titel und welche Band das sind. In wenigen Minuten hier nach Laurel. Und

0: Bim, bim, bim, bim, bim. Hier ist die Popnacht.
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0: Unser Star ist Jürgen, lebt in Friedrichshafen, schickt immer mal wieder tolle Aufnahmen von Songs, die er noch ein bisschen verbessert hat. Große Hits, größer dargeboten, weil er möchte irgendwann mal selbst diese Titel performen auf den Bühnen dieser Welt. Und vielleicht auf irgendeiner Seebühne, wenn er schon am Bodensee lebt. Und jetzt hat Jürgen einen Hit geschickt, er kennt ihn hoffentlich. Also ich glaube schon, ich habe mich eben auch überraschen lassen. Ich bin begeistert.

Also manchmal hat man schon den Einsatz verpasst, vielleicht sogar immer. Also Jürgen, da musst du noch mal ran, leider Gottes. Wird fortgesetzt, der Star im Keller.

finde, Jürgen könnte auch mal diesen Song ja nochmal neu aufnehmen von den Dexys Midnight Runners. Ne? Könnte was Großes werden. Vorsicht auf der A261 Richtung A1 zwischen Marmstorf, Lürade und Buchholzer Dreieck fährt ein Fahrzeug ohne Licht rum. Hier ist die Popnacht.

Happy Birthday, liebe Silke. Silke lebt in Wallmünster, das ist in Hessen, und sie feiert ihre Geburtstagsparty in der Villa ihres Ex-Freundes. Der ist im Urlaub und sie soll ein bisschen aufpassen noch und hat sich gedacht, naja, da kann sie sich auch ausnutzen, ne? Springt dann mal in den Pool gleich mit vier Freunden noch und einer Freundin und würde gerne diesen Song hören. Happy Birthday mit den Crash-Test-Dummies.

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1: Um 4 Uhr mit Marc Geißler. Nach dem Tod des tatverdächtigen Attentäters vom Christopher Street Day in Berlin geht Bundesinnenminister Dobrindt von keiner weiteren Gefahr aus. Das sagte der CSU-Politiker im ARD-Brennpunkt. Aus der Hauptstadt berichtet Jakob Mayer.
2: Der Tatverdächtige wurde am Abend bei einem Polizeieinsatz in einer Kleingartenanlage in Berlin-Spandau tödlich verletzt. Dobrindt verwies auf ein hohes Maß an Straftaten des Mannes und nannte es unverständlich, dass eine Haftstrafe gegen ihn auf Bewährung ausgesetzt wurde. Dem werde detailliert nachgegangen. Die Bundesanwaltschaft hat die Ermittlungen übernommen. Der Tatverdächtige soll am Samstagabend mit einem Transporter am Rande des Christopher Street Day in eine Menschenmenge gerast und danach mit einer Stichwaffe auf Passanten losgegangen sein. Dabei wurde eine Frau getötet. 29 Menschen wurden teilweise schwer verletzt. Sie sind außer Lebensgefahr.
1: Der ukrainische Präsident Zelensky reist heute nach Großbritannien. Dort trifft er den neuen Premierminister Burnham als ersten ausländischen Staatsgast seit dessen Amtsantritt. Gemeinsam wollen beide einen Marinestützpunkt besuchen, an dem ukrainische Soldaten ausgebildet werden. Außerdem kündigte die britische Regierung an, der Ukraine eine neue Technik zur Störung russischer Luftabwehrsysteme zur Verfügung zu stellen. Morgen wird Zelensky dann weiter in die USA reisen. Dort ist ein Treffen mit US-Präsident Trump geplant. Nach der Kabinettsumbildung stellt CDU-Chef und Bundeskanzler Merz heute weitere Personalentscheidungen vor. Um 12 Uhr will er den neuen CDU-Generalsekretär vorstellen. Als Favoritin gilt die bisherige Schatzmeisterin Hoppermann. Bereits feststeht, der baden-württembergische CDU-Politiker Bilger wird neuer Bundesverkehrsminister. Er folgt auf Schnieder, der selbst um seine Entlassung gebeten hatte. In der Union sorgt der Umgang mit Schnieder allerdings weiter für Kritik. Auf Mallorca wächst der Unmut über den Massentourismus. Tausende Menschen sind in der Hauptstadt Palma gestern auf die Straße gegangen, um gegen die Folgen des Besucheransturms zu protestieren. Eine Initiative hatte unter dem Motto Mallorca am Limit dazu aufgerufen. Laut Polizei kamen rund 25.000 Menschen zusammen. Die Demonstranten kritisieren vor allem die Wohnungsnot, steigende Mieten und die Belastung der Natur. Sie fordern eine Begrenzung der Touristenzahlen. Der Protest findet mitten in der Hauptreisezeit statt. Ende Juli und Anfang August ist die Insel besonders voll. Das Wetter für Deutschland. Der Start in die neue Woche wird vor allem in der Osthälfte ziemlich wolkig. Im Tagesverlauf zeigt sich dann aber immer mehr die Sonne und es bleibt meist trocken bei 19 bis 28 Grad. Ab morgen kommt dann vor allem in der Mitte und im Süden immer häufiger die Sonne raus. Dazu steigen die Temperaturen auf wieder sehr sommerliche 22 bis 33 Grad. Und noch die Zeit. Gleich ist es 4.03 Uhr.
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3: A5 Frankfurt Richtung Kassel. An der Anschlussstelle Obermörlen sind die Auf- und Abfahrt wegen einer Baustelle bis 11. August gesperrt. Umleitungen sind eingerichtet.
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4: Mit Ben Sträubel. Ich nehme es nicht mit nach Hause, dieses Pop-Nacht-Package. Das dürft ihr euch gleich verdienen. Es geht um zwei Hits, die heute Geburtstag feiern an diesem 27.07. Na, wo waren die denn wohl Nummer 1 Hits? Da könnt ihr ruhig drüber nachdenken. Entscheidend ist, dass ihr sie überhaupt erstmal erkennt. So, ist auch so fast schon eine biblische Maßnahme hier in dieser Show. 07221 2011, könnt ihr euch schon mal vormerken. Tastaturbereich, bisschen ölen am Smartphone und dann geht's gleich los.
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0: Die 2 Nummer 1 Hits des heutigen 27.07. habt ihr beide erkannt. Habt ihr ein Pop-Nacht-Package? Vielleicht schon sehr schnell zu Hause, aber erstmal Konzentration. Welche beiden Songs sind das? 0722120011. 2 Hits in einer Sekunde. Wer es als Erkenntnis mitnimmt und dann die 07221 benutzt, um mir diese Antwort zu nennen, ist kurz davor, einen Preis mit aus dieser Show zu nehmen. 07221 2011.

0: Recha New Religion.
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0: Und das sind die zwei Nummer 1 Hits des heutigen 27.07. in der Musikgeschichte. Welche Songs sind das? Und das war es Melanie aus Wiesbaden. Guten Morgen, Melanie.
2: Bonjour.
0: Ja, bonjour. Was hast du erkannt?
2: Ich habe erkannt, Peter Gabriel, Slap.

0: Trimmer und von den Eurythmics, There Must Be an Angel.
1: Sehr gut, da hast du ein Pop-Nacht-Package dir verdient. Und wie geht's eigentlich Carlo und Jake, den beiden?
0: Die sind eigentlich so weit gechillt. Ich meine, es wird ja erst wärmer zur Wochenmitte, von daher geht's den Jungs noch gut.
1: Also das sind Hase und Hund.
0: Genau.
1: Carlo, der Hase. Und du kochst für deinen Hund. Jay, kochst du nachts?
0: Ja.
1: Was gibt's denn für
0: also
1: den?
0: Also nicht immer nachts. Also nicht falsch
1: aber
0: versteht.
1: Jetzt
0: aber jetzt gerade, ja.
1: Was bekommt
0: bei den
1: er?
0: Temperaturen.
1: Was bekommt er?
0: Ach, das ist so ein Stück Suppenfleisch. Das habe ich ihm ausgekocht und mit Reis und Möhlis.
1: Ja, Möhlis.
0: Finde er ganz dufte, ja.
1: Ja, ist immer gut. Was kann man noch einmal machen? Ist er auch Gürkchen? Also ich habe mal einen Hund gehabt, der hat auch Melone gegessen, was ich ganz lustig fand.
0: Das ist immer je nach Tagesform, weil der kleine Mann ist 16. Also von daher.
1: Ja. Irgendwann essen die auch nur bestimmte Sachen nur noch. Da kannst du dann Spezialfutter, Schildkrötenfutter aus der Schweiz kommen lassen oder sowas.
0: Wo
1: du
0: dann nicht auf.
1: Da zahlst du dann irgendwie 450 Euro für eine Portion. Macht man aber für den Hund, macht man alles.
0: Das ist wohl wahr.
1: So, und guckt der Hase einfach zu oder kriegt der Reste?
0: Der Hase, der guckt zu, der spielt auch teilweise mit ihm, lässt sich übers Kopfköpfchen drüber lutschen vom Jake. Also die sind schon
1: super.
0: Geschwister.
1: Ja, sind sie zusammen aufgewachsen? Wie alt wird eigentlich so ein Hase? Der wird gar nicht so alt, oder? Ich weiß es nicht.
0: Das geht auch bei denen nach, hängt das von der Genetik ab, ich meine.
1: Ja, ich meine so ungefähr.
0: Der kleine Mann ist jetzt, Carlo ist jetzt gerade mal ein Jährchen alt, also von daher.
1: Schön, aber es ist eine
0: so
1: lustige
0: 10, Situation. 12 können die schon werden.
1: Sind die beide bei dir dann im Bett?
0: Nein.
1: Also
0: da hat jeder seinen Bereich.
1: Die schlecken sich so ab und denken sich, na, okay.
0: Nein, das musst du dir so vorstellen, wenn der kleine Hasenmann aus dem Käfig kommt, dann zeige ich ihm den Jake, guck mal, da ist wieder dein Bruder Carlo, die musst du hier aneinander gewöhnen.
1: Ja,
0: sonst ist der eine auf den anderen eifersüchtig. Und da Jake zuerst da war, habe ich ihm dann sein Brüderchen immer mal wieder vorgehalten, gezeigt.
1: Ganz klar,
0: er lutschte mittlerweile übers Köpfchen oder mal über die Pfote, sagt guten Morgen, guten Tag, wann auch immer.
1: Kommt in den besten Familien so vor, ne? wenn der Freund kommt und dann ist der Mann da und alles in Kreuz und Quer, dann muss man das genauso machen. Eingewöhnungsphasen sind wichtig. Ich wünsche dir auf jeden Fall eine gute Nacht. Wir hören uns mal Peter Gabriel dann schon mal an, mache ich ein bisschen lauter, bringt uns ja auch nach vorne.
0: Ach,
1: und grüß mal
0: und
1: die Tiere.
0: Ich freue mich auf das Package. Dankeschön.
1: Tschüss.

4:27 Uhr ist es vor sich. Menschen sind auf der A31 auf der Autobahn in beiden Richtungen. Bitte aufpassen. A31 Meppen leer. Zwischen Dörpen und Rehde sind die Menschen auf der Fahrbahn. In der Popnacht jetzt so eine kleine Hymne, keine große, aber eine kleine Hymne von Anastasia. Pieces of a Dream.

0: 4.31 Uhr.
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5: Heute bekommen wir bei einem Wechsel aus Sonne und Wolken einzelne Schauer. Oft bleibt es aber trocken, gerade zwischen Limburger Raum und Odenwald. Es wird der kühlste Tag der Woche mit 20 bis 28 Grad. Der Westwind frischt dazu wieder auf und bringt starke bis steife Böen bis 60 Kilometer pro Stunde. Morgen beginnen die Temperaturen wieder zu steigen. Bei viel Sonnenschein gibt es maximal 32 Grad. Danach kommt eine Hitzewelle mit bis zu 39 Grad.
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6: Vorsicht bitte auf der A3 Frankfurt Richtung Köln. Zwischen Limburg Süd und Limburg Ost befindet sich eine ungesicherte Unfallstelle. Vorsicht bitte auf der A7 Kassel Richtung Fulda. Zwischen Niederaula und Hünfeld-Schlitz liegen Gegenstände. A5 Frankfurt Richtung Kassel. An der Anschlussstelle Obermölln sind die Auf- und Abfahrt wegen einer Baustelle bis 11. August gesperrt. Umleitungen sind eingerichtet.
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7: Und die am meisten unterschätzte Höchsttemperatur heute in Deutschland. Hafetoft in Schleswig-Holstein, da bekommen wir 18 Grad. Hier ist die Popnacht. Mein Name Ben Sträubel.
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in der Popnacht um 20.05 Uhr. Wollte ich immer schon mal wissen, wie klingt es eigentlich um 20.05 Uhr auf Rügen. Didi, der geht mit seinem Hund gerade spazieren, hat hier eine kleine Aufnahme gemacht hier. So klingt das auf Rügen. Stellt euch irgendwas darunter vor, ich würde nur mal sagen, es regnet. Oder? Aber windig ist es auf jeden Fall so. Lasst es euch gut gehen. Didi, wenn du in Problemen bist, weil es kann auch sein, es ist in irgendeinem Kerker, in einem Verlies oder so, in dem du dich da gerade befindest. Ich höre dein Atmen nicht mehr. Lass es mich wissen. Ich komme mit dem Private Jet angeflogen, lande nachhaltig neben dieser Grube und hol dich da raus. Okay? Gut, also das ist Sound auf Rügen. Sound auf Rügen. Und er hat sich einen Song ausgesucht, der wird dann wahrscheinlich auch jetzt die Insel ein bisschen beschallen mit DJ Topic und Becky G. Sorry, Papi.

0: Hier ist die Popnacht. Barbara in Stralsund. Die hat sich gerade ein Käffchen gemacht, aber ganz alleine. Stefan vermisst sie ein bisschen. Stefan hat sich das Bein gebrochen, ihr Mann. Hallo, guten Morgen, Barbara.
1: Ja, schönen guten Morgen.
0: Und er ist auch noch weit weg im Krankenhaus, ne? In Schwerin.
1: Ja, leider. Ja, er arbeitet in Ludwigslust.
0: Ja.
1: Und hat sich da auf Arbeit, also ist ganz blöd gestürzt und hat sich dabei das Bein gebrochen und musste dann nach Schwerin ins Krankenhaus, weil es halt ein Arbeitsunfall war, musste er dorthin.
0: Und du besuchst ihn jetzt heute auch dort, oder geht das?
1: Ich habe ihn am Wochenende, also ich war am Wochenende natürlich da und muss aber jetzt wieder arbeiten und werde jetzt aber immer Wochenende rüberfahren.
0: Natürlich, wir schicken ihm mal ein ganz großes Energiefeld, dass das Bein wieder in Ordnung kommt. Du hast ja sogar mir ein Foto geschickt, dieses Beins.
1: Ja,
0: war ein bisschen schockiert, so Männerbeine, nackte Männerbeine am frühen Morgen, die gebrochen sind. Ne? Das ist natürlich, also das ist nicht das, was man so gut verträgt um 4.47 Uhr. Aber ich habe es überstanden, wie du merkst. Ja? Deswegen muss ich ja mit dir auch in Therapie reden. Aber du bist Stadtgärtnerin, aber bei dem Regen jetzt in Stralsund, geht man da überhaupt irgendwie irgendwas arbeiten? Kann man da was machen überhaupt? Im Freien?
1: Ja, mal schauen. Also wenn es so halt so doller Regen ist, ist das natürlich unangenehm. Ab und an sind wir dann auch in so einer Halle und ja, reparieren da Geräte oder solche Sachen.
0: Ja.
1: Ansonsten muss man halt schauen, ne? Wenn es nicht allzu doll regnet, dann arbeiten wir trotzdem.
0: Genau, sammelst ein paar schöne Blümchen ein für deinen Mann, für den Stefan, ne? Die du mitnimmst, dann, wenn er dann operiert ist und wir gehen mal davon aus, alles läuft gut, dann überreichst du ihm das. Ja, mit allen Grüßen. Richtig. Natürlich von uns auch. Also, dann komm gut durch den nassen Tag heute in Stralsund.

Good Old Days. Christopher Randy, es ist 10 vor 5. Vorsicht bitte in beiden Richtungen auf der A1 Lübeck-Fehmarn. Da läuft ein Hund auf der Autobahn im Dreieck Bad Schwartau. Hund auf der Autobahn. Hier ist die Popnacht.

Geh bitte mit rein, Baby. Habt ihr noch was für die letzte Amtshandlung? Ein bisschen bin ich noch da. Also so 7 Minuten. Vielleicht gehe ich auch ein bisschen früher. Nein, also 0722 1 2011, wer noch irgendeinen Wunsch hat. Hier ist die Popnacht am Montag.

0: 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Jetzt ist es aber 5:05. Ich packe zusammen, Schuhe angezogen, Notaustaste, abgeklemmter Tennleistung, wieder hochgefahren, auf volle Suppe, Lichtstimmung auf OP, damit die nachfolgenden Kolleginnen und Kollegen ein bisschen schlecht haben. Nicht zu schlecht, es ist ja erstmal Wochenstart. Letzte Amtshandlung für Charlotte aus Niestetal bei Kassel. Die fährt ans Steinhuder Meer um die Ecke, macht da 5 Tage Urlaub, trifft da ihren alten Schulfreund Charlie, der reist aus Würzburg an. Ist das aufregend. KI, was machst du?
1: Nach Haus.
0: Ich komm mit. Das war die Popnacht. Mein Name ist Ben Streubel und ein schönes Leben in Deutschland.

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1: Um 5 Uhr mit Marc Geißler. Nach dem mutmaßlich islamistisch motivierten Terroranschlag im Zusammenhang mit dem CSD in Berlin setzt die Hauptstadt ein Zeichen. Das Brandenburger Tor leuchtet seit dem Abend in den Regenbogenfarben als Symbol für Vielfalt und Toleranz. Bei der Gewalttat am Samstagabend wurde eine Frau getötet, 29 Menschen verletzt. Der 21 Jahre alte Tatverdächtige wurde bei einem Polizeieinsatz in Berlin-Spandau erschossen. Er soll der islamistischen Szene angehört haben. Die Bundesanwaltschaft in Karlsruhe hat am Abend die Ermittlungen übernommen. In Frankreich und Spanien kämpfen die Einsatzkräfte weiter gegen schwere Waldbrände. Der französische Innenminister Núñez spricht von zuletzt unkontrollierten Flammen, die sich bis auf etwa 15 Kilometer an den Großraum Bordeaux herangeschoben haben. Auch in Spanien bleibt die Lage angespannt. Aus Madrid, Hans-Günther Kellner.
2: Bei den drei eng zusammenliegenden Bränden mit insgesamt 77.000 Hektar Fläche handelt es sich um das schlimmste und aggressivste Feuer in der jüngeren Geschichte Spaniens. Ähnlich hat sich zudem die Situation im Val de Uixó im Norden der Region Valencia entwickelt. Auch hier ist der am Samstag ausgebrochene Brand für die Behörden zwar noch nicht unter Kontrolle, doch breitet sich das Feuer auf einer Front von zeitweise 48 Kilometern nicht mehr weiter aus. Spaniens König Felipe VI. Hat dazu aufgerufen, künftig mehr zur Vorbeugung solcher Waldbrände zu unternehmen.
1: Das US-Verteidigungsministerium soll die offizielle Opferbilanz zum Iran-Krieg geändert haben und sorgt damit für Kritik. Wie die Nachrichtenagentur AP berichtet, wurden 4 zuletzt getötete US-Soldaten aus der bisherigen Statistik entfernt und einer neuen Kategorie für Auslandseinsätze zugeordnet. Auch Dutzende Verwundete tauchen dort nun auf. Das Pentagon weist den Vorwurf zurück, Opferzahlen verschleiern zu wollen, und spricht von einer technischen Umstellung. Die Stadt Venedig hat mit seiner Eintrittsgebühr für Tagestouristen in diesem Jahr bereits mehr als 5 Millionen Euro eingenommen, so viel wie noch nie. Rund 650.000 Touristen zahlten meistens 10 Euro, bei früher Buchung 5 Euro Eintritt, um die Lagunenstadt zu besuchen. Eigentlich war die Gebühr nur als Test gedacht, doch wegen des großen Besucherandrangs soll sie fortgesetzt werden. Dem neuen Bürgermeister Venturini gehen die Eintrittspreise aber noch nicht weit genug. Er selbst hatte sogar höhere Preise ins Gespräch gebracht, von bis zu 50 Euro. Das waren die Nachrichten mit Marc Geißler. Das Wetter für Deutschland, der Start in die neue Woche, wird vor allem in der Osthälfte noch ziemlich wolkig. Im Laufe des Tages zeigt sich dann aber mehr und mehr die Sonne. Es bleibt meist trocken bei 19 bis 28 Grad. Morgen vor allem in der Mitte und im Süden wieder häufiger Sonne. Dazu die Temperaturen auf bis zu 33 Grad. Und noch die Zeit, es ist gleich 5.03 Uhr.
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4: Schwupps, da sind wir schon wieder in der neuen Woche. Hier ist die HR3 Morning Show. Wir müssen uns auch erstmal sortieren.
5: Du musst dich sortieren. Ich bin einmal komplett sortiert.
4: Ja, ich brauche bis Mittwoch.
5: Wir bleiben bis 10. Bis dahin haben wir es hingekriegt.
4: Schön, dass ihr dabei seid. Moin.
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1: Challenge Nummer 1, die Wahl des Liegeplatzes. Maximaler Abstand zum Mülleimer, wo die Wespen und Fliegen kreisen. Minimaler Abstand zum Wasser, damit wir die Kinder sehen können. Weit weg von der Großfamilie mit Bluetooth-Box. Challenge 2, umziehen im Freibad. Da können wir uns schnell das große Handtuch umhängen, die Unterhose so drunter wegfummeln, dann die Badehose fallen lassen. Dabei löst sich der Handtuchknoten. Handtuch festhalten, mit der anderen Hand in so einer grotesken Verrenkung die Badehose hochziehen. Dann rutscht ab. Aber alles runter und es kann jeder alles in voller Pracht sehen. Challenge 3, was Leckeres zu essen besorgen. Freibadpommes sind dann perfekt, wenn das Fritteusenfett mindestens einen Monat nicht gewechselt wurde, viel zu viel Salz drauf ist und die Mayo so lange in der Sonne stand, dass sie beim Essen so herrlich auf der Zunge britzelt.
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0: Schön, dass ihr dabei seid. Hier ist die HR3 Morning Show.
1: Ist es schon die 5. Sommerferienwoche? Ist auch krass, oder?
0: Das ist sehr krass. Es geht sehr schnell, aber das passiert in meinem Alter sowieso. Man wundert sich immer, wo die Zeit hingegangen ist, so mit Mitte 30.
1: Bald sind Herbstferien.
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0: Depeche Mode, Pressures HR3 Morning Show. An diesem Montag einen Start in die Woche, den wir uns anders gewünscht hätten. Ihr habt es mitbekommen, es gab einen islamistischen Anschlag beim CSD in Berlin am Samstagabend.
1: Eine Frau ist dabei getötet worden, 29 wurden teilweise schwer verletzt. Der Täter war zuerst noch auf der Flucht, gestern Abend dann um 19.30 Uhr hat der Sprecher der Polizei in Berlin Folgendes gesagt.
2: Das SEK Berlin hat hier den mutmaßlichen Tatverdächtigen des Anschlagsfalls im Großen Tiergarten stellen können. Der Tatverdächtige ist hier mit einer Stichwaffe bewaffnet auf die Kräfte zugelaufen. Deshalb kam es hier zum polizeilichen Schusswaffengebrauch. Im Zuge dieses Schusswaffengebrauchs hatte sich der Tatverdächtige so schwere Verletzungen zugezogen, dass er hier zwar von Notärzten noch reanimiert werden konnte, aber am Ort verstorben ist.
1: Aus Solidarität leuchtet das Brandenburger Tor in Berlin seit gestern Abend in Regenbogenfarben und der Bürgermeister von Berlin, Kai Wegener, war sehr deutlich.
3: Wir müssen zusammenstehen, wir dürfen uns nicht spalten lassen, nicht durch Hass und Hetze gegeneinander auftreiben lassen. Und hier spielen einige wenige mit genau diesem Lebensgefühl dieser Stadt. Und ja, das muss man auch klar benennen und es ist die islamistische Szene.
0: In Hessen sind gestern auch viele tausend Menschen auf die Straße gegangen, Frankfurt am Römer oder auf dem Königsplatz in Kassel. Und das Thema beschäftigt uns heute natürlich auch den ganzen Morgen hier in der HR3 Morning Show.
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0: R.E.M. für euren Montagmorgen.
1: Es ist jetzt 6 Uhr.
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3: Mit Theresia Tautz. Schönen guten Morgen. Trauer und Bestürzung herrschen nach dem tödlichen Anschlag auf den CSD in Berlin am Samstagabend. Der mutmaßliche Täter konnte erst fliehen, wurde dann aber gestern Abend in einer Kleingartenanlage aufgespürt. ARD-Reporter David Donschen.
4: Der mutmaßliche Attentäter soll beim Zugriff mit einer Stichwaffe auf die Spezialeinsatzkräfte zugegangen sein und wurde daraufhin dann mit Schüssen gestoppt. Trotz Reanimationsversuchen erlag der 21-Jährige dann seinen Schussverletzungen. Eine Mordkommission hat jetzt die Ermittlungen zum Tod des mutmaßlichen Attentäters übernommen. Und natürlich laufen auch die Ermittlungen dazu weiter, wie es zum Terroranschlag am Rande des CSD in Berlin kommen konnte und wie es um das Sicherheitskonzept der Veranstaltung stand.
3: Nach dem Angriff auf den CSD in Berlin sind gestern überall in Deutschland Menschen auf die Straße gegangen, auch in Hessen. Hier gab es Mahnwachen in Frankfurt, Kassel und in Darmstadt. In Spanien und Frankreich kämpfen Feuerwehrleute weiter gegen die riesigen Waldbrände. Besonders schlimm ist die Lage im Süden Frankreichs an der Atlantikküste. Da sind die Flammen bis auf 15 Kilometer an den Stadtkern von Bordeaux herangerückt. ARD-Korrespondent Kai Rienecker.
5: Ein starker Brandgeruch liegt über der gesamten Stadt Bordeaux und zieht durch alle Öffnungen in die Häuser ein. Die Feinstaubwerte sind über die zulässigen Schwellenwerte gestiegen. Noch sieht es in der historischen Altstadt von Bordeaux nach Normalität aus, aber die Stimmung ist angespannt. Viele Menschen sind besorgt und wissen nicht, was da in den nächsten Tagen noch auf sie zukommen wird. Bürgermeister Cazenave hat erklärt, dass eine Evakuierung der Stadt Bordeaux nicht geplant sei.
3: Das Personalkarussell in Berlin dreht sich weiter. Neuer Bundesverkehrsminister soll der CDU-Politiker Steffen Bilger werden und damit Nachfolger von Patrick Schnieder. Bilger war vorher parlamentarischer Geschäftsführer der Union im Bundestag und hatte davor 12 Jahre lang Verkehrspolitik gemacht. In Paris ist die Tour de France zu Ende gegangen. Die letzte Etappe hat der Niederländer Mathieu van der Poel gewonnen. Der Gesamtsieger heißt aber zum 5. Mal hintereinander Tadej Pogacar. Und das passiert heute noch. Bundeskanzler Merz will bekannt geben, wer Carsten Linnemann als CDU-Generalsekretär ablöst. Sehr wahrscheinlich wird den Job die bisherige Schatzmeisterin Franziska Hoppermann übernehmen. Und in Frankfurt fährt die U5 ab heute für 2 Wochen nur eingeschränkt wegen Bauarbeiten. Das nächste HR3 News Update gibt's in einer halben Stunde.
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1: Eigentlich hatten wir ja mit mehr Regen gehofft oder gerechnet.
7: Ja.
1: Es ist zwar was runtergekommen, überall so ein bisschen. Was habe ich denn jetzt? Einen Frosch im Hals? Ja, bei dem feuchten Wetter.
7: Kann ich helfen?
1: Magst du mir mal auf den Rücken? Nein. Ich habe es gerade selbst
7: gelöst. Alles, was du brauchst.
1: Es ist jetzt tatsächlich so, dass wir in der Nordhälfte noch ein bisschen Regen drin haben, aber auch nicht so richtig viel. Der Tag heute, den müsst ihr nochmal genießen, nochmal alles aufmachen, nochmal lüften bei 20 bis 28 Grad. Echt angenehm, denn ab morgen wird es jeden Tag immer heißer.
7: Auf den Straßen ist überhaupt nichts los. Kommt entspannt an.
1: Na, Frosch, geht's noch?
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1: So, Stimme geht wieder. Ist wieder am Start. Tobi ist nicht am Start, der ist in den Ferien.
7: Ja.
1: Für euch heute in den Nachrichten Theresia Tautz.
3: Wieder zurück aus den Ferien. Guten Morgen.
7: Ich bin Tanja Rösner, noch nicht in den Ferien. Und du, Mirko?
1: Ich sollte auch irgendwann mal Ferien angehen. Gute Idee, Leute. Schön, dass ihr dabei seid.
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4: Was macht ihr bei meinem E-Sports-Turnier?
5: Familie, das ist unser Airfryer. Airfryer, das ist meine Familie, die jetzt rummeckern wird.
6: Tanja, warum denn noch einen Airfryer um Himmels Willen jetzt?
5: Meine Küche ist mein Cockpit.
6: Das sieht mit den ganzen Geräten eher aus wie ein NASA-Hauptquartier. Nur für Mondschnecken statt für Mondlandung.
7: So viele Displays hier und auf keinem kann man was zocken. Ein Albtraum.
5: Witzig, Leon.
6: Braucht's das denn wirklich?
5: Was erwartest du? Dass ich alles mit einem Hexenkessel koche? Hex, Hex, Tex-Mex?
6: Hexen haben normale Öfen. Mit einem Airfryer wäre Hänsel und Gretel ganz anders ausgegangen.
5: Guck mal, das Kochbuch da. Wer hat das bloß geschrieben? Ach, ich? Komisch. Scheinbar liebe ich Kochen.
6: Du hast doch schon einen Thermomix.
5: Und du hast einen Akkuschrauber. Wozu eine Bohrmaschine?
6: Bitte, das sind zwei völlig verschiedene Dinge.
5: Eben. Und ein Airfryer ist eine Bohrmaschine.
6: Wieso?
5: Beim Essen sagt ihr, boah, lecker.
7: Schlechter Joke, Mama.
5: So, Airfryer ist fertig. Knusprige Hähnchenschenkel mit Gemüse. Probier mal.
6: Boah, lecker.
5: Siehste?
7: Geil, Mama.
6: Mach das Gleiche doch jetzt noch mal im Ofen, damit wir mal den Unterschied merken.
5: Das ist korrupt.
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0: Desireless Voyage Voyage. Euch einen schönen Start in diese Woche bei Temperaturen, die noch angenehm sind. Heute bis 28 Grad, also nochmal durchlüften. Es wird nämlich die nächsten Tage richtig heiß und heute gibt es vereinzelt sogar noch ein paar Regentröpfchen.
1: Einmal Vorsicht bitte, wenn ihr unterwegs seid. Auf der A3 Frankfurt-Würzburg zwischen Aschaffenburg-Ost und Goldbach liegen Gegenstände auf der Fahrbahn.
0: Und heute natürlich hier in der HR3 Morning Show Thema natürlich die wirklich tragischen Momente in Berlin nach dem islamistischen Terroranschlag beim CSD gab es gestern einen Brennpunkt bei uns in der ARD.
1: Unser Experte für Terrorismus und innere Sicherheit ist Michael Götschenberg, hat da die aktuelle Lage eingeschätzt nach dem Tod des Attentäters gestern Abend. Und mit ihm sprechen wir heute auch noch hier bei uns in der Show.
0: Wir sind hier dran, gucken natürlich auch nach Hessen. Der Frankfurter Römer war voll gestern Abend. Viele haben sich zusammengefunden. Vor allem auch, um nicht allein zu sein mit den Gefühlen, die man da natürlich auch hat.
1: Und das gleiche Bild gab es in Kassel gestern. Ganz viele Menschen mit Regenbogenflaggen auf dem Königsplatz.
2: Es war auf jeden Fall großer Schock. Es war große Trauer, viel Wut. Ich komme aus Berlin und deswegen war für mich auch einfach der Gedanke da, das hätte ich sein können, das hätte meine Freunde und meine Familie sein können.
3: Meine Freundin meinte heute, wie schlimm ist es eigentlich, dass Menschen, die selber kaputt sind, anfangen, andere Menschen kaputt zu machen, ne? Ja, es ist eine Form von Schmerz einfach über, ich möchte nicht, dass Menschen so sind.
1: Und es ist einfach so absurd, wenn du kurz drüber nachdenkst. Vor 2 Wochen haben wir hier den CSD in Frankfurt gefeiert. Das war so ein bunter, toller, schöner Tag voll mit Liebe. Und genau so sollte es halt eigentlich auch sein.
0: Jetzt gleich für euch, hier bei uns in der H3 Morning Show, haben wir Musik von Uncle Cracker. Follow me, everything is on. Follow me, ganz gemütlich.
1: Und dazu legen wir euch Nico Santos. All Time High und Follow Me, das ist echte Abwechslung.
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0: Danke, Cracker, für euch auf dem Frühstückstisch. Und eine Meldung aus dem H3-Verkehrszentrum.
1: Für die A3 Köln-Frankfurt bitte Vorsicht zwischen Itstein und Niedernhausen. Ein kaputtes Auto auf dem Standstreifen und Personen auf der Fahrbahn.
0: Woche Nummer 5 der hessischen Sommerferien. Tobi ist nach Österreich gefahren. Wir machen aber Urlaub hier bei uns zu Hause in Hessen.
1: So.
0: Da haben wir was Schönes, Neues für euch, wenn ihr mal einen Ausflug machen braucht.
1: Jetzt bin ich ja nicht so, nicht so erfolgreich im Wandern.
0: Aber auch nicht so interessiert an Wandern.
1: Auch nicht so interessiert. Ja. Aber ihr ja schon. Und da gibt es jetzt eine tolle neue Anlaufstelle in der Rhön. Die Milseburg-Hütte ist mehr als nur eine Wanderhütte.
2: Der Plan ist auf jeden Fall, die Leute, die hierher kommen und sich eine Auszeit nehmen, glücklich zu machen.
0: Ja. Vielleicht kannst du dich ja mit dem Auto hinfahren lassen. Musst ja nicht wandern.
1: Gibt's einen Sessellift?
0: Ich nehme stark an, dass man da vielleicht auch mit dem Hubschrauber was machen kann. Also Heike ist auf dieser Hütte seit April, hat die Hütte wieder auf. Über 800 Meter hoch liegt sie. Und da hat man ja im Prinzip die Wanderschuhe quasi schon an.
3: Wir haben halt diesen Berg mit der Kreuzgruppe obendrauf, wo man wirklich auch bei Sonnenschein so schön sitzen kann und kann da die Weite genießen, so. Die Ruhe. Also das ist einfach herrlich.
1: Da sehe ich mich doch jetzt
0: ja,
1: schon.
0: Ja, natürlich,
1: wieder.
0: Ich dich auch.
1: Da haben wir es doch.
0: Gläschen in der Hand.
1: Das Lokal auf der Hütte ist auch wieder auf. Da wartet dann der Matthias auf euch.
4: Es ist eine Wanderhütte und das hat uns dazu bewogen zu sagen, gute Jausen, schöne Qualität. Das ist hier oben machbar. Currywurst, Pommes kann man gerne im Tal essen. Ich glaube, man muss mit den Leuten einfach reden, aufzeigen, warum ist die Karte so, wie sie ist. Und ich habe noch keinen unglücklich nach Hause gehen sehen.
0: Also Plan ist, wir gehen hin. Wir wissen nur noch nicht genau, wie wir hochkommen.
1: Na, du kannst mich ja Huckepack nehmen.
0: So machen wir es.
1: Dann machen wir es.
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0: Stefanie Heinzmann und alle Farben. So startet ihr in den Montagmorgen. Es ist 6:30.
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2: Mit Theresia Tautz, guten Morgen. Einen Tag nach dem Anschlag auf den CSD hat die Berliner Polizei den mutmaßlichen Täter erschossen. Der 21-jährige Islamist hatte sich in einer Kleingartenanlage im Bezirk Spandau versteckt. Bei dem Anschlag war eine Frau getötet worden, Dutzende Menschen sind verletzt. Die Waldbrände in Frankreich sind weiter außer Kontrolle. Die Flammen sind mittlerweile bis auf 15 Kilometer ans Zentrum von Bordeaux herangekommen. In der Stadt riecht es nach Rauch. Heute gibt es ein neues Krisentreffen. Bundeskanzler Merz baut sein Kabinett weiter um. Steffen Bilger soll neuer Verkehrsminister werden und damit Patrick Schnieder ablösen. Das hat ein Regierungssprecher gestern Abend mitgeteilt. Und jetzt mehr Aktuelles aus unseren Regionalstudios.
1: Zwischen Hohe Straße, Keltenweg und Altrhein. 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
3: Ab heute müssen sich die Menschen in Frankfurt wieder auf Einschränkungen bei Bus und Bahn einstellen. Die VGF führt in den nächsten 2 Wochen Gleisbauarbeiten durch und deshalb wird die U5 nur verkürzt fahren. Zwischen dem Frankfurter Hauptbahnhof und dem Hauptfriedhof. Grund dafür sind Bauarbeiten im Bereich Marbachweg, Gießener Straße und auch an der Eckenheimer Landstraße. Hier werden jeweils die Gleise bzw. der Boden ausgetauscht. Eine dritte Baustelle gibt es in Frankfurt-Enkheim am Busbahnhof. Hier werden ab heute keine Busse mehr fahren, sondern links und rechts der Borsigallee sind die Haltestellen. Der U-Bahn-Verkehr ist nicht beeinträchtigt. Saskia Klingelschmidt, Frankfurt.
4: Auch wer am Bahnsteig steht, schaut heute vielleicht vergeblich auf die Anzeigetafel. Denn auf den Linien S1 und S2 fallen wegen Bahnsteigarbeiten mehrere Fahrten aus. Die S-Bahn fahren seltener. Die S1 ist zwischen Offenbach-Ost und Hochheim nur im 30-Minuten-Takt unterwegs. Zusätzliche Fahrten beginnen oder enden in Offenbach-Zentrum. Auch die S2 fährt auf der gesamten Strecke nur alle 30 Minuten. Die Arbeiten dauern noch bis einschließlich Freitag 21 Uhr. Unter anderem werden Pflastersteine, die weiße Sicherheitslinie, Schilder sowie Auf- und Abgänge erneuert. Fahrgäste sollten vor der Abfahrt auf die Anzeigen und Durchsagen am Bahnsteig achten und etwas mehr Zeit einplanen. Peppi Bellezelli, Frankfurt.
0: Wir schauen mal aufs Wetter. Schönen Montagmorgen. Und viele Wolken hängen drin. Heute Nacht hat es geregnet. Zwar nicht so viel, wie wir gehofft haben. Und in Nordhessen gibt es auch noch ein paar Tröpfchen. Aber ansonsten der Rest von Tag. Mal Sonne, mal Wolken. Angenehme 20 bis 28 Grad.
5: Auf den Straßen ist es noch entspannter. Haben wir nur die A3 Köln-Frankfurt. Zwischen Itzstein und Jahnhausen steht ein kaputtes Auto auf der rechten Spur und dem Standstreifen.
0: Kommt gut rein.
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0: Lady Gaga. Abracadabra, Montagmorgen und es ist das Fest für Toleranz, für Vielfalt, für Bund. CSD, ihr habt es mitbekommen, am Wochenende in Berlin. Alle haben ausgelassen gefeiert und dann ist einfach innerhalb kürzester Zeit alles gekippt.
1: Samstagabend ist im Tiergarten beim CSD ein Transporter in eine Menschenmenge gefahren. Eine Frau ist dabei ums Leben gekommen. 29 Menschen sind zum Teil lebensgefährlich verletzt.
0: Mittlerweile wissen wir, es war ein islamistischer Anschlag. Der Täter war polizeibekannt. Gestern Abend ist er in einer Kleingartenkolonie in Berlin erschossen worden, nachdem er wohl mit einer Machete auf die Einsatzkräfte losgegangen ist.
1: Das Brandenburger Tor leuchtet seit gestern Abend in Regenbogenfarben. In ganz vielen Städten gab ist Zeichen der Solidarität, auch bei uns in Hessen. In Frankfurt zum Beispiel haben sich am Römer über 1000 Menschen versammelt mit Regenbogenflaggen, mit Plakaten, Botschaften und mit einer sehr klaren Absicht.
2: Wir müssen irgendwie ein Zeichen setzen, müssen irgendwie mit der Situation umgehen lernen, weil einerseits muss man natürlich Trauer zeigen, aber andererseits dürfen wir uns jetzt auch nicht verstecken, sondern müssen noch weiter den Mut haben zu kämpfen, weil sonst hat das Böse gesiegt.
3: Ich bin hier, weil sich jetzt zu verstecken ist das Falscheste, was man machen kann.
4: Das hat mich sehr erschreckt, erschüttert. Und eigentlich gehe ich jetzt auch hierher, weil ich mir eigentlich erwartet habe, dass die Politik nicht nur ihre Erschütterung erklärt, sondern auch ihre Solidarität mit der queeren Community.
1: Deutlich angefasst war auch der Carsten. Er arbeitet seit Jahren schon für die Frankfurter AIDS-Hilfe.
5: Es war ein gutes Zeichen der Solidarität, dass so viele Leute am Römer waren und uns unterstützt haben. Auch an die Opfer gedacht haben und es war ein guter Support von allen und das brauchen wir.
0: Und ihr habt gerade eben auch schon mitbekommen, da ist ein ganz klarer Wunsch der queeren Community für mehr Unterstützung und Schutz seitens der Politik. Und Bundeskanzler Merz und Innenminister Dobrindt, die haben sich geäußert. Was sie gesagt haben, das hört ihr auch heute Morgen noch bei uns hier in der Show.
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0: D-Plus Something, schöner Schrammelrock für euren Montagvormittag.
1: Straßen sind relativ entspannt. Wir haben nur die A3 Köln-Frankfurt. Zwischen Itzstein und Jannhausen steht ein kaputtes Auto auf der rechten Spur und dem Standstreifen.
0: Wettermäßig sind wir auch relativ entspannt. Noch Martin Wettergut. Es gab ein bisschen Regen, heute angenehm, aber dann geht's los.
2: Dann kommt die große Hitze. Bis es soweit ist, ab morgen, übermorgen, vor allen Dingen Donnerstag, dürfen wir uns warm anziehen im wahrsten Sinne des Wortes.
1: Nee, kalt.
2: Oder kalt anziehen. bis dahin gibt's bei euch heute maximal so 23 Grad in Nordhessen, angenehme Frische, und in Südhessen mit ein bisschen weniger Chance auf Regen. Temperaturen heute bis 27 Grad.
0: Das mit dem Regen war es dann auch wieder, ne? Für die nächsten...
2: Jawohl, wenn nicht irgendwo ein Schauer Richtung Wochenende kommt, bleibt auch diese Woche knochentrocken.
0: Und wir werden demnächst noch klären, was kühle Klamotten sind.
1: Ja, am besten lasst ihr sie einfach ganz aus. Wir schicken euch in die neue Woche mit Nickelback.
3: Hey, hey, I wanna be a rockstar.
0: Rar. Rockstar. Und Michael Schulte mit Ausdies. Half of my heart, das ist echte Abwechslung für euch in HR3.
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0: Nickelback, ein bisschen Rock für euren Montagmorgen, HR3 Morning Show. Und während wir hier so ganz entspannt in die Woche reinschluppern, da düst einer die ganze Zeit durch Hessen und will ganz, ganz viel erleben.
1: Also das ist auch mein Anspruch, immer mal die Region vor Ort auch kennenzulernen, die Geschichte kennenzulernen und was ist Heimat für einen Begriff. Also ich habe so verschiedene Themengebiete und die checke ich alle ab.
2: Hendrik ist das aus Idstein, hat jetzt im Sommer sein Abi gemacht und hat sich dann gedacht, ich reise ein Jahr lang, aber nicht durch die USA oder durch Australien, sondern der klappert alle Städte, Gemeinden und alle Landkreise in Hessen ab.
0: Er wird auch fleißig eingeladen, nämlich von euch. Das ist total der Wahnsinn. Der Hendrik freut sich über Schlafmöglichkeiten auf seiner Tour, aber auch über kleine Dates, Begegnungen oder den einfachen Austausch.
2: Zurzeit ist er in Nordhessen unterwegs, unter anderem in Hessisch-Lichtenau, im Werra-Meißner-Kreis und unser H3 Morning Show Reporter Johnny hat ihn da abgefangen.
0: Hessisch-Lichtenau ist ja offiziell Tor zum Frau Holleland.
2: Ja.
0: Und genau da, die haben dann Hendrik eingeladen. In ihr Museum, aber auch zu sich nach Hause.
3: Hallo, ich grüße euch.
4: Erzähl mir bitte, Frau Holle, wird das die bequemste Nacht, die der Hendrik haben wird auf seiner Reise? So mit Stichwort aufgeschüttelten Kissen und so?
3: Ja, natürlich. Diesmal schüttel ich natürlich auch die Betten selber auf, klar. Sonst lasse ich ja arbeiten. Aber heute mache ich das natürlich persönlich.
2: Selbstverständlich.
0: Frau, ne, schlafen bei Frau Holle, ich glaube, das ist sehr gemütlich.
2: Ihr könnt den Hendrik auch einladen zu euch. In die Scheune, ins Gästezimmer, Ferienwohnung, wohin auch immer. Hebt gerne die Hand, ich stelle euch den Kontakt zum Hendrik gerne persönlich her und gucken noch mal kurz auf die 66 Wiesbaden-Frankfurt. Zwischen Wiesbaden-Mainzer Straße und Erbenheim ist eine Person unterwegs.

0: Soul Sister, Way to Your Heart. Es ist jetzt 7 Uhr.
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2: Mit Theresia Tautz. Guten Morgen. Der mutmaßliche Attentäter vom Berliner CSD ist tot. Die Polizei hat den 21-jährigen Islamisten gestern Abend in einer Kleingartenanlage im Stadtteil Spandau erschossen. In ganz Deutschland sind Menschen bestürzt nach dem Anschlag, auch in Hessen. Hier gab es am Abend Mahnwachen in Darmstadt, Kassel und Frankfurt. Rund 700 Leute sind auf den Römerberg gekommen. HR3-Reporterin Jutta Nieswand.
3: Regenbogenfahnen wehen im Wind. Auf einem Plakat ist zu lesen: You can't sink a rainbow. In den Reden der Veranstalter geht es nicht nur um die Trauer und den Schock nach dem Anschlag in Berlin, sondern auch darum, sichtbar zu sein und zu bleiben, sich nicht zu verstecken. Forderungen an die Politik werden laut, queere Menschen besser zu schützen. Nicht nur auf einem CSD, sondern auch im Alltag.
2: Auch am Wochenende hat sich die Waldbrandlage in Frankreich nicht entspannt. Besonders heftig ist es weiter an der Atlantikküste. Die Flammen sind nur noch rund 15 Kilometer von Bordeaux entfernt. In der Stadt riecht es nach Rauch, sagt unser Korrespondent. Eine Evakuierung ist bisher aber nicht geplant. Kanzler Merz hat nach einigem Hin und Her einen neuen Verkehrsminister gefunden. Nachfolger von Patrick Schnieder soll der CDU-Politiker Steffen Bilger werden. Das hat ein Regierungssprecher angekündigt. Bilger ist jetzt noch parlamentarischer Geschäftsführer der Unionsfraktion. Aus dem News-Team Julia Walter.
4: In der Verkehrspolitik kennt sich Bilger aus. Er war Staatssekretär im Verkehrsministerium. Er gilt als jemand, der einem Ministerjob gewachsen ist und sich nicht leicht aus der Ruhe bringen lässt. Das dürfte Bilger nützen. Vom Verkehrsminister werden klare Vorgaben für die kriselnde Deutsche Bahn erwartet. Die Bahn soll ja wirtschaftlicher, leistungsstärker und pünktlicher werden. Und das marode Schienennetz soll weiter saniert werden.
2: In immer weniger Krankenhäusern in Hessen können Frauen ihre Kinder auf die Welt bringen. Die FDP hat beim Familienministerium nachgefragt. Danach haben seit 2019 13 Kliniken ihre Geburtshilfestationen geschlossen. Im Moment haben noch 39 hessische Kliniken einen Kreißsaal. Das Ministerium sagt aber, von Engpässen sei nichts bekannt. Und das steht heute noch an. Bundeskanzler Merz will sagen, wer Carsten Linnemann als CDU-Generalsekretär ablöst. Und auf der A49 und der A66 kommt es zu Verkehrsbehinderungen im Tunnel Frankenhain bei Schwalmstadt bzw. an der Talbrücke Steinaubach bei Eichenzell gibt es Bauarbeiten. Das nächste HR3 News Update gibt's hier wieder in einer halben Stunde.
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0: Heute nochmal den Tag genießen. Da ist es echt angenehm bei den Temperaturen 20 bis 28 Grad. Wolken und Sonne wechseln sich ab. Vereinzelt gerade im Nordhessischen vielleicht nochmal ein bisschen Regen. Und dann kommt die große Hitze.
2: Damit ihr gut ankommt, jetzt das Neueste aus dem H3 Verkehrszentrum. Vorsicht auf der A66 Wiesbaden-Frankfurt zwischen Mainzer Straße und Erbenheim eine Person unterwegs. Kaputtes Auto auf der A3 Köln-Frankfurt. Vorsicht zwischen Niedernhausen und Itzstein auf der rechten Spur. Und ein Unfall auf der A7 Würzburg-Fulda zwischen Bad Kissingen-Obertulba und Bad Brückenau-Wildflecken.
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0: Kommt gut in die fünfte Ferienwoche. Ist es gut, dass es schon die fünfte ist oder doof als Eltern, wenn es schon fast rum ist?
7: Ja, halb voll oder halb leer. Ja, mir ist es eh egal, meiner geht nicht mehr in die Schule.
0: Ja, siehst du, so kann man es auch sehen. Tobi hat zum Beispiel gesagt, ich nehme die Ferien noch mit, ist ab nach Österreich. Schönen Urlaub dir und für euch hier am Start in den HR3 Nachrichten, Theresia Tautz.
2: Schönen guten Morgen, ich bin Tanja Rösner.
0: Und ich bin Mirko Förster. Schönen Montag.
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0: Hier ist eure HR3 Morning Show. Es ist Montag, 27. Juli. Schön, dass ihr dabei seid.
1: Hast du Schluck auf öfter?
0: Eigentlich fast nie.
1: Komischerweise hätte ich dich genauso eingestellt. Ich weiß nicht,
0: ich weiß auch nicht, warum das so ist. Als Kind hatte ich das schon öfter mal, aber jetzt?
1: Weil bei Tobi ist es tatsächlich so, wenn der Schluck auf hat, ist Ende. Also dann geht es auch mal 3 Stunden lang, kannst du hier Feierabend machen.
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3: Ein Schluck auf entsteht, um mal die wissenschaftliche Erklärung zu bringen, entsteht im Körper, wenn jemand an dich denkt. Voll schön. Und wenn jemand an dich denkt und dabei noch Sprudelwasser trinkt, musst du beim Schluck auf auch noch rülpsen. Das kann unangenehm werden, zumal ja schon ein Erwachsener mit normalem Schluck auf immer wirkt wie so ein 5-Jähriger. Und wenn du dann eine Rede halten musst, versuch sie so zu gestalten, dass du in den Sprechpausen immer kurz machst. Es klappt aber nicht immer.
4: Und darum, meine Damen und Herren, lassen Sie uns das meistern mit aller gebotenen Ernsthaftigkeit.
3: Vielleicht sollten alle aggressiven Autokraten dieser Welt etwas öfter Schluck aufkriechen. Am besten bei live übertragenen Reden. Das könnte doch einiges ein Stückchen auflockern.
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0: Strumbellas und Spirits, schönen Montagmorgen.
1: Viel ist noch nicht los auf den Straßen. Die A7 haben wir, Würzburg-Fulda. Zwischen Bad Kissingen, Obertulba und Bad Brücken-Norwildflecken ein Unfall.
0: Heute haben wir Sonne und Wolken, immer mal wieder im Wechsel. Angenehme 20 bis 28 Grad, vereinzelt regnet es noch ein bisschen. Und dann wird es ja so richtig heiß diese Woche. Also die 40 Grad sind auf jeden Fall wieder drin.
1: Uiuiui.
0: Ja, da können wir uns das gar nicht vorstellen, dass wir in 145 Tagen uns Eises, Kälte und Schnee wünschen.
1: Das wäre schön. Am 19. Dezember wird es magisch. Unser HR3 Weihnachtssingen. So groß und so besonders wie noch niemals zuvor. Wir sind dieses Jahr im Deutsche Bank Park in Frankfurt.
0: Und wir singen natürlich wieder aus voller Leidenschaft heraus. Leise rieselt der Schnee. Und es wäre natürlich auch schön, wenn er dann auch rieseln würde. Ja. Und mit Schnee kennt sich ja jemand ganz besonders gut aus bei uns zu Hause in Hessen.
1: Ja, Frau Holle. Die wohnt ja in Hessisch-Lichtenau im Werra-Meißner-Kreis. Offiziell das Tor zum Frau-Holle-Land. Und unser HR3 Morningshow-Reporter Johnny hat sie besucht. Hat mal kurz abgecheckt, was sie in Sachen Schnee für uns machen kann.
2: Wie müssen wir uns das vorstellen? Mit wie vielen Kissen reist du an, damit es auf dem ganzen Deutschen Bahnpark oben drüber schneit?
3: Ich brauche nur eins, und das fülle ich immer wieder auf.
2: Und dann singen wir gemeinsam. Frau Holle, hast du ein Lieblingsweihnachtslied?
3: Küsse unter Mistelzweig, das ist auch schön.
2: Ach, die Frau Holle, die kennt sich aus. Vielen, vielen Dank. Wir sehen uns am 19. Dezember.
3: Ich komme gerne, lad mich einfach ein.
1: Du bist offiziell eingeladen, liebe Frau Holle. Am Freitag startet der Vorverkauf.
0: Gleich habe ich für euch Bryan Adams. Ordentlich Rock, Run to You.
1: Und dazu legen wir euch Mabel. Don't call me up, I'm going out tonight. Feeling good now, you're out of my life. Don't wanna talk about it. Don't call me up und Run to You. Das ist echte Abwechslung.
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0: Bryan Adams. Ich glaube, der hat das Musikbusiness erfunden. Seit 500 Jahren am Start. Wahnsinn. Run to You. Montag zu Hause in Hessen. Und wir starten ja in die Fame-Woche Nummer 5. Und wir besprechen hier in 20 Minuten, was die Politik tun kann, nachdem der islamistische Terroranschlag dieses Wochenende so traurig gemacht hat in Berlin.
1: Und wir schauen, ganz anderes Thema, auf das Trainingslager der Eintracht in Grassau am Chiemsee. Unser HR3-Sportreporter Christian Adolf ist dabei. Wie immer bei der Eintracht, Fans sind ja viele da.
2: Ja, so 500, 600 Fans sind bei den öffentlichen Einheiten schon dabei. Mehrheitlich bei bestem Wetter. Heute ist es ein bisschen wolkig, aber der ASV Grassau ist hier ein super Gastgeber. Es gibt Getränke und es gibt Gegrilltes für die Fans. Die Spieler bleiben immer lang zum Autogramme schreiben. Morgens zum Trainingsplatz müssen sich die Spieler durch so ein Spalier an wartenden Fans durchkämpfen. Auch das Selfie von Adi Hütter ist sehr beliebt. Und es gibt ja auch wohl noch einen Grillabend mit der Mannschaft und den Fans am Donnerstag. Fanherz, was willst du mehr? Ja.
0: Und natürlich auch legendär Handkäse-Frühstück mit der Mannschaft gibt's morgen. Und Stimmung ist ja gut. Testspiel gegen den türkischen Pokalsieger haben sie 3-0 gewonnen. Und mittendrin unser Frankfurter Bub Yunus Ednotalib.
2: Yunus Ednotalib hatten wir zum exklusiven HR-Interview. Und der hat viel über seine Heimat Frankfurt gesprochen. Und dann, Can Uzun und Namdi Collins haben kurz das Interview gecrashed. Schön mit dem Golfkart durchs Bild gefahren. Da waren wir kurz high live. Könnt ihr euch angucken auf hessenschau.de. Aber der 3-0-Sieg gegen Trabzonspor, gleich mit der Doppelspitze Ednotalib und Burkhardt. Und echt für so ein Testspiel ansehnlicher Fußball, das war schon gut. Nur in der Abwehr, da tun sich ja noch größere Lücken auf. Aber da ist Verstärkung offenbar im Anflug.
1: Aha, da halten wir dann natürlich offenbar auch auf dem Laufenden.
3: Für dich bei der Eintracht. 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

0: Euch einen schönen Montagmorgen mit Robin Schulz und Fastboy. 7:30 haben wir jetzt.
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2: Mit Theresia Tautz. Guten Morgen. Nach dem Anschlag auf den CSD in Berlin geht Bundesinnenminister Dobrindt nicht davon aus, dass noch Gefahr besteht. Der mutmaßliche Täter ist gestern Abend von der Polizei erschossen worden. Ermittler hatten ihn in einer Kleingartenanlage aufgespürt. Die Waldbrände in Spanien und Frankreich sind weiter nicht unter Kontrolle. In Spanien kommen die Löscharbeiten laut Innenministerium aber langsam voran. Anders in Frankreich. Dort bedroht ein Waldbrand die Großstadt Bordeaux. Die Flammen sind noch rund 15 Kilometer entfernt. Der Slowene Tadej Pogacar hat die Tour de France gewonnen zum 5. Mal. Der 27-Jährige gehört jetzt zu den Rekordsiegern des wichtigsten Radrennens der Welt. Und jetzt mehr Aktuelles aus unseren Regionalstudios.
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3: Mahnwache am Abend auf dem Frankfurter Römer im Gedenken an die Opfer und Angehörigen des Anschlags am Rande des CSD in Berlin. Rund 700 Menschen sind laut Polizei dem Aufruf von CSD und Fridays for Future gefolgt und drücken ihre Anteilnahme in einer Schweigeminute aus. Regenbogenfahnen wehen im Wind. Auf einem Plakat ist zu lesen: You can't sink a rainbow. In den Reden der Veranstalter geht es nicht nur um die Trauer und den Schock nach dem Anschlag in Berlin, sondern auch darum, sichtbar zu sein und zu bleiben, sich nicht zu verstecken. Forderungen an die Politik werden laut, queere Menschen besser zu schützen. Nicht nur auf einem CSD, sondern auch im Alltag. Jutta Nieswand, Frankfurt.
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0: Heute nochmal genießen, also auch wenn es jetzt nicht vielleicht Badeseewetter ist, aber es ist einfach nochmal angenehm bei Temperaturen 20 bis 28 Grad. Dichte Wolken, aber auch Sonne im Wechsel. Und im Nordhessischen, da fällt auch noch der ein oder andere Regentropfen.
2: Heute nochmal atmen, bevor es ab morgen nicht mehr
0: möglich ist. Bevor es brennt beim Atmen.
2: Damit ihr gut ankommt, jetzt das Neueste aus dem H3-Verkehrszentrum. Vorsicht bitte auf der A5 Darmstadt-Frankfurt zwischen dem Darmstädter Nordkreuz und der Ausfahrt Weiterstadt. Steht ein kaputtes Auto auf dem Verzögerungsstreifen. Und nach einem Unfall ist die A7, nein, nicht gesperrt. Ich fange von vorne an.
0: Okay.
2: A7, Würzburg-Fulda. Zwischen Bad Kissingen, Obertulba und Bad Brückenau-Wildflecken ist die rechte Spur nach einem Unfall gesperrt. Die anderen beiden sind noch frei.
0: Gute Fahrt.
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0: Wir starten in eine neue Woche nach diesem Wochenende. Das hätte so schön sein können. Zehntausende Menschen freuen sich, feiern zusammen. Sommer, es ist warm. CSD in Berlin. Genauso wie hier in Frankfurt vor knapp 2 Wochen.
1: Und dann, ihr habt es mitbekommen, ein islamistischer Anschlag. Eine Tote, 29 teilweise schwer Verletzte am Samstag in Berlin. Der Täter ist später von der Polizei erschossen worden in einer Kleingartenkolonie in Spandau. Und Friedrich Merz sagt, lasst euch nicht einschüchtern, feiert wieder. Das ist jetzt natürlich erstmal leichter gesagt als getan.
0: Unser ARD-Experte für Terrorismus und innere Sicherheit ist Michael Götschenberg. Schönen guten Morgen.
2: Ja, guten Morgen.
0: Der Bundeskanzler Merz sagt auch, diese Extremisten haben in der Mitte unserer Gesellschaft keinen Platz. Sind die tatsächlich in der Mitte unserer Gesellschaft?
2: Nein, ich würde nicht sagen, dass sie in der Mitte sind. Sie sind natürlich am Rand, wie alle Extremisten. Und es sind natürlich, wenn wir uns die Zahlen anschauen, islamistische Gefährder in Deutschland rund 450, also Personen, denen man zutraut, dass sie Anschläge verüben könnten, sind das deutlich zu viele. Und das ist natürlich das Problem für die Sicherheitsbehörden. Man muss diese Personen im Blick behalten und immer wieder abwägen, wen nimmt man genauer ins Visier und wen nicht. Und in diesem Fall hatten wir es mit einer Person zu tun, die voll auf dem Radar war, aber die Prognose war leider falsch, was die Gefahr betrifft, die von ihm ausgeht.
1: Ja, da schließt sich direkt die nächste Frage an. In Frankfurt auf dem Römer sind gestern Abend über 1000 Menschen zusammengekommen, um Solidarität zu zeigen. Und was wir gehört haben von ganz vielen war der Wunsch, dass die Politik jetzt handelt. Was denkst du, muss sich ändern und passiert das jetzt?
2: Ich kann natürlich diese Forderung verstehen, aber grundsätzlich ist das Problem, diese Leute sind im Land. Wir haben es hier ganz konkret mit einem deutschen Staatsangehörigen zu tun gehabt. Es gab ja auch die Forderung, der war zwischenzeitlich im Libanon. Warum hat man den zurückgeholt? Ja, natürlich. Ja. Deutsche Staatsangehörige müssen in Deutschland verurteilt, inhaftiert werden. Die Frage ist, warum saß der nicht im Gefängnis? Da gab es ein Gerichtsurteil, das man nicht so ganz versteht. Das muss man sich jetzt im Detail angucken. Auch natürlich, ob da Fehler passiert sind bei der Bewertung. Aber grundsätzlich alles anders machen und dieses Problem quasi in 0, nichts aus der Welt schaffen, das wird nicht funktionieren leider.
0: Ja, die Gedanken sind natürlich bei all den Opfern. Das Brandenburger Tor ist seit gestern in Regenbogenfarben beleuchtet.
1: Und auf der Bühne am Brandenburger Tor stand am Samstag Sarah Connor, musste mit ihren Kindern auch evakuiert werden. Ihre Reaktion auf den islamistischen Terroranschlag hören wir in 10 Minuten hier in der Show.
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0: Backstreet Boys. Das ist so eine Nummer, da erwischt man sich immer heimlich beim Mitsingen.
1: Nicht heimlich. Ich bin im Oktober auf dem Konzert.
0: Na, Glückwunsch.
1: So, zweimal Vorsicht bitte. Zum einen auf der A67 Höhe Rüsselsheim-Ost ist ein Hund unterwegs und Vorsicht auf der A5 Darmstadt-Frankfurt. Kaputtes Auto zwischen dem Darmstädter Nordkreuz und der Ausfahrt Weiterstadt.
0: Heute 20 bis 28 Grad und damit der kühlste Tag der Woche. Ihr wisst dann ungefähr, wo es hinläuft im Rest der Woche. Heute dichte Wolken, Sonne im Wechsel und in der nordhessischen Hälfte auch immer mal wieder ein Regentröpfchen. Das war's dann aber auch wieder für die nächsten Tage, weil dann wird's richtig heiß.
1: Gescheite Musik haben wir für euch. The Last Good Night. Pictures of you,
0: pictures of me. Da lege ich noch einen nach. David Guetta, Alphaville, Ava Max. Da ist aber auch jetzt für jeden was dabei. Echte Abwechslung für euch hier in HR3.
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0: The Last Good Night, HR3 am Montag nach dem islamistischen Terroranschlag beim CSD in Berlin.
1: Ich habe Angst. Aber nichtsdestotrotz, so, umso wichtiger, sich so zu versammeln. Ich bin auch richtig stolz, dass diese Kundgebung stattgefunden hat.
2: Ich habe Angst, das sagt die Rosalie, kommt aus Berlin, lebt in Kassel und war gestern beim Gedenken auf dem Königsplatz. Auch in Frankfurt am Römer und auf dem Luisenplatz in Darmstadt sind über 1000 Menschen zusammengekommen aus Solidarität.
0: Und Solidarität bekommen wir aus der ganzen Welt hier rüber zu uns nach Deutschland. US-Talkerin Ellen DeGeneres schreibt zum Beispiel bei Insta: Liebe ist nie falsch und Gewalt wird Liebe nie stoppen. Mein Herz ist bei den Opfern und allen, die durch den Anschlag in Berlin traumatisiert sind.
2: Sarah Connor hat ja am Samstag auf der Bühne gestanden, am Brandenburger Tor, als das passiert ist, ist mit ihrer gesamten Familie evakuiert worden und hat danach gesagt, ekelhaft und sinnlos. Ich würde jederzeit wieder auftreten. Ich hoffe, wir machen das nächstes Jahr genauso und zwar noch lauter und noch bunter.
0: Und im Gepäck hatte sie natürlich ihren Song Vincent. Und ich weiß noch ganz genau, als ich den das erste Mal gehört habe, habe ich gedacht, was ein Brett. Geht um Coming Out. Und haben wir jetzt hier für euch in der HR3 Morning Show Sarah Connor.
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0: Underdog Project. Es ist 8 Uhr.
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2: Mit Theresia Tautz. Schönen guten Morgen. Nach dem Anschlag auf den Berliner CSD haben sich an vielen Orten Menschen versammelt, um Trauer und Solidarität zu zeigen. Mahnwachen gab es zum Beispiel in Frankfurt, Kassel und Darmstadt. Und in Berlin strahlte das Brandenburger Tor in Regenbogenfarben. ARD-Reporter Jan Menzel.
3: Dabei wurde der Schriftzug Berlin statt der Freiheit auf das Tor projiziert. Tausende Menschen hatten sich schon am Nachmittag dort versammelt. Hass ist tödlich, stand auf Schildern. Die Ermittler gehen von einem islamistisch motivierten Anschlag aus. In einer Kleingartenkolonie im Bezirk Spandau wurde der mutmaßliche Attentäter am Abend gestellt. Nach Darstellung eines Polizeisprechers ging der 21-Jährige mit einer Stichwaffe auf die Polizisten zu, die daraufhin schossen.
2: In Frankreich kämpfen Feuerwehrleute weiter gegen die riesigen Waldbrände. Besonders schlimm ist die Lage an der Atlantikküste. Da sind die Flammen bis auf 15 Kilometer an den Stadtkern von Bordeaux herangerückt. ARD-Korrespondent Kai Rienecker.
4: Ein starker Brandgeruch liegt über der gesamten Stadt Bordeaux und zieht durch alle Öffnungen in die Häuser ein. Noch sieht es in der historischen Altstadt von Bordeaux nach Normalität aus, aber die Stimmung ist angespannt. Viele Menschen sind besorgt und wissen nicht, was da in den nächsten Tagen noch auf sie zukommen wird. Bürgermeister Cazenave hat erklärt, dass eine Evakuierung der Stadt Bordeaux nicht geplant sei.
2: Auch in Hessen wird die Trockenheit immer gefährlicher. Seit Tagen brechen immer wieder kleine Brände aus. In vielen Regionen wird das Trinkwasser knapp und die Flüsse und Bäche trocknen immer mehr aus. Der Bauernverband warnt auch davor, dass die Ernte in Gefahr ist, vor allem Mais, Zuckerrüben und Winterweizen. Müll, Lärm, Staus und kaum noch bezahlbare Wohnungen. Auf der spanischen Mittelmeerinsel Mallorca haben tausende Menschen gegen Massentourismus protestiert. Die Polizei sagt, rund 25.000 Demonstranten sind durch die Hauptstadt Palma gezogen. Ihre Forderungen, die Besucherzahlen sollen in Zukunft begrenzt werden. Und das passiert heute noch. Bundeskanzler Merz will bekannt geben, wer Carsten Linnemann als CDU-Generalsekretär ablöst. Sehr wahrscheinlich wird den Job die bisherige Schatzmeisterin Franziska Hoppermann übernehmen. Der israelische Premier Netanyahu reist zu Gesprächen in die USA. Und in Frankfurt fährt die U5 ab heute für 2 Wochen nur eingeschränkt wegen Bauarbeiten. Das nächste HR3 News Update gibt's in einer halben Stunde.
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0: Es ist sehr, sehr wolkig draußen und ein bisschen nass ist es auch geworden. HR3-Meteorologe Martin Wettergut. Aber viel Regen war es dann doch nicht.
6: Immerhin, also ein paar Literchen sind bei euch in Nordhessen runtergekommen und es besteht noch die Chance, dass wir heute ab und zu mal Nässe bekommen. Heute Vormittag ein bisschen und dann vor allem in Nordhessen heute Nachmittag auch noch. Dazwischen halt immer wieder Sonne und wer bis heute Abend keinen Schauer mehr abgekriegt hat, der kriegt auch keinen mehr. Also, heute Sonne, Wolken, einzelne Regenschauer, immerhin Temperaturen bis 27. 20 Grad.
0: Und damit der kühlste Tag der Woche, weil der Rest wird wieder richtig heiß.
2: Und damit ihr gut ankommt, jetzt das Neueste aus dem H3-Verkehrszentrum. Vorsicht bitte auf der A3 Frankfurt-Köln zwischen Bad Cambeck und Limburg-Süd. Ungesicherte Unfallstelle auf der rechten Spur und dem Standstreifen unterliegen Fahrzeugteile. Dann ist ein Hund unterwegs auf der A67. Bitte ganz vorsichtig fahren, Höhe Rüsselsheim-Ost. Vorsicht auch auf der A661 Richtung Egelsbach. Zwischen Niedereschbach und Heddernheim liegt ein Gegenstand auf der linken Spur. Kaputtes Auto auf der A5 Darmstadt-Frankfurt steht in der Abfahrt Weiterstadt auf dem Verzögerungsstreifen. Und die A7 Kassel-Hannover zwischen Kassel-Nord und Hannmünden-Lutherberg ist die linke Spur nach einem Unfall gesperrt. Aktuell 3 Kilometer Stau.
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0: Ferienwoche Nummer 5 ist gestartet und egal wo ihr uns mit hinnehmt in den Urlaub, egal wo auf der Welt, wir sind am Start für euch. Ob Tobi uns auch hört? Stimmt, ne?
2: Also wenn er schlau ist, lässt er das einfach. Er soll mal Urlaub machen.
0: Danke. Der ist schön in Österreich. Wir sind hier für euch am Start in den HR3-Nachrichten. Theresia Tautz.
2: Einen schönen guten Morgen. Ich bin Tanja Rösner.
0: Martin ist auch mit am Start. Moin.
6: Einen schönen guten Morgen.
0: Und ich bin Mirko Faster. Kommt gut rein in diesen Montag.
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3: Was macht ihr bei meinem E-Sports-Turnier?
4: Familie, das ist unser Airfryer. Airfryer, das ist meine Familie, die jetzt rummeckern wird.
5: Tanja, warum denn noch einen Airfryer um Himmels Willen jetzt?
4: Meine Küche ist mein Cockpit.
5: Das sieht mit den ganzen Geräten eher aus wie ein NASA-Hauptquartier, nur für Mondschnecken statt für Mondlandung.
6: So viele Displays hier und auf keinem kann man was zocken. Ein Albtraum.
3: Witzig, Leon.
5: Braucht's das denn wirklich?
4: Was erwartest du? Dass ich alles mit einem Hexenkessel koche? Hex, Hex, Tex-Mex?
5: Hexen haben normale Öfen. Mit einem Airfryer wäre Hänsel und Gretel ganz anders ausgegangen.
4: Guck mal, das Kochbuch da. Wer hat das bloß geschrieben? Ach, ich? Komisch. Scheinbar liebe ich Kochen.
5: Du hast doch schon einen Thermomix.
4: Und du hast einen Akkuschrauber. Wozu eine Bohrmaschine?
5: Bitte, das sind zwei völlig verschiedene Dinge.
4: Eben. Und ein Airfryer ist eine Bohrmaschine.
5: Wieso?
4: Beim Essen sagt ihr, boah, lecker.
6: Schlechter Joke, Mama.
4: So, Airfryer ist fertig. Knusprige Hähnchenschenkel mit Gemüse. Probier mal.
5: Boah, lecker.
4: Siehste?
6: Geil, Mama.
5: Mach das Gleiche doch jetzt noch mal im Ofen, damit wir mal den Unterschied merken.
4: Das ist korrupt.
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0: So kommt man gemütlich in den Montagmorgen. Teddy Swims, Bad Dreams, 7:45.
1: Einmal Vorsicht bitte, wenn ihr unterwegs seid auf der A7 Kassel-Hannover. Unfall zwischen Kassel-Nord und Hannenmünden-Lutterberg. Aktuell ist die linke Spur gesperrt, 3 Kilometer Stau.
0: Bisschen Regen kommt runter in Nordhessen, dichtere Wolken da auch. Ansonsten heute immer mal wieder Sonne, aber auch Wolken bei entspannten 20 bis 28 Grad.
1: Schönen entspannten Rock haben wir für euch von Huberstein.
0: Ist es schön? The Reason und ordentlich ein auf die 12 Two Colors. Heavy Metal Love on The Reason. Das ist echte Abwechslung für euch in HR3.
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0: gerade nochmal reinkuscheln in die Kissen, oder? Hubertus, genau der richtige Song dafür. The Reason. Aber Leute, so langsam taut sie auf.
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0: Alanis Morissette. Head over field. Hat für Overfeed. Das ist so eine Art Halbenglisch. Mhm. Und es ist jetzt 8:30.
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2: Mit Theresia Tautz, guten Morgen. Einen Tag nach dem Anschlag auf den CSD hat die Berliner Polizei den mutmaßlichen Täter erschossen. Der 21-jährige Islamist hatte sich in einer Kleingartenanlage im Bezirk Spandau versteckt. Bei dem Anschlag war eine Frau getötet worden, Dutzende Menschen sind verletzt. Die Waldbrände in Frankreich sind weiter außer Kontrolle. Die Flammen sind mittlerweile bis auf 15 Kilometer ans Zentrum von Bordeaux herangekommen. In der Stadt riecht es nach Rauch. Heute gibt es ein neues Krisentreffen. Bundeskanzler Merz baut sein Kabinett weiter um. Steffen Bilger soll neuer Verkehrsminister werden. Der bisherige Minister Schnieder war zurückgetreten, weil er keinen Rückhalt beim Kanzler mehr hat. Und jetzt mehr Aktuelles aus unseren Regionalstudios.
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3: Es wird die nächste Großbaustelle auf der Frankfurter Zeil. Das ehemalige Karstadthaus wird umgebaut. Die Fassade wird umgestaltet, die unteren Etagen werden neu vermietet. Die oberen Etagen werden erstmal leer stehen, sagt mir die Frankfurter Bauaufsicht. Schon seit dem Karstadthaus vor 3 Jahren werden nur Erd- und Untergeschoss genutzt, unter anderem von der spanischen Modekette Bershka. Die muss im August schließen und ausziehen. Ob es eine neue Filiale in Frankfurt geben wird, ist noch unklar. Die Modekette hat sich dazu noch nicht geäußert. Der Umbau soll über 1 Jahr dauern und wird auch auf der Zeil und den Nebenstraßen zu spüren sein, wo es schon mehrere Baustellen gibt. Tobias Lübben, Frankfurt.
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0: Dieser Montag ist nochmal ein Sommertag, wie wir es von früher kennen. Sonne, Wolken, im Nordhessischen sogar nochmal ein Regentröpfchen und entspannte 20 bis 28 Grad. Der Rest der Woche dann schon deutlich heißer.
5: Damit ihr gut ankommt, jetzt das Neueste aus dem H3-Verkehrszentrum. Die A7 Kassel-Hannover. Zwischen Kassel-Nord und Hannenmünden-Lutherberg ist die linke Spur gesperrt. Da hat es einen Unfall gegeben. 3 Kilometer Stau. 3 Kilometer auch auf der A67 zwischen Groß-Gerau und dem Rüsselsheimer Dreieck. In der Gegenrichtung zwischen dem Rüsselsheimer Dreieck und Groß-Gerau 2 Kilometer Stau.
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0: Kings of Leon an diesem Montag. Hier ist die HR3 Morning Show. Und der islamistische Terroranschlag beim CSD in Berlin am Wochenende ist nicht nur bei uns, sondern weltweit ein Thema.
1: Am Samstagabend, ihr habt das mitbekommen, ist im Tiergarten beim CSD ein Transporter in eine Menschenmenge gefahren. Eine Frau ist dabei ums Leben gekommen. 29 Menschen sind zum Teil lebensgefährlich verletzt.
0: Mittlerweile wissen wir, es war ein islamistischer Anschlag. Der Attentäter war Polizei bekannt. Gestern Abend ist er in einer Kleingartenkolonie in Berlin erschossen worden, nachdem er wohl mit einer Machete auf die Einsatzkräfte losgegangen ist.
1: Das Brandenburger Tor leuchtet seit gestern Abend in Regenbogenfarben. In ganz vielen Städten gab es Zeichen der Solidarität, auch hier bei uns in Hessen. In Frankfurt zum Beispiel haben sich am Römer über 1000 Menschen versammelt, mit Regenbogenflaggen, mit Plakaten, Botschaften und vor allem mit einer klaren Absicht.
2: Wir müssen irgendwie ein Zeichen setzen, müssen irgendwie mit der Situation umgehen lernen, weil einerseits muss man natürlich Trauer zeigen, aber andererseits dürfen wir uns jetzt auch nicht verstecken, sondern müssen noch weiter den Mut haben zu kämpfen, weil sonst hat das Böse gesiegt.
3: Ich bin hier, weil sich jetzt zu verstecken ist das Falscheste, was man machen kann.
4: Es hat mich sehr erschreckt, erschüttert. Und eigentlich gehe ich jetzt auch hierher, weil ich mir eigentlich erwartet habe, dass die Politik nicht nur ihre Erschütterung erklärt, sondern auch ihre Solidarität mit der queeren Community.
1: Deutlich angefasst war auch der Carsten. Er arbeitet seit Jahren für die Frankfurter AIDS-Hilfe, war gestern auch auf dem Römer.
5: Das war ein gutes Zeichen der Solidarität, dass so viele Leute auf dem Römer waren und uns unterstützt haben, auch an die Opfer gedacht haben. Und es war ein guter Support von allen und das brauchen wir.
0: Ja, und ihr habt es gerade eben schon gehört, ne? Die queere Community sagt, wir brauchen mehr Unterstützung und Schutz auf Seiten der Politik. Bundeskanzler Merz und Innenminister Dobrindt haben sich ja schon geäußert. Und wie das unser HR3-Experte für Terrorismus und innere Sicherheit einschätzt, das hört ihr hier in 10 Minuten in der Show.
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0: Leonie, The Weekend haben wir gerade hinter uns und dieser Montag startet mit Sonne, Wolken und vereinzelt ein paar Regentröpfchen gerade im Nordhessischen bei 20 bis 28 Grad.
1: Zweimal Vorsicht bitte, zum einen auf der A45 Richtung Gießen zwischen Langenselbold-West und Hammersbach eine Stoßstange und Gummimatten liegen auf der 66 Fulda-Frankfurt zwischen Gelnhausen-West und Gründor lieblos.
2: Kurze Frage, ihr Lieben, hatte Willi heute Homeoffice oder ist er auch am Start, hat Frühdienst?
1: Ja, es ist ja Montag, also montags kein Hund anwesend, montags ist er immer im Homeoffice.
0: Ja, wegen Biorhythmus.
1: Lässt aber Grüße ausrichten. Morgen ist er wieder da.
0: Auch an dich, Manni. Also, morgen ist er wieder da. Ich ja auch.
1: Du ja auch.
0: Ja.
1: Benimm dich.
0: Ich wollte gerade sagen, muss ich mich wieder zusammenreißen hier. Gleich für euch alle Farben. Schön durch den Montag hopsen. Baby Goodbye.
1: Und der Klassiker von ABC. The Look of Love und Baby Goodbye. Das ist echte Abwechslung.
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RBC HR3 Morning Show mit einem wichtigen Update für euch aus dem HR3 Verkehrszentrum. Vorsicht A66 Wiesbaden-Frankfurt zwischen Höchst und Eschborn, ein kaputtes Fahrzeug, und A66 Fulda-Frankfurt zwischen Gelnhausen-West und Gründau-Lieblos, Gummimatten auf der Fahrbahn. 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

0: alle Farben, Baby Goodbye. Wir starten in eine neue Woche nach diesem Wochenende. Das hätte so schön sein können. Zehntausende Menschen freuen sich, feiern zusammen. Sommer, es ist warm. CSD in Berlin. Genauso wie hier in Frankfurt vor knapp 2 Wochen.
1: Und dann, ihr habt es mitbekommen, ein islamistischer Anschlag. Eine Tote, 29 teilweise schwer Verletzte am Samstag in Berlin. Der Täter ist später von der Polizei erschossen worden in einer Kleingartenkolonie in Spandau. Und Friedrich Merz sagt, lasst euch nicht einschüchtern, feiert wieder. Das ist jetzt natürlich erstmal leichter gesagt als getan.
0: Unser ARD-Experte für Terrorismus und innere Sicherheit ist Michael Götschenberg. Schönen guten Morgen.
2: Ja, guten Morgen.
0: Herr Bundeskanzler Merz sagt auch, diese Extremisten haben in der Mitte unserer Gesellschaft keinen Platz. Sind die tatsächlich in der Mitte unserer Gesellschaft?
2: Nein, ich würde nicht sagen, dass sie in der Mitte sind. Sie sind natürlich am Rand, wie alle Extremisten. Und es sind natürlich, wenn wir uns die Zahlen anschauen, islamistische Gefährder in Deutschland, rund 450, also Personen, denen man zutraut, dass sie Anschläge verüben könnten, sind das deutlich zu viele. Und das ist natürlich das Problem für die Sicherheitsbehörden. Man muss diese Personen im Blick behalten und immer wieder abwägen, wen nimmt man genauer ins Visier und wen nicht. Und in diesem Fall hatten wir es mit einer Person zu tun, die voll auf dem Radar war, aber die Prognose war leider falsch, was die Gefahr betrifft, die von ihm ausgeht.
0: Auch unser Innenminister Alexander Dobrindt hat sich gestern bei uns im ARD-Brennpunkt geäußert und er sagt, es geht erstmal keine weitere Gefahr mehr aus. Siehst du das auch so?
2: Also was diesen konkreten Sachverhalt betrifft, sieht es danach aus, dass der eine Täter alleine unterwegs war. Die Polizei sucht nicht nach weiteren Tätern, geht davon aus, dass die Lage jetzt erstmal entschärft ist. Aber wir haben es natürlich weiter mit dem Problem islamistischer Terrorismus zu tun. Wir haben es weiter mit Personen zu tun, denen man Anschläge zutraut, und die Sicherheitsbehörden müssen jeden Tag neu bewerten, geht eine konkrete Gefahr von jemandem aus oder nicht, und muss man jemanden eben genauer ins Visier nehmen, möglicherweise in Präventivhaft nehmen oder nicht.
1: Unser ARD-Experte für Terrorismus und innere Sicherheit, Michael Götschenberg, gestern Abend im ARD-Brennpunkt, heute Morgen bei uns in der Show. Vielen lieben Dank.
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0: 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Melanie C für euch. 9 Uhr ist es jetzt.
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2: Mit Theresia Tautz. Guten Morgen. In Frankfurt, Kassel, Gießen, Darmstadt und anderen Orten in ganz Deutschland haben sich Menschen nach dem Anschlag auf den CSD in Berlin versammelt. Sie wollten ihre Trauer und Solidarität zeigen. Der mutmaßliche Attentäter von Berlin ist inzwischen tot. Er wurde von der Polizei erschossen. ARD-Korrespondent Jakob Mayer.
3: Bundesinnenminister Alexander Dobrindt geht nach dem Tod des mutmaßlichen Attentäters in Berlin nicht von einer weiteren Gefährdung aus. Man müsse keine weiteren Maßnahmen befürchten, sagte Dobrindt im ARD-Brennpunkt. Dobrindt verwies auf ein hohes Maß an Straftaten des Mannes und nannte es unverständlich, dass eine Haftstrafe gegen ihn auf Bewährung ausgesetzt wurde. Dem werde detailliert nachgegangen. Die Bundesanwaltschaft hat die Ermittlungen übernommen.
2: Auch am Wochenende hat sich die Waldbrandlage in Frankreich und Spanien nicht entspannt. Im Raum Madrid und in der Region Valencia müssen insgesamt mehr als 100.000 Menschen in ihren Häusern bleiben oder sie wurden in Sicherheit gebracht. In Frankreich sind die Flammen bis auf 15 Kilometer an den Stadtkern von Bordeaux herangekommen. In immer weniger Krankenhäusern in Hessen können Frauen ihre Kinder auf die Welt bringen. Die FDP hat beim Familienministerium nachgefragt. Danach haben seit 2019 13 Kliniken ihre Kreissäle geschlossen. In 39 hessischen Kliniken gibt es aktuell noch welche. Bundeskanzler Merz baut sein Kabinett weiter um. Steffen Bilger soll neuer Verkehrsminister werden. Der bisherige Minister Schnieder war zurückgetreten, weil er keinen Rückhalt beim Kanzler mehr hat. Heute will Merz bekannt geben, wer Carsten Linnemann als CDU-Generalsekretär ablöst, denn der wird ja Gesundheitsminister. Seinen alten Job übernimmt wahrscheinlich die bisherige Schatzmeisterin Franziska Hoppermann. Zuschauerrekord bei den Finals in Hannover. Die Veranstalter melden, dass sich in Hannover und am Steinhuder Meer 480.000 Leute die Wettbewerbe angeschaut haben. ARD-Sportreporterin Verena Zellmer.
4: Große Namen wie Schwimm-Olympiasieger Lukas Mertens, Triathletin Laura Lindemann und die rhythmische Sportgymnastin Daya Varfolomejew sorgten für emotionale Höhepunkte. Hagen Bosdorf, der Finals-Geschäftsführer, hat von großer Begeisterung für den Sport gesprochen. Viele Sportlerinnen und Sportler haben die Energie in Hannover gelobt. Und Hannovers Oberbürgermeister Bellet Onay nennt die Finals ein Sommermärchen für die Stadt.
2: Das nächste HR3 News Update gibt's wieder in einer Stunde.
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0: Heute nochmal durchatmen, HR3-Meteorologe Martin Wettergut. Nochmal angenehme Temperaturen an diesem Montag.
6: Ich hätte es nicht besser sagen können. Also bis zu 27 bei euch in Südhessen, 24 im Norden, dazu eben Sonne, Wolken, vereinzelt Schauer. Und das ist ab morgen Geschichte. Ab morgen kommt die nächste Wärme- bzw. Hitzewelle. Morgen ist es noch nicht so stramm, morgen vielleicht noch um die 30 Grad in Südhessen. Aber Mittwoch und Donnerstag geht's hoch auf deutlich über 35 Grad. Mit Spitzenwerten um die 40 Grad wahrscheinlich am Donnerstag.
0: Ich habe jetzt schon die ersten Schweißperlen auf der Stirn, nur weil du es gesagt hast.
2: Damit ihr gut ankommt, jetzt das Neueste aus dem H3-Verkehrszentrum. Vorsicht auf der 66 Fulda-Frankfurt. Da liegen Gummimatten zwischen Gelnhausen-West und Gründer-Lieblos. 5 Kilometer Stau auf der A5 Kassel-Frankfurt zwischen Friedberg und dem Nordwestkreuz Frankfurt. Unfallstelle auf der A7 ist geräumt. Kassel-Hannover zwischen Kassel-Nord und Hannemünden-Lutherberg 3 Kilometer Stau und 2 Kilometer auf der A67 Richtung Mönchhof-Dreieck zwischen Groß-Gerau und dem Rüsselsheimer Dreieck.
0: Leg schon mal die Handtücher raus. Braucht ihr ab morgen wieder am Badesee oder im Schwimmbad. Heute genießen wir nochmal diesen entspannten Montag in den HR3-Nachrichten. Theresia Tautz.
2: Guten Morgen, ich bin Tanja Rösner.
0: Fürs Wetter Martin.
6: Einen schönen guten Morgen.
0: Und ich bin Mirko Förster. Tobi ist im Sommerurlaub. Genieß es.
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0: Hier ist die HR3 Morning Show, Montag, 27. Juli. Schönen guten Morgen.
1: 2 Wochen Sommerferien liegen noch vor uns und mit diesem Sommer die ein oder andere Schwierigkeit.
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2: Challenge Nummer 1, die Wahl des Liegeplatzes. Maximaler Abstand zum Mülleimer, wo die Wespen und Fliegen kreisen. Minimaler Abstand zum Wasser, damit wir die Kinder sehen können. Weit weg von der Großfamilie mit Bluetooth-Box. Challenge 2, umziehen im Freibad. Da können wir uns schnell das große Handtuch umhängen, die Unterhose so drunter wegfummeln, dann die Badehose fallen lassen. Dabei löst sich der Handtuchknoten. Handtuch festhalten, mit der anderen Hand in so einer grotesken Verrenkung die Badehose hochziehen. Dann rutscht aber alles runter und es kann jeder alles in voller Pracht sehen. Challenge 3, was Leckeres zu essen besorgen. Freibadpommes sind dann perfekt, wenn das Fritteusenfett mindestens einen Monat nicht gewechselt wurde, viel zu viel Salz drauf ist und die Mayo so lange in der Sonne stand, dass sie beim Essen so herrlich auf der Zunge britzelt.
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0: go. Loi find's ja richtig geil, ne? Berühmt zu sein. Die genießt das total. Auf den Festivals und wo sie auftritt, der hat immer ein fettes Grinsen im Gesicht und sagt, ich kann's immer noch nicht glauben, dass das so toll läuft. Ja, großartiger Hit. Gold in der HR3 Morning Show. Und Wetter heute ganz entspannt in die Woche. Mal Sonne, mal dichte Wolken und im Nordhessischen vereinzelt nochmal ein Regentröpfchen bei 20 bis 28 Grad.
1: 4 Kilometer Stau aktuell auf der A5 Kassel-Frankfurt zwischen Friedberg und dem Bad Homburger Kreuz.
0: Gleich für euch einmal Sophie and the Giants und Loser.
1: Und damit ihr echte Abwechslung habt, was Schönes, Rockiges, Schmalziges, Schmachtiges von Aerosmith. I don't wanna miss a thing und Loser. Das ist echte Abwechslung.
0: Wo sind nur die Wunderkerzen, wenn man sie braucht?
2: Ah, gut.

0: Mein Zuhauseort im Sommer ist die Ulmbach-Talsperre. Ja, ist eine schöne Talsperre, wo man super gut drin schwimmen kann. Und man hat auch Gastronomie. Man findet alles, was man da für einen perfekten Sommertag braucht.
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0: Barry Hilson, I Like. Euch einen wunderschönen Montagmorgen.
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0: Wenn ihr im Nordhessischen unterwegs seid, dann braucht ihr vielleicht mal ein Schirmchen. Da kann der ein oder andere Regentropfen runterkommen. Ansonsten haben wir Sonne und Wolken im Wechsel. Heute nochmal bei angenehmen 20 bis 28 Grad.
2: Damit ihr gut ankommt, jetzt das Neueste aus dem H3-Verkehrszentrum. Die A5 Kassel-Frankfurt zwischen Friedberg und dem Bad Homburger Kreuz 4 Kilometer Stau. 2 Kilometer sind es auf der A7 Fulda-Würzburg zwischen dem Fulda Dreieck und Bad Brücken-Orfolkers und 2 Kilometer auch auf der A643 in Richtung Mainz zwischen Mainz-Mombach und dem Dreieck Mainz.
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0: Don Henley, Boys of Summer und einmal Vorsicht bitte auf der B40 Richtung Schwanheim. Höhe Schwanheimer Brücke liegt ein Müllsack auf der Fahrbahn.
1: Noch 3,5 Wochen.
0: Was denn?
1: Dann muss die Eintracht dran. Erstes wichtiges Spiel, Pokal, okay. Es ist jetzt mit St. Tönnies nicht der Angstgegner,
0: aber... Boah, ich hatte schon kurz Angst, die Bundesliga geht wieder los, da bin ich noch gar nicht bereit für. Oh Gott, mach mir doch keine Angst.
1: Ja, das sind noch 4 Wochen.
0: Kinders.
1: Ja. Aber natürlich schauen wir in Ferienwoche Nummer 5 auf unsere Eintracht.
0: Ja klar, Trainingslager am Chiemsee in Grassau. Unser HR3-Sportreporter Christian Adolf ist natürlich mit dabei und wie immer bei der Eintracht sind auch sehr viele Fans da.
2: Ja, so 500, 600 Fans sind bei den öffentlichen Einheiten schon dabei. Mehrheitlich bei bestem Wetter. Heute ist es ein bisschen wolkig, aber der ASV Grassau ist hier ein super Gastgeber. Es gibt Getränke und es gibt Gegrilltes für die Fans. Die Spieler bleiben immer lang zum Autogramme schreiben. Morgens zum Trainingsplatz müssen sich die Spieler durch so ein Spalier an wartenden Fans durchkämpfen. Auch das Selfie von Adi Hütter ist sehr beliebt. Und es gibt ja auch wohl noch einen Grillabend mit der Mannschaft und den Fans am Donnerstag. Fanherz, was willst du mehr?
1: Ja, was man auch so mitbekommt, die Stimmung ist ja echt
0: richtig gut. Ja, ne?
1: Bei den Spielern, im Team, bei den Fans. Morgen gibt es ein legendäres Handkäse-Frühstück mit der Mannschaft und den Fans. Dann haben sie ja gegen den türkischen Pokalsieger gerade 3-0 im Testspiel gewonnen.
0: So.
1: Und natürlich unser Fokus auf unser Talent, unseren Frankfurter Bub, Younes Ebnotalib.
2: Younes Ebnotalib hatten wir zum exklusiven HR-Interview und der hat viel über seine Heimat Frankfurt gesprochen und dann, tja, Can Usun und Namdi Collins haben kurz das Interview gecrashed, schön mit dem Golfkart durchs Bild gefahren. Da waren wir kurz High Live. Könnt ihr euch angucken auf hessenschau.de. Aber der 3-0-Sieg gegen Trabzonspor, gleich mit der Doppelspitze, Ebnotalib und Burkhardt. Und echt für so ein Testspiel ansehnlicher Fußball, das war schon gut. Nur in der Abwehr, da tun sich ja noch größere Lücken auf. Aber da ist Verstärkung offenbar im Anflug.
0: Offenbar ist ja Verstärkung im Anflug.
1: Offenbar hätte ich jetzt schon Lust, dass es losgehen könnte.
0: Nee, lass mal.
1: Noch nicht, okay.
3: Für dich bei der Eintracht. 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

0: Hurricane Offenbach und Ella Henderson. Und wir freuen uns heute auf einen entspannten Wettertag. Es ist nicht so heiß, 20 bis 28 Grad, mal Sonne, mal Wolken, vereinzelt noch ein Regentröpfchen, den Tag zum Durchschnaufen nutzen. Es wird nämlich richtig heiß die Woche.
1: Einmal Vorsicht bitte auf der A648 zwischen Frankfurt-Rebstock und Katharinenkreisel, eine ungesicherte Unfallstelle auf der rechten Spur.
0: Oh, ist schon wieder soweit.
1: Weil jeder Tag ein guter Tag wird mit Ed Sheeran.
0: Da ist er. Gleich für euch, Bad Habits.
1: Guck, und dazu noch der Mann mit den schönsten Unterarmen der Welt. Ist doch alles gut hier.
0: Formell kaum auszuhalten.
1: Unheimlich. Hollywood Hills und Bad Habits, das ist echte Abwechslung.
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0: Ed Sheeran, Bad Habits. Wunderschönen Montagmorgen. Hier ist eure HR3 Morning Show.
1: Guten Morgen, liebes HR3-Team. Ich freue mich schon mega auf das Weihnachtssingen. Werde natürlich am Freitag schön am Rechner sitzen, um mir die Karten zu sichern. Das habe ich letztes Jahr auch direkt gemacht. Und davor das Jahr natürlich auch. Und ja, ich freue mich wirklich schon riesig drauf, weil das ist so eine schöne Atmosphäre.
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0: Und es wird natürlich alles weggesungen, was zu Weihnachten passt. Natürlich auch leise rieselt der Schnee. Und um sicher zu gehen, dass der auch leise rieselt, nicht nur aus dem Mund, sondern auch aus dem Himmel, da haben wir uns nach Hessen begeben. Dort wohnt nämlich eine Frau, die mit Schnee sehr gut umgehen kann.
3: Es ist Frau Holle. Ja. Wohnt in Hesse-Schlechtenau im Werra-Meißner-Kreis, was ja offiziell das Tor ist zum Frau-Holle-Land. Unser H3-Morningshow-Reporter Johnny hat sie besucht und hat mal gecheckt, was sie für uns schneetechnisch arrangieren kann.
4: Wie müssen wir uns das vorstellen? Mit wie vielen Kissen reist du an, damit es auf dem ganzen Deutschen Bankpark oben drüber schneit?
5: Ich brauche nur eins und das fülle ich immer wieder auf.
4: Und dann singen wir gemeinsam. Frau Holle, hast du ein Lieblingsweihnachtslied?
5: Küsse unter Mistelzweig. Das ist auch schön.
4: Die Frau Holle, die kennt sich aus. Vielen, vielen Dank. Wir sehen uns am 19. Dezember.
5: Ich komme gerne. Lad mich einfach ein.
0: Die Einladung ist hiermit offiziell ausgesprochen, Frau Holle.
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0: Komme zuhauf.
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Achtung, wir haben Pferde auf der Autobahn. Das Neueste aus dem H3-Verkehrszentrum. Vorsichtig auf der A5 Frankfurt-Kassel zwischen dem Rastplatz Schäferborn und der Raststätte Wetterau sind die Pferde auf der A5, die sich nicht so mit den Verkehrsregeln auskennen und vor allen Dingen auch schnell Angst bekommen können, wenn wir herankommen. Bitte vorsichtig, A5 Frankfurt-Kassel zwischen dem Rastplatz Schäferborn und der Raststätte Wetterau, die Pferde. 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

0: George Ezra, Shotgun. 10 Uhr ist es mittlerweile.
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2: Mit Theresia Tautz. Guten Morgen. Am Landgericht Frankfurt beginnt gleich ein Betrugsprozess gegen einen ehemaligen Hausverwalter. Er soll die Konten von Wohnungs- und Hauseigentümern in Frankfurt und im Taunus geplündert haben. Der Schaden 730.000 Euro. HR3-Reporterin Heike Borufka.
3: Er hat 5 Jahre lang Beträge von diesen 58 Hausgeld-Giro- und Rücklagenkonten auf sein eigenes Konto transferiert und im Buchungstext fiktive Rechnungsnummern eingetragen. So steht's in der Anklageschrift. Das ging bis Anfang 2026. Die Kontoinhaber sind misstrauisch geworden und haben ihn angezeigt. Der Mann sitzt seit März in Untersuchungshaft.
2: Wieso war der mutmaßliche Attentäter vom CSD in Berlin auf freiem Fuß, obwohl die Behörden wussten, dass er sich radikalisiert hat und gefährlich ist? Die Frage wird nach dem Anschlag diskutiert. CSU-Innenminister Dobrindt hat in der ARD gesagt, es sei unverständlich, dass eine Haftstrafe gegen den Tatverdächtigen auf Bewährung ausgesetzt wurde. Der SPD-Innenexperte Stegner hat in HR Info von einer gravierenden Fehleinschätzung gesprochen. In Seattle in den USA sind bei einem Festival 3 Menschen bei einem Schussangriff ums Leben gekommen. Es gibt mehrere Verletzte. ARD-Korrespondent Reinhard Spiegelhauer.
4: Handyvideos zeigen, wie Menschen in Gebäude fliehen und dort hinter Regalen und Tischen in Deckung gehen. Die Polizei löste umgehend einen Massenschießerei-Großalarm aus und forderte auf, die Festivalgegend zu meiden. Passanten und eintreffende Ersthelfer versorgten die Opfer. Eine Person wurde festgenommen. Es bleibt aber unklar, ob weitere Tatverdächtige an der Schießerei beteiligt waren. Auch zum möglichen Motiv der Tat machten die Behörden zunächst keine Angaben.
2: Trockenstress für die hessische Landwirtschaft. Zu wenig Regen und zu viel Hitze haben die Böden noch stärker austrocknen lassen als sonst um diese Jahreszeit. Dadurch steigt nicht nur das Risiko für Waldbrände, auch die Ernte ist in Gefahr. Laut Hessischem Bauernverband betrifft das vor allem Mais, Zuckerrüben und auch den Winterweizen. Venedig hat dieses Jahr mit der Eintrittsgebühr für Touristen mehr als 5 Millionen Euro eingenommen, so viel wie noch nie. Über 650.000 Tagesbesucher mussten an bestimmten Tagen 10 Euro zahlen, um die Stadt zu besuchen. Der neue Bürgermeister von Venedig hat schon angedeutet, dass es im nächsten Jahr deutlich teurer werden könnte. Das nächste HR3 News Update gibt's in einer Stunde.
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0: Bei 23 bis 27 Grad vom kältesten Tag der Woche zu sprechen, ist auch absurd, Martin.
6: Ja, aber so ist es heute. Heute ein bunt gemischter Tag bei euch in Nordhessen nochmal mit dem einen oder anderen Regenschauer und mittendrin eben auch Sonnenschein. Am wärmsten wird es im Süden und am frischesten, in Anführungszeichen, bleibt es im Norden.
0: Wir sind's, Johannes Sassenroth und HR3-Meteorologe Martin Wettergurt weiß, wie heiß es dann ab morgen bei uns in Hessen wird.
6: Hier im Rhein-Main-Gebiet sind ab morgen wieder Sonne und knackige Wärme angesagt. Alle restlichen Schauerwolken haben sich bis dahin verzogen. Und bis zum Nachmittag kriegen wir rund um Offenbach oder Wiesbaden schon mal bis zu 30 Grad. Und ab Wochenmitte wird es dann bei uns wieder so richtig heiß.
0: Damit ihr gut ankommt, jetzt das Neueste aus dem HR3-Verkehrszentrum. Ein Metallteil haben wir auf der A5. Vorsichtig, Frankfurt Richtung Kassel. Zwischen Frankfurt-Niederrad und Frankfurt-Westhafen, da liegt das Metallteil auf der rechten Spur. Die Pferde sind nach wie vor unterwegs. Auf der A5 Frankfurt-Kassel zwischen dem Rastplatz Schäferborn und der Raststätte Wetterau. Bitte da extrem vorsichtig sein gerade. Mehrere Rutschmatten liegen auf der A44 Kassel Richtung Dortmund. Zwischen Bräuna und Warburg liegen die. Und wir haben noch eine ungesicherte Unfallstelle auf der rechten Spur von der A648 Eschborn Richtung Frankfurt zwischen Frankfurt-Rebstock und Katharinenkreisel. Die normalen Staus, A5 Kassel Richtung Frankfurt zwischen Friedberg und Bad Homburger Kreuz, 6 Kilometer Stau. Ich will nicht übertreiben. Die A7 Fulda Richtung Würzburg zwischen Fuldaer Dreieck und Bad Brückenau-Volkers, 2 Kilometer Stau. Und die A44 Dortmund Richtung Kassel zwischen Lichtenau-Westfalen und Marsberg, 5 Kilometer Stau. Falls ihr gerade steht, Kopf oben halten, der längste Stau ist auch irgendwann vorbei. Ansonsten sind wir an eurer Seite und eine gute Fahrt durch Hessen.
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0: Weil wir volle Power brauchen. Auch wieder für die neue Woche. Bonnie Tyler hier in HR3. Ihr Feuerwehrleute in Hessen, ihr seid die Besten. Brauchen wir nicht drüber reden. Ihr seid jederzeit bereit, trainiert auch immer wieder hart dafür, für den Einsatz, dass alles gut läuft und das in ganzer Mantur. Danke dafür, dass ihr das jederzeit macht. Danke für euren Einsatz. Dann gibt's aber immer noch mal so ein paar Typen, die noch mal eins drauflegen und beim härtesten Feuerwehrwettkampf der Welt mitmachen. Die World Firefighter Games in Saudi-Arabien sind es. Und der Jochen aus Edertal-Kleinern ist mit dabei. Das auch schon mit 54. Respekt. Wird hart dafür trainiert gerade, jederzeit. Im November ist es endlich soweit und bis dahin wird in voller Schutzausrüstung hart trainiert. Dann wird nämlich ein Parcours gelaufen zum Beispiel. Die müssen Schläuche ziehen und einrollen, Gewichte bewegen, Hindernisse überwinden. Das in der Hitze von Saudi-Arabien in voller Montur. Ich sag's nochmal, da braucht's Kraft, da braucht's Ausdauer, Schnelligkeit und vor allen Dingen auch eine mentale Stärke. Dreimal ist der Jochen schon dabei gewesen. Dieses Mal, naja, soll's zumindest mal so offiziell der Frau gegenüber das letzte Mal sein.
1: Ich habe schon ein paar Mal gesagt, das ist das letzte Mal. Meine Familie und der Rest, die mich kennen, die lachen mich jedes Mal aus. Ich habe das mal auch gesagt, das ist das letzte Mal. Da lacht auch schon wieder einer. Vorgenommen habe ich mir, dass es die letzten World Firefighter Games sind. Ich habe auch schon wieder Ziele, wie in voller Montur einen Halbmarathon mit meinem Sohn zu laufen nächstes Jahr. Aber wie der Rest sich weiterentwickelt, werden wir sehen.
0: Ich sag's ja, Feuerwehrleute, ihr seid einfach die Besten.

0: Hier ist HR3. Wir sind die, die all das haben, was ihr braucht am Montagvormittag. Entspannte Beats von Regard und gleich gute Laune. Alvaro Soler kann ja, glaube ich, gar nichts anderes, oder? Ich glaube, selbst wenn er traurig singen würde, der Funke würde sofort überspringen. Gibt's gleich nach coolen Rock. Ich liebe die Red Hot Chili Peppers. Gibt's gleich für euch. Californication und Sophia. Das ist echte Abwechslung in HR3.
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0: Mein Lieblingsort im Sommer ist am Edersee am Steg zu chillen und da ein bisschen zu baden. Ich bin da mit meinen Freundinnen und da kann man einfach so privat ein bisschen abhängen und ins Wasser springen. Und es ist einfach eine gute Abkühlung und es ist auch sehr schön am Edersee.
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0: Sehr cool und lässig, aber so eine Power in der Stimme. Lieben wir sehr. Mos Kena mit Rhythm Unknown. Zu Hause in Essen. Nutz nochmal die Chance, um diese Woche eine lange Hose anzuziehen. Das dachte ich mir heute Morgen bei 20 bis 28 Grad, die wir heute maximal haben. Hab dann aber doch unterschätzt, wie warm so Büroräume werden können im Sommer. Na gut, trotzdem ist es gerade draußen ein Sommer zum Durchatmen, schon allein durch den Wind oder auch vereinzelt Regen, der gerade in Nordhessen mal runterkommen kann. Ab morgen wird es dann Stück für Stück heißer bei uns überall in Hessen. Spätestens Mittwoch ist es überall über 30 Grad bei uns. Teilweise sogar knapp unter 40 Grad und so heiß bleibt es dann auch erstmal. Tag zusammen, hier ist Johannes Sassenroth, euch einen schönen Montagvormittag und damit ihr gut ankommt, jetzt das Neueste aus dem H3-Verkehrszentrum. Vorsichtig auf der A67, Mannheim Richtung Darmstadt, da liegen Fahrzeugteile zwischen Viernheimer Dreieck und Lorsch. Die A5 Kassel Richtung Frankfurt zwischen Friedberg und Bad Homburger Kreuz, 6 Kilometer Stau. Die A7 Fulda Richtung Würzburg zwischen Fulda Dreieck und Bad Brückenau-Volkers, 2 Kilometer Stau. Die A44 Dortmund Richtung Kassel zwischen Lichtenau-Westfalen und Marsberg, 5 Kilometer Stau. Und die A648 Eschborn Richtung Frankfurt zwischen Frankfurt-Rebstock und Katharinenkreisel, da ein Unfall gerade auf der rechten Spur.
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0: Nico Santos hier in HR3. Wie schreiben unsere Musikstars eigentlich so wunderschön verträumte Schmachtfetzen? If I lay here, if I just lay here. Schreiben sie die, wenn sie total verliebt sind? So bei romantischem Licht, alleine, zu Hause? Also bei Chasing Cars hier war es auf jeden Fall nicht so. Der Song entstand tatsächlich, glaubt man gar nicht, in so einer feuchtfröhlichen Nacht, hat uns der Sänger von Snow Patrol, der Gary, im HR3-Interview erzählt. Die Band hat den Song nämlich in Irland geschrieben, in so einem richtig kleinen Kaff, ganz an der Küste, war ein magischer Ort, sagt er, ein kleiner Ort, aber auch ein Ort, wo wirklich jeder Laden einen angeschlossenen Pub hatte.
1: Where every shop in the street has a pub in it.
0: Also ob Klamotten oder Lebensmittel, egal was du da geshoppt hast, du konntest gleich nebenbei immer ein Guinness trinken. Dementsprechend gut drauf waren die Jungs da, haben in der Nacht, wo gefeiert wurde, 10 Songs am Stück geschrieben. Aber nur ein Song fand Gary am nächsten Tag, als er nochmal drauf geguckt hat, wirklich gut. Er konnte sich auch nicht mehr dran erinnern, was da passiert ist in der Nacht. Aber wie auch immer, er hat den Song zusammenbekommen und er ist einfach spitze. Danke, liebe irischen Thekenbesitzer, für Snow Patrols Chasing Cars.

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1: Kann ich ja 10-mal am Tag hören und auch beim 11. Mal hören, bekomme ich dann immer noch Gänsehaut, weil ich den Song so sehr liebe. Chasing Cars, Snow Patrol hier in A3. Damit ihr aber auch keiner schlapp macht, ein bisschen Power von Coldplay zusammen mit BTS gibt's gleich. Und die phänomenale Stimme von Austis. Ja, war ja auch schon ein langer Tag bis kurz vor 11, ne? Bringen wir euch ein bisschen auf Touren. Pick Up und My Universe, das ist echte Abwechslung hier in H3.
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0: Klassiker von Pat Benatar. Love is a Battlefield. Gleich ist es 11 Uhr.
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2: Mit Theresia Tautz. Hallo. In Hessen gibt es immer weniger Krankenhäuser, in denen Babys zur Welt kommen können. Seit 2019 haben 13 Kliniken ihre Kreissäle geschlossen. Das zeigt eine Anfrage der FDP beim Familienministerium. Aus dem News-Team Christine Schumann.
3: Im Moment haben noch 39 Kliniken einen Kreissaal. Das Ministerium sagt, von Engpässen sei nichts bekannt. Die meisten Frauen könnten ein Krankenhaus mit Geburtsstation innerhalb einer halben Stunde erreichen. Teils dauere es auch nur 15 Minuten. Die Menschen in Hessen sehen das wohl anders. Erst letzte Woche gab es Proteste im nordhessischen Schwalmstadt. Dort will das Asklepios-Klinikum die Geburtshilfe Ende des Jahres schließen. Zur Begründung wird die Krankenhausreform genannt.
2: In Frankfurt steht ein ehemaliger Hausverwalter vor Gericht. Angeklagt ist er wegen gewerbsmäßiger Untreue. Denn der 46-Jährige soll jahrelang die Konten von Haus- und Wohnungseigentümern in Frankfurt und im Taunus geplündert haben. Er hat das Geld auf eigene Konten überwiesen. Der Schaden fasst eine Dreiviertelmillion Euro. Nach dem Anschlag auf den CSD in Berlin wird in der Politik diskutiert, wieso der Islamist Abdul B. auf Bewährung frei war. Ihm wird vorgeworfen, mit einem Auto in die Menge von Feiernden gefahren zu sein. Eine Frau ist tot, 29 wurden verletzt. Bei der Festnahme ist der 21-Jährige dann erschossen worden. Israels Premierminister Netanyahu trifft heute US-Präsident Trump im Weißen Haus. Dabei wollen sie über die Lage im Nahen Osten und ihren Kurs gegen den Iran sprechen. Das letzte persönliche Treffen zwischen beiden war im Februar. Kurz danach begannen Israel und die USA mit Angriffen auf Ziele im Iran. ARD-Korrespondentin Bettina Meyer.
4: Vor seinem Abflug verschärfte Netanyahu seinen Ton gegenüber dem Regime in Teheran. Es werde eine weitaus stärkere Antwort auf eine erneute Eskalation geben, so der Premier. Er werde nicht zulassen, dass der Iran sein Atom- und Raketenprogramm wieder aufbaut.
2: Es ist das Highlight für Metal-Fans, das Wacken Open Air in Schleswig-Holstein. Am Mittwoch geht's wieder los und schon jetzt sind 10.000 Leute zum Campen da. Die Polizei hat gestern Abend rund 5.000 Autos gezählt. Für das Festival wurden insgesamt 85.000 Tickets verkauft. Das nächste HR3 News Update gibt's hier wieder in einer Stunde.
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0: Bevor es ab morgen einfach nur heiß wird in Hessen, heute nochmal, Martin, ein Wetter, das vielseitiger ist.
6: Und immerhin halbwegs warm. Bis zu 24 Grad gibt es im Fuldatal, so zum Beispiel rund um Kassel. Und bis zu 27 Grad immerhin an der Bergstraße. Dazu ein buntes Gemisch aus Wolken, Sonne und mit Glück nochmal den einen oder anderen Regenguss.
0: Wir sind's, Johannes Sassenroth und HR3-Meteorologe Martin Wettergut, mit den Aussichten, wie heiß es ab morgen bei euch wird.
6: Ab morgen geht's bei uns in Sachen Wärme wieder steil nach oben. Hier zwischen dem Taunus und dem Kinzigtal kriegen wir schon mal wieder bis zu 30 Grad. Und dazu scheint die Sonne den ganzen Tag über. Die Wärme steigert sich ab Wochenmitte noch weiter. Und dann wird es mit deutlich über 35 Grad wieder extrem heiß.
0: Damit ihr gut ankommt, jetzt das Neueste aus dem H3-Verkehrszentrum. Auf der A7 Fulda Richtung Würzburg zwischen Fulda Dreieck und Bad Brückenau-Volkers 2 Kilometer Stau. Und die A44 nur noch Dortmund Richtung Kassel zwischen Lichtenau-Westfalen und Marsberg 5 Kilometer Stau.
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0: So Sound wie beim Sundowner im Urlaub. Ain't nobody, Felix Jähn, Jasmine Thompson in HR3 am Montag. Tag zusammen. Die Aufgabe für die Woche ist, glaube ich, schon mal klar. Einfach immer ein kühles Fleckchen finden. Ja. Aber ich glaube, nach dem Sommer bisher haben wir schon all unsere Lieblingsorte zum Abkühlen gefunden. Im Wald, im Park, am See. Da sind wir in Hessen ja wirklich sehr gesegnet mit ganz vielen tollen Seeorten. Um aber mal einen schönen Ort zur Abkühlung von den vielen Möglichkeiten, die es gibt, zu erwähnen. Das Strandbad Spessartblick in Groß-Grotzenburg. Schön gemütlich da auf der großen Liegewiese. Da gibt es auch ordentlich Schatten. Vielleicht ein Kaltgetränk, warum nicht? Oder ihr geht an den größten See, den wir in Hessen zu bieten haben. Am Edersee schwimmen jetzt vielleicht bei Niedrigwasser nicht mehr ganz hoch, das große Thema. Aber es ist trotzdem ein schöner Ausflug, HR3-Reporterin Silvia Ritter.
1: Der Weg runter vom Ufer zum Wasser, der ist super steil und wird auch immer länger. Es sind nur noch 19% Wasser drin im Edersee. Das heißt aber auch, immer mehr Edersee Atlantis wird sichtbar. Ihr geht einfach ein Stück weiter und kommt dann zur alten Dorfstelle von Berich. Das Dorf wurde zum Bau der Staumauer geflutet. Jetzt spaziert ihr da zwischen den alten Grundmauern entlang. Es ist ein bisschen wie Tauchen, ohne nass zu werden.
0: Ja, die Knöchel können wenigstens noch ein bisschen eintauchen. Und um den Edersee drumherum nochmal alles ein bisschen schattiger und so wunderschön. Der zauberhafte Kellerwald, also da lässt sich's in der Hitze sehr gut aushalten und bewegen.
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0: Empire of the Sun. We are the people. Hier ist HR3. Gleich für euch ein wunderschöner 80er. Klingt für mich ja immer so ein bisschen wie Glitterregen, was die Keyboards dabei Jermaine Jackson und Pierce the Dora machen. Gibt's gleich nach dem aktuellen Hit von Kamerad. Be Mine und When the Rain Begins to Fall. Das ist echte Abwechslung hier in HR3.
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0: Das sind alle wieder wach, oder? Dank Linkin Park, The Emptiness Machine.
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0: Willkommen im Club der Sommerdurchatmer. Heute geht es nochmal richtig gut bei Temperaturen von nur 20 bis 28 Grad. Geht auch ein bisschen Wind durch. Das ist alles sehr angenehm. Wir freuen uns auch mal über den einen oder anderen Regentropfen am Nachmittag mit dem Wissen, dass ab morgen wieder dieser Sommer sowas von aufdreht. Sonne pur, morgen schon teilweise über 30 Grad möglich. Am Mittwoch überall über 30 Grad, auch in Nordhessen und Südhessen dann sogar knapp unter 40 Grad. Und das bleibt dann erstmal so. Damit ihr gut ankommt, jetzt das Neueste aus dem H3-Verkehrszentrum. A7 Würzburg Richtung Fulda. Zwischen Bad Kissingen, Obertulba und Bad Brückenau-Volkers 3 Kilometer Stau. A7 Fulda Richtung Würzburg. Zwischen Fulda Dreieck und Bad Brückenau-Volkers auch da 5 Kilometer Stau. Das ist die Gegenrichtung. Und die A44 Dortmund Richtung Kassel. Zwischen Lichtenau-Westfalen und Marsberg 5 Kilometer Stau.

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4: Meine Küche ist mein Cockpit.
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4: Siehste?
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5: Mach das Gleiche doch jetzt noch mal im Ofen, damit wir mal den Unterschied merken.
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0: von Benson Boone, Sorry I'm Here for Someone Else. Wir sind HR3 und wir haben für euch noch ganz, ganz tolle Sachen bis zur Mittagspause. Können wir auch mal langsam den Kopf durchpusten. Schöner Pop von Roman Lob. Ja, den gab's mal, ihr erinnert euch. Und dazu... bisschen Bass, der uns weiter durch den Vormittag schiebt. Von Cyril, Stumbling In und Standing Still. Das ist echte Abwechslung. Gleich für euch hier in HR3.
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Der Roman Lob, immer noch schön, Standing Still. Hier in HR3 am Montagvormittag. Katy Perry, Watch It Burn und R.E.M. noch bis um 12 Uhr.

0: R.E.M. Imitation of Life. 12 Uhr ist es.
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2: Hallo, ich bin Felix Wendt. Nach dem Anschlag beim CSD in Berlin läuft die Diskussion über mögliche Konsequenzen. Der SPD-Innenexperte Stegner hat es in HR Info als gravierende Fehleinschätzung bezeichnet, dass der mutmaßliche Attentäter auf freiem Fuß war, obwohl er als gefährlich bekannt war. ARD-Korrespondent Frank Eichmann.
3: CDU-Politiker Krings forderte ein härteres Strafmaß für islamistische Attentäter sowie strengere Regeln bei der Einbürgerung. Fassungslos der Grünen-Politiker von Notz, weil es erneut um einen Gefährder gehe, den die Sicherheitsbehörden auf dem Zettel hatten. Aus der AfD massive Behördenkritik. Berlins Justizsenatorin Badenberg, CDU, will überprüfen lassen, ob das Jugendstrafrecht geändert werden sollte, nachdem der 21-jährige Abdul B. zweimal verurteilt worden war.
2: In Hessen gibt es immer weniger Krankenhäuser, in denen Babys zur Welt kommen können. Seit 2019 haben 13 Kliniken ihre Kreissäle geschlossen, zeigen Zahlen des Familienministeriums. Christine Schumann aus dem News-Team.
4: Im Moment haben noch 39 Kliniken einen Kreissaal. Das Ministerium sagt, von Engpässen sei nichts bekannt. Die meisten Frauen könnten ein Krankenhaus mit Geburtsstation innerhalb einer halben Stunde erreichen. Die Menschen in Hessen sehen das wohl anders. Erst letzte Woche gab es Proteste im Nordhessen. Hessischen Schwalmstadt. Dort will das Asklepios-Klinikum die Geburtshilfe Ende des Jahres schließen. Zur Begründung wird die Krankenhausreform genannt.
2: In Spanien gibt es erste Erfolge im Kampf gegen die Waldbrände rund um Madrid. Ein Regierungsvertreter hat gesagt, dass heute die ersten Evakuierten zurückkehren können. Auch Bewohner eines Seniorenheims und eines großen Campingplatzes. Trotzdem sind die Brände noch nicht unter Kontrolle. Das gilt auch für Frankreich. Besonders gefährlich ist die Lage dort gerade bei Bordeaux. Den dritten Monat in Folge hat sich die Stimmung in den Unternehmen in Deutschland verbessert. Das zeigt der Geschäftsklimaindex des Wirtschaftsforschungsinstituts IFO. Der ist auch im Juli gestiegen. 9000 Unternehmen wurden dafür befragt und viele sind optimistisch, dass sie in den nächsten Monaten gute Geschäfte machen. Schon 3 Tage vor dem ersten Konzert beim Wacken Open Air in Schleswig-Holstein sind tausende Metalheads schon da. Die Polizei sagt, rund 10.000 Leute haben ihre Zelte aufgebaut. Insgesamt wurden 85.000 Tickets für das Festival verkauft. Das nächste HR3 News Update gibt's in der nächsten Stunde.
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6: Bei 23 bis 27 Grad vom kältesten Tag der Woche zu sprechen, ist auch absurd, Martin.
7: Ja, aber so ist es heute. Heute ein bunt gemischter Tag bei euch in Nordhessen nochmal mit dem einen oder anderen Regenschauer und mittendrin eben auch Sonnenschein. Am wärmsten wird es im Süden und am frischesten, in Anführungszeichen, bleibt es im Norden.
6: Wir sind Johannes Sassenroth und HR3-Meteorologe Martin Wettergut weiß, wie heiß es dann ab morgen bei uns in Hessen wird.
7: Hier im Rhein-Main-Gebiet sind ab morgen wieder Sonne und knackige Wärme angesagt. Alle restlichen Schauerwolken haben sich bis dahin verzogen und bis zum Nachmittag kriegen wir rund um Offenbach oder Wiesbaden schon mal bis zu 30 Grad. Und ab Wochenmitte wird es dann bei uns wieder so richtig heiß.
6: Damit ihr gut ankommt, jetzt das Neueste aus dem HR3-Verkehrszentrum. Wir haben gerade 3 Probleme, zweimal die A7, Würzburg Richtung Fulda, einmal zwischen Bad Kissingen, Obertulba und Bad Brückenau-Volkers, 3 Kilometer Stau und die Gegenrichtung A7 Fulda Richtung Würzburg, zwischen Fulda-Dreieck und Bad Brückenau-Volkers, auch 5 Kilometer Stau. Dann noch die A44, Dortmund Richtung Kassel, zwischen Lichtenau-Westfalen und Marsberg, 5 Kilometer Stau. Das war's zum Glück auch schon, ob mit Stau oder ohne, euch eine gute Fahrt.
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0: Hier ist H3 am Montagmittag. Die Bilder von den Bränden in Frankreich und Spanien, die bleiben weiter extrem heftig. Die wüten vor Ort weiter. Es ist eine Extremsituation. In beiden Ländern müssen hunderttausende Menschen ihre Häuser verlassen. Und die Einsatzkräfte, die sehen fast schon chancenlos zu, wie sich das Feuer jeweils ausbreitet. Kollegin Selma Üssük hat das selbst hautnah erlebt aus dem HR3-Team. Sie war bis gestern einige Tage in Madrid, wo in der Nähe das Feuer wütet. Und das spürt man dort direkt auch mitten in der Stadt.
1: Ja, man kriegt das total mit. Also ich bin am Donnerstag in Madrid gelandet und hatte sofort diesen beißenden Brandgeruch in der Nase. Und auf der Straße habe ich dann gesehen, dass überall Asche lag. Also das war echt heftig. Und also die Luft dort ist so trocken, dass ich sogar Nasenbluten bekommen habe. Also ich habe sowas noch nie vorher gehabt. Die Augen, die brennen. Ständig musst du blinzeln, weil alles so trocken ist. Und der Himmel, orange, gelb. Boah, ich habe sowas vorher in meinem Leben noch nie gesehen. Also es war wie so ein Filter über der Sonne. Wirklich der ganze Himmel, die Wolken, einfach orange, gelb.
0: Jetzt hast du da nur 4 Tage Urlaub gemacht, Freunde besucht. Für die geht es ja nun mal um die Stadt, in der sie wohnen. Wie geht es denen?
1: Ja, die sind natürlich total beunruhigt, machen sich Sorgen, fühlen sich natürlich derzeit in der Metropole Madrid noch sehr, sehr sicher. Das normale Leben geht natürlich weiter. Aber die Sorgen sind da, weil die nächste Hitzewelle kündigt sich an. Und das ist dann schon die 4. in diesem Sommer in Spanien. Und hey, wir haben noch nicht mal August.
0: Ähnlich sieht es gerade auch in Bordeaux in Frankreich aus. Da ist das Feuer mittlerweile nur noch 15 Kilometer vom Stadtzentrum entfernt. Dichter Rauch weht auch da über die Stadt. Viele Anwohner gehen tatsächlich nur noch mit FFP2-Maske raus. Aber eine Evakuierung ist dort erstmal nicht geplant.

0: Mein Zuhauseort im Sommer ist der Bethmann-Park in Frankfurt. Da findet man einfach immer ein schattiges Plätzchen und von den Pflanzen her ist es auch sehr schön. Und ich setze mich da ganz gern hin und trinke mein Feierabendbier mit Freunden zusammen und lasse so den Tag schön ausklingen.
1: Zuhause.

Blink 182, All the Small Things, feiern mit uns die Mittagspause hier in HR3. Ganz frisch und neu dazu, der Hit von Taylor Swift. Ja, sie hat auch noch was anderes gemacht, als die Hochzeit vorzubereiten. Sehr schön, I knew it, I knew you, in HR3 mit echter Abwechslung.

0: okay, die Serviette bei der Mittagspause, die kann gerade wegfliegen. Das ist ein bisschen nervig, gebe ich zu. Ansonsten angenehmes Wetter zum Durchatmen, Wolken, bisschen Wind, hier und da vielleicht auch nochmal Regentropfen heute Nachmittag und Temperaturen von nur 28 Grad in Nordhessen auch wesentlich kühler. Das genießen wir wirklich mal, weil wir wissen, ab morgen nochmal richtig wärmer, ab Mittwoch richtig heiß mit Temperaturen über 30 Grad überall in Hessen. Tag zusammen, ich bin Johannes Hassenroth, damit ihr jetzt gut durchkommt, jetzt das Neueste aus dem H3-Verkehrszentrum. Vorsichtig, Reifenteile auf der A3, Köln Richtung Frankfurt, zwischen Limburg Süd und Bad Camberg liegen die gerade. Ansonsten haben wir einen Stau auf der A5 Heidelberg Richtung Darmstadt, zwischen Kreuz Heidelberg und Ladenburg, an der Baustelle 4 Kilometer stockend. Die A7 Würzburg Richtung Fulda, zwischen Bad Kissingen, Obertulba und Bad Brückenau-Volkers, 3 Kilometer Stau. Und die Gegenrichtung A7 Fulda Richtung Würzburg, zwischen Fulda Dreieck und Bad Brückenau-Volkers, auch Stau, 5 Kilometer. Die A44 noch, Dortmund Richtung Kassel, zwischen Lichtenau-Westfalen und Marsberg, 5 Kilometer Stau zurzeit.
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0: Pink und Trustful, hier ist HR3 am Montagmittag. Bevor eure Gehirnzellen jetzt vielleicht ins Suppenkoma fallen könnten, fordern wir die doch nochmal auf Höchstleistungsniveau, wie ihr das von uns gewohnt seid und ihr ja auch dazu fähig seid. Wir spielen alle zusammen eine Runde HR3 Hit-Rätsel. Macht einfach mit, sagt mir, welchen HR3-Song-Titel wir sehr ernst genommen haben, also wirklich wörtlich ernst genommen haben, dass dann diese Szene hier rauskam.
1: Und eins, zwei, tscha, tscha, tscha. Nee, das war nicht ganz im Takt. Und nochmal. Eins, zwei, tscha, tscha, tscha.
0: Ich verrate schon mal eins. Wir suchen keinen Song, der einen Cha-Cha-Cha-Groove hat. Ist eher so ein Disco-Fox, würde ich sagen. Wobei, bei welchem Song geht Disco-Fox nicht? Vielleicht nicht der beste Tipp von mir, aber ich bin gespannt auf eure Tipps. 069-155-4x3 klingelt durch. Wie immer gilt, unser H3-Hit-Rätsel bezieht sich nicht auf den Songtext, nicht auf die Message vom Song, sondern wirklich nur der Titel. Hört hier nochmal ganz genau hin.
1: Und eins, zwei, tscha-tscha-tscha. Nee, das war nicht ganz im Takt. Und nochmal. Eins, zwei, tscha-tscha-tscha.
0: Ich bin gespannt auf eure Ideen. Denkt dran, gerne durchklingeln, wenn ihr euch auch nicht hundertprozentig sicher seid, weil jeder Tipp ist vielleicht ein guter Hinweis für die anderen, um auf die richtige Lösung zu kommen beim HR3-Hit-Rätsel.

0: Ist das H3-Hit-Rätsel heute zu schwer? Ich stelle nochmal die Frage in die Runde, weil bisher haben wir noch nicht mal ansatzweise eine richtige Lösung. War auch schon lange nicht mehr so der Fall. Seid ihr doch im Suppenkoma? Komm, beweis mir das Gegenteil. 069-155-4x3. Welchen Songtitel haben wir hier in unserer H3-Leinspiel-Schar versucht darzustellen?
1: Und eins, zwei, tscha, tscha, tscha. Nee, das war nicht ganz im Takt. Und nochmal. Eins, zwei, tscha, tscha, tscha.
0: Was machen die da? Und was läuft nicht so richtig gut bei dem, was die da machen? Kleiner Tipp von mir. 069-155-4x3. Gleich die Stimme schlechthin, Tina Turner. Und dazu Power ohne Ende. Von Nico Santos. Das ist typisch Abwechslung bei HR3. Ein Klassiker und ein geiler Hit von heute. Gleich für euch hier bei uns.
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0: Wir fahren unser Gehirn nochmal hoch zum Ende der Mittagspause und suchen den Song hinterm HR3-Hit-Rätsel.
1: Was ihr gemeint habt, eben gerade wegen 1, 2, 3, cha-cha-cha, könnte ich mir vorstellen, dass es Up and Down wäre.
0: Guter Versuch, René. Up and Down, Venga Boys. Ist es aber nicht. 069 155 4x die 3. Wir suchen noch die Lösung hierzu, ne?
2: Und 1, 2, cha-cha-cha. Ah, nee, das war nicht ganz im Takt. Und nochmal. 1, 2, cha-cha-cha.
0: Friedhelm aus Dreieich, was sagst du?
3: Die tanzen Cha-Cha-Cha.
0: Ja, das stimmt. Aber Cha-Cha-Cha ist ja kein Lied, was wir suchen können, ne?
3: Ach so.
0: Es heißt ja HR3-Hit-Rätsel und nicht HR3-Tanzstil-Rätsel.
3: Ja, gut, tschüss.
0: Aber soweit sind wir. Es geht ums Tanzen. Der Takt könnte irgendwie wichtig sein. Und auch das, was René meinte mit den Venga Boys, ist vielleicht zeitlich gar nicht mal so schlecht. Es kommt ihr mit der hoffentlich richtigen Lösung. 069 155 4 mal die 3. Ich will dieses HR3-Hit-Rätsel knacken mit euch. Los!

0: gleich 13 Uhr.
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2: Hallo, ich bin Felix Wendt. Der Generalbundesanwalt hat die Ermittlungen zum Attentat auf den Christopher Street Day in Berlin übernommen. Ein Mann war vorgestern mit einem Auto in eine Menschengruppe gefahren. Eine Frau wurde getötet, 29 weitere Menschen wurden verletzt. ARD-Reporter Kolja Schwarz.
3: Der Tatverdächtige Abdul B. war beim Versuch der Festnahme von Polizeieinsatzkräften erschossen worden. Bei den Ermittlungen wird es jetzt also vor allem darauf ankommen, den genauen Tathergang zu ermitteln, um zu prüfen, ob es Hintermänner oder Mittäter gab. Ein am Samstagabend festgenommener Iraner wurde inzwischen wieder auf freien Fuß gesetzt. Der Verdacht, dass er mit der Tat zu tun habe, habe sich nicht bestätigt.
2: Die Bundestagsabgeordnete Hoppermann soll neue CDU-Generalsekretärin werden. Kanzler Merz gibt gerade dazu eine Pressekonferenz. Der Posten ist frei geworden, weil der bisherige Generalsekretär Linnemann Gesundheitsminister werden soll. Beim Job sind viele Menschen in Deutschland nicht mehr so festgelegt wie früher. Vor allem jüngere Leute wechseln nicht nur den Arbeitgeber, sondern auch komplett den Beruf. Das meldet das Institut für Arbeitsmarkt- und Berufsforschung. Die Zahl der Menschen, die innerhalb eines Jahres den Beruf gewechselt haben, sei innerhalb von 10 Jahren um über 13% gestiegen. Hauptgrund: im neuen Job gibt es mehr Geld. Es wird die nächste Großbaustelle auf der Zeil in Frankfurt. Das ehemalige Karstadthaus wird umgebaut. Laut Bauaufsicht soll die Fassade umgestaltet und die unteren Etagen sollen neu vermietet werden. HR-Reporter Tobias Lübben.
4: Die oberen Etagen werden erstmal leer stehen, sagt mir die Frankfurter Bauaufsicht. Schon seit dem Karstadthaus vor 3 Jahren werden nur Erd- und Untergeschoss genutzt, unter anderem von der spanischen Modekette Bershka. Die muss im August schließen und ausziehen. Ob es eine neue Filiale in Frankfurt geben wird, ist noch unklar. Die Modekette hat sich dazu noch nicht geäußert. Der Umbau soll über 1 Jahr dauern und wird auch auf der Zeil und den Nebenstraßen zu spüren sein, wo es schon mehrere Baustellen gibt.
2: 50 Euro Eintritt für einen Tag in Venedig. Das könnte nächstes Jahr auf Touristen zukommen. Die Stadtverwaltung überlegt, das Eintrittsgeld weiter zu erhöhen. In diesem Jahr hat Venedig damit 5 Millionen Euro eingenommen. Offiziell ist die Regelung aber noch in der Testphase. 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
6: Bevor es ab morgen einfach nur heiß wird in Hessen, heute nochmal, Martin, ein Wetter, das vielseitiger ist.
7: Und immerhin halbwegs warm. Bis zu 24 Grad gibt es im Fuldatal, so zum Beispiel rund um Kassel. Und bis zu 27 Grad immerhin an der Bergstraße. Dazu ein buntes Gemisch aus Wolken, Sonne und mit Glück nochmal den einen oder anderen Regenguss.
6: Wir sind's, Johannes Sassenroth und HR3-Meteorologe Martin Wettergut, mit den Aussichten, wie heiß es ab morgen bei euch wird.
7: Ab morgen geht's bei uns in Sachen Wärme wieder steil nach oben. Hier zwischen dem Taunus und dem Kinzigtal kriegen wir schon mal wieder bis zu 30 Grad. Und dazu scheint die Sonne den ganzen Tag über. Die Wärme steigert sich ab Wochenmitte noch weiter. Und dann wird es mit deutlich über 35 Grad wieder extrem heiß.
6: Damit ihr gut ankommt, jetzt das Neueste aus dem H3-Verkehrszentrum. Die A5 Heidelberg Richtung Darmstadt, zwischen Kreuz Heidelberg und Ladenburg, 4 Kilometer stockend wegen einer Baustelle. Die A7 einmal Würzburg Richtung Fulda, zwischen Bad Kissingen, Obertulba und Bad Brückenau-Volkers, 3 Kilometer Stau. Und auch Stau in der Gegenrichtung, A7 Fulda Richtung Würzburg, zwischen Fulda Dreieck und Bad Brückenau-Volkers, 4 Kilometer Stau. Die A44 Dortmund Richtung Kassel, zwischen Lichtenau-Westfalen und Marsberg immer noch 5 Kilometer Stau. Auf der A66 Frankfurt Richtung Wiesbaden, da in der Abfahrt Hattersheim eine ungesicherte Unfallstelle auf der Verzögerungsspur. Und gerade eben reingekommen von der A5, da haben wir ein defektes Fahrzeug auf der Beschleunigungsspur. Achtung, Frankfurt Richtung Kassel am Nordwestkreuz Frankfurt in der Verbindung zur A66 Richtung Frankfurt liegt dieses defekte Fahrzeug. Ansonsten eine gute Fahrt. Wir beißen uns weiterhin die Zähne und die Gehirnzellen aus am H3-Hit-Rätsel.
8: Und 1, 2, tscha, tscha, tscha. Nee, das war nicht ganz im Takt. Und nochmal. 1, 2, tscha, tscha, tscha.
6: 069-155, 4x3 für eure Idee. Die Miriam aus Ladenburg, die versucht's mit einer Antwort.
9: I Can't Dance von Genesis.
6: Ha? Ha? Guter Tipp, nicht tanzen können, das stimmt. Es dreht sich auch um Tanz, ist übrigens falsch. Es dreht sich um Tanz, es dreht sich aber da auch vor allen Dingen um den Takt. Also, jetzt kommt ihr, ne, mit eurer Idee.
1: Und jetzt

0: One Republic hier in HR3. Wir lösen jetzt das Hit-Rätsel. Hat heute ein bisschen länger gedauert mit der richtigen Antwort. Birgit aus Nidderau, war schwerer als sonst?
1: Ein bisschen.
0: Okay.
1: Aber dann dachte ich, es könnte es sein.
0: Dann gehen wir das doch mal Stück für Stück an.
2: Und eins, zwei, tscha, tscha, tscha. Nee, das war nicht ganz im Takt. Und nochmal. Eins, zwei, tscha, tscha, tscha.
1: Ihr sucht ein Lied, der mit Tanzen zu tun hat. Und Rhythm hat ja was mit Tanzen zu tun.
0: Aha, ja, genau. Vor allen Dingen trifft die Person hier den Takt nicht so richtig. Also, was ist
1: genau.
0: Es?
1: Genau. Rhythm is a dancer.
0: Richtig, Birgit!
1: Guck mal, Frauen können zwei Sachen, nachdenken und Autofahren.
0: Und dabei auch tanzen. Ein Cha-Cha-Cha ist es ja nicht, oder? Ein Disco-Fox ist, glaube ich, auch schwer, oder geht es zur Not?
1: Da bin ich jetzt die falsche Ansprechpartnerin.
0: Wir nicken einfach mit dem Kopf zum Beat, das geht sehr, sehr gut. Bei Rhythm is a Dancer.
1: Ja, das schaffen wir. Ciao, schönen Tag noch.

0: Man hat sofort ein Grinsen im Gesicht. A Bar Song und Vertigo. Das ist echte Abwechslung hier in HR3.
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0: Mein Lieblingsort ist das Wasser. Deswegen sind wir mit den Kajaks unterwegs hier auf der Lahn. Wenn das Wetter mitspielt, wenn die Lust mitspielt, bis Koblenz, wo die Lahn ja in den Rhein mündet, bis dahin wollen wir es schaffen, mindestens.
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0: richtige Power, um in den ersten Nachmittag der Woche zu starten.
1: Walk the Moon.
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0: Das Wetter, das ihr heute Vormittag erlebt habt, bekommt ihr heute Nachmittag weitestgehend okay für den Sommer, sage ich mal. Nicht ganz so heiß, Wolken, windig, nachmittags durchaus auch noch mal ein paar Regentropfen möglich. Und ab morgen wird's dann wirklich warm. In Südhessen morgen schon teilweise über 30 Grad, ab Mittwoch überall über 30 Grad, dann in Südhessen sogar knapp unter 40 Grad. Und so heiß bleibt's auch erstmal. Damit ihr gut ankommt, jetzt das Neueste aus dem H3-Verkehrszentrum. Vorsichtig auf der A3, da liegt ein Kanister auf der Autobahn. Frankfurt Richtung Köln zwischen Kelsterbach und Mönchhof-Dreieck. Dann noch die normalen Staus. Einmal A5 Heidelberg Richtung Darmstadt zwischen Kreuz Heidelberg und Ladenburg. 4 Kilometer Stop and Go wegen der Baustelle. Die A7 Würzburg Richtung Fulda zwischen Bad Kissing, Obertulba und Bad Kissingen, Entschuldigung, zwischen Bad Kissingen und Obertulba und Brückenau, Volkers, 3 Kilometer Stau. Da war mein Kopf ein bisschen zu langsam bei dem Ort. Und nochmal die A7 in der Gegenrichtung, Fulda Richtung Würzburg, zwischen Fulda, Dreieck und Bad Brückenau, Volkers, 4 Kilometer Stau. Die A44, Dortmund Richtung Kassel, zwischen Lichtenau-Westfalen und Marsberg, 6 Kilometer Stau. Und noch die A66, Frankfurt Richtung Wiesbaden, in der Abfahrt Hattersheim, ist eine ungesicherte Unfallstelle auf der Verzögerungsspur.
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0: H3 am Montag hier nach dem Wochenende, wo uns ein Fest für die Liebe geschockt hat und ratlos zurücklässt. Der mutmaßliche Täter des Terroranschlags auf den CSD in Berlin, der ist zwar tot, aber es gibt noch sehr viele Fragen, die offen sind. Zum Beispiel, warum die Behörden den schon verurteilten und als islamistischen Gefährder eingestuften Mann zwar auf dem Schirm hatten, aber eben nicht mehr beobachtet haben. H3-Reporter Markus Sambale vor uns in Berlin. Wie ist denn dieser Mann bisher genau aufgefallen?
1: Der heute 21-jährige Hauptverdächtige, der hatte ja schon eine ganze Reihe von Belegen geliefert, dass er sich radikalisiert hat. Er wollte sich der Terrorgruppe Islamischer Staat anschließen, er saß im Libanon deshalb in Haft und er wurde auch in Deutschland verurteilt, weil er eine schwere staatsgefährdende Gewalttat vorbereitet hatte, aber eben nach Jugendstrafrecht. Diese Jugendstrafe wurde zur Bewährung ausgesetzt und deshalb war der 21-Jährige auf freiem Fuß.
0: Genau, deshalb kam jetzt auch schon wieder die erste Diskussion auf, ob das Jugendstrafrecht verschärft werden sollte. Was genau fordern da einzelne Politiker?
1: Da gibt es jetzt die Forderung, genau zu klären, warum es zu dieser Aussetzung auf Bewährung gekommen ist. Das verlangt der SPD-Politiker Sebastian Fiedler. Und die Berliner Justizsenatorin Felor Badenberg von der CDU, die wird grundsätzlicher. Sie fragt, ob das überhaupt noch zeitgemäß ist, in solchen Fällen Jugendstrafrecht anzuwenden. Sie sagt, man sollte auch wissenschaftlich untersuchen, ob das noch dem Stand der Entwicklungsforschung entspricht, dass bei jemandem, der zwischen 18 und 21 Jahren ist, das Gericht auch Jugendstrafrecht anwenden kann.
0: Ja, ein Gedanke, den man gut nachvollziehen kann. Sobald es mehr Infos über den mutmaßlichen Täter gibt, halten wir euch natürlich auf dem Laufenden.
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0: Crazy Town.
1: Butterfly.
0: Hier ist H3. Gleich kommen die großartigen Leute von Texas. Jahrelang einer meiner Top-Titel für die Autofahrt Richtung Urlaub. Heute noch genauso geil. Summer Sun gleich für euch und dazu der aktuelle Hit von Michael Patrick Kelly. Zum Runterkommen haben wir uns auch verdient in diesem ganzen Nachmittagsgewusel. Beautiful Madness und Summer Sun, das ist echte Abwechslung hier in HR3.
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Texas Summer Sun hier in HR3. Bevor gleich ab 14 Uhr Carmen übernimmt und euch durch den Nachmittag bringt, noch sehr entspannte Sounds von Teddy Swims, Mr. Know-It-All.

0: Ellie Goulding. Lights.
1: 14 Uhr ist es.
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3: Hallo, ich bin Felix Wendt. Der Generalbundesanwalt hat die Ermittlungen zum Attentat auf dem Christopher Street Day in Berlin übernommen. Vorgestern war ein Mann mit einem Auto in eine Menschengruppe gefahren. Eine Frau wurde getötet, 29 Menschen wurden verletzt. ARD-Reporter Kolja Schwarz.
4: Der Tatverdächtige Abdul B. war beim Versuch der Festnahme von Polizeieinsatzkräften erschossen worden. Bei den Ermittlungen wird es jetzt also vor allem darauf ankommen, den genauen Tathergang zu ermitteln, um zu prüfen, ob es Hintermänner oder Mittäter gab. Ein am Samstagabend festgenommener Iraner wurde inzwischen wieder auf freien Fuß gesetzt. Der Verdacht, dass er mit der Tat zu tun habe, habe sich nicht bestätigt.
3: In den Waldbrandgebieten rund um Madrid in Spanien können die ersten Menschen in ihre Häuser zurückkehren. Die Brände sind aber noch nicht unter Kontrolle. Gleiches gilt an der Atlantikküste in Frankreich. ARD-Korrespondentin Caroline Düller.
5: Aber es gäbe inzwischen weniger aktive Brandherde, sagte ein Sprecher des zuständigen Brand- und Rettungsdienstes der Nachrichtenagentur AFP. Die Einsatzkräfte fürchten aber, dass sich die Lage nur kurz entspannt. Denn ab morgen warnt der Wetterdienst Météo France vor einer neuen Hitzewelle in der Region. Das Feuer ist nur noch etwa 15 Kilometer vom Stadtzentrum von Bordeaux entfernt.
3: Viele Unternehmen sind optimistisch und gehen davon aus, dass die Geschäfte bald besser laufen. Den dritten Monat in Folge ist der Geschäftsklimaindex des Wirtschaftsforschungsinstituts IFO gestiegen. Die UNESCO nimmt das historische Zentrum von Wien von der roten Liste, sieht es nicht mehr als bedrohte Welterbestätte an. Die UNESCO hatte sich Sorgen wegen eines Hochhauses gemacht, das in Wien gebaut werden soll. Das könnte den historischen Charakter zerstören, so die UNESCO. Das Hochhaus soll jetzt aber deutlich niedriger werden als noch ursprünglich geplant. Innovative Ideen von hessischen Hochschulen gesucht. Aktuell läuft der Wettbewerb Hessen-Ideen. Abstimmen kann man online. HR-Reporterin Eva-Maria Rösler.
6: Aus Mittelhessen sind da einige ziemlich spannende Projekte dabei. Hier geht es zum Beispiel um neue Antibiotika gegen resistente Erreger oder um ein neues Videosprechstundenkonzept für Hausarztpraxen. Auch aus Nordhessen sind da ziemlich spannende Projekte von der Uni Kassel mit dabei. Der Weidezaunroboter zum Beispiel mäht selbstständig entlang der Weidezäune und erkennt gleichzeitig, wenn der Zaun kaputt ist. Oder eine andere Idee will aufwendige Wohnungssanierungen mit kleinen Klimamodulen für den Rollladenkasten vereinfachen.
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8: Angenehmes T-Shirt-Wetter heute nochmal bei uns, wo die nächste Hitzewelle rollt an. Und wie extrem die wird, HR3-Meteorologe Martin Wettergut.
9: Naja, Stand jetzt ist der Donnerstag der Hotspot der Woche. In Südhessen dürften wir die 40 Grad erreichen. Ab Freitag geht's dann wieder ein bisschen entspannter zur Sache. 33 statt 40.
8: Na, da brauchen wir ja dann ja fast schon wieder die Übergangsjacke. Hier noch die genauen Einzelheiten.
9: Der Dienstag bringt kaum noch Wolken und Wind hier nach Rhein-Main. Dafür wieder Sonne und Wärme. Morgen Nachmittag sind im Rheingau schon mal wieder bis zu 30 Grad drin. Noch deutlich heißer wird die Wochenmitte mit weit über 30, 35 Grad mit den extremsten Temperaturen am Donnerstag.
8: Hallo Welt, hier ist der Nachmittag in HR3. Schön, dass ihr alle da seid. Ich bin Carmen Schmalfeld und damit ihr gut ankommt, jetzt noch das Neueste aus dem HR3-Verkehrszentrum. Wir haben einmal eine ungesicherte Unfallstelle gerade auf der A661 Egelsbach Richtung Oberursel zwischen Frankfurt-Heddernheim und Frankfurt-Niederäschbach. A7 Würzburg Richtung Fulda zwischen Bad Kissingen-Obertulba und Bad Brückenau-Wildflecken, 8 Kilometer Stau. 7 Kilometer Stau auf der A7, können wir uns gut merken, Fulda Richtung Würzburg zwischen Fulda-Dreieck und Bad Brückenau-Wildflecken. A44, Dortmund Richtung Kassel, zwischen Lichtenau-Westfalen und Marsberg, 6 Kilometer Stau. Ein Unfall auf der Verzögerungsspur, gerade auf der A66 noch, und dann sind wir auch schon durch, Frankfurt Richtung Wiesbaden in der Abfahrt Hattersheim. Allen unterwegs, gute Fahrt und kommt bald an.
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0: Der Song hat echt was Episches. Hier ist der Nachmittag in HR3, John Farnham, You're the Voice. Und weil wir immer echte Abwechslung in unserer Playlist garantieren, jetzt neue Musik inklusive einer Riesenladung gute Laune und Sommerfeeling. Und die neue Musik kommt von Loi. Mit ihrem Hit Gold hat sie uns ja schon sowas wie eine Grinsenbacken-Nummer geliefert. Und jetzt folgt die farbliche Fortsetzung mit Golden Summer. Und bei dem Hit ist sie nicht solo am Start. Sie hat sich Unterstützung geholt vom deutschen DJ und Musikproduzenten David Fuentes.
1: Ich habe bei TikTok einen Teaser gesehen, wo sie ihre Songidee so ein bisschen angeteasert hat. Und dadurch, dass Loi und ich schon mal gemeinsam einmal auf der Bühne standen, hatte ich ihr direkt geschrieben, boah, was ist das? Und habe da auch kommentiert. Und dann sind wir darüber in Kontakt gekommen.
2: Ich fand es einfach super sweet, habe ihm meine Nummer geschickt. Und dann haben wir uns im Studio getroffen und dann ging das alles zu seinen Wege. Und jetzt haben wir einen fertigen Song und ich bin ganz aufgeregt und ich freue mich.
0: Ist das sowas wie Online-Musik-Dating? Also ich frage für eine Freundin. Aber ja, wie wunderbar und wie gut diese neue gemeinsame Nummer klingt, das checken wir jetzt. Loi und David Fuentes, neu in HR3 Golden Summer.

Das ist ein perfekter Soundtrack für goldene Sonnenuntergänge im Sommer, für im Freibad abgammeln mit ganz viel Abkühlung und Spaß. Neu in HR3, Loy und Golden Summer.

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2: Mit Felix Wendt, guten Tag. Nach dem Anschlag auf den Christopher Street Day in Berlin hat der Generalbundesanwalt die Ermittlungen übernommen. Denn er sieht ein mutmaßlich islamistisches Motiv beim Täter, der von der Polizei erschossen worden war. Vorgestern war er mit einem Auto in eine Menschengruppe gefahren. Nachdem Unionsfraktionschef Spahn zurückgetreten ist, baut Kanzler Merz sein Kabinett weiter um. Steffen Bilger wird neuer Verkehrsminister. Neue Generalsekretärin der CDU ist Franziska Hoppermann. Und jetzt mehr Aktuelles aus unseren Regionalstudios.
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4: Grillen an öffentlichen Plätzen verboten. Das gilt zurzeit in vielen hessischen Städten, auch in Wiesbaden. Sabine Rippelbeck, Forstwirtin der Stadt, kontrolliert das regelmäßig.
5: Wir sind schon bei Waldbrandstufe 4. 5 würde bedeuten, dass es eigentlich schon ein Betretungsverbot für den Wald gibt. Also es ist wirklich knochentrocken.
4: Schon ein Funke reicht aus, um einen Brand zu entfachen. Deswegen ist auch Rauchen verboten im Wald. Das gilt übrigens das ganze Jahr über, so steht's im hessischen Waldgesetz. Mit Blick auf die Brände in Spanien und Frankreich, wo Zehntausende Hektar Wald verbrennen, sagt sie.
6: Unser Stadtwald ist 4.500 Hektar groß. Der wäre weg.
4: So die Wiesbadener Forstwirtin. Ricardo Mastrocola, Studio Rhein-Main.
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8: Herzlich willkommen. Der Nachmittag in HR3. Erschrecken soll ja bei Schluckauf helfen. Also versuchen wir mal. Ich bin Carmen Schmalfeld hier bei HR3. Nee? Hat nix gebracht. Gut, dann nach 3 Songs halt ein neuer Versuch. Vorher hören wir Taylor Swift, Alex Max Band und Two Colors. Und wir gucken natürlich noch aufs Wetter. Der Montagnachmittag ist zwar teils trüb und teils haben wir aber auch Sonnenschein am Himmel. Die Temperaturen sind angenehm, oft zwischen 17 bis 23 Grad, teilweise auch bis an die 27 Grad. In den höheren Lagen kommen wir nicht über, naja, ich sag mal 22 Grad raus und dazu teilweise echt auch ein bisschen Wind. Hier und da noch ein Tröpfchen Regen, ab morgen dann wieder hochsommerlich heiß. Damit ihr gut ankommt, jetzt nur auf das Neueste aus Mauer 3 Verkehrszentrum. Wir haben die A6 Mannheim Richtung Heilbronn zwischen Mannheim-Schwetzingen und Dreieck-Hockenheim. 6 Kilometer Stau hier, weil gebaut wird. A7 Würzburg Richtung Fulda zwischen Bad Kissingen, Obertulbau und Bad Brückenau-Wildflecken stockt's. A7 Fulda Richtung Würzburg zwischen Fulda Dreieck und Bad Brückenau-Wildflecken 7 Kilometer Stau. Und zum Schluss A44 Dortmund Richtung Kassel zwischen Lichtenau-Westfalen und Marsberg 6 Kilometer Stau. Gute Fahrt und kommt bald an.
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0: Taylor Swift, The Fade of Ophelia. Hier ist der Nachmittag in HR3. Erschrecken, Luft anhalten sind alles so Sachen, die sollen angeblich gegen Schluckauf helfen. Aber vielleicht ist es auch einfach so, dass der halt erst geht, der Schluckauf, wenn er selber für richtig hält.
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2: Ein Schluckauf entsteht, um mal die wissenschaftliche Erklärung zu bringen, entsteht im Körper, wenn jemand an dich denkt. Voll schön. Und wenn jemand an dich denkt und dabei noch Sprudelwasser trinkt, musst du beim Schluckauf auch noch rülpsen. Das kann unangenehm werden, zumal ja schon ein Erwachsener mit normalem Schluckauf immer wirkt wie so ein Fünfjähriger. Und wenn du dann eine Rede halten musst, versuch sie so zu gestalten, dass du in den Sprechpausen immer kurz machst. Es klappt aber nicht immer.
3: Und darum, meine Damen und Herren, lassen Sie uns das meistern mit aller gebotenen Ernsthaftigkeit.
2: Vielleicht sollten alle aggressiven Autokraten dieser Welt etwas öfter Schluck aufkriegen. Am besten bei live übertragenen Reden. Das könnte doch einiges ein Stückchen auflockern.
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ausführlicher, ganz wunderprächtiger Stimmungsaufheller von den Proclaimers hier im Nachmittag bei HR3 am Gonna Be 500 Miles. Gute Laune Musik, Part 2 gleich von Coldplay mit Higher Power und davor noch Robin Schulz und Fast.

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0: Jetzt wird's 15 Uhr.
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2: Hallo, ich bin Felix Wendt. Die Bundeswehr hilft jetzt beim Löschen der Waldbrände an der französischen Atlantikküste. Zwei Hubschrauber und ein Transportflugzeug wurden dorthin geschickt. Auch in Spanien kämpft die Feuerwehr rund um Madrid weiter gegen die Flammen. ARD-Korrespondent Hans-Günther Kellner.
3: Sowohl die drei Brände südlich und westlich von Madrid als auch im Norden der Region Valencia gelten weiterhin als außer Kontrolle, auch wenn die Löschtrupps seit Sonntag weitgehend verhindern können, dass sich die Feuer weiter ausbreiten. Es sind weiterhin mehr als 100.000 Menschen in Notunterkünften untergebracht oder aufgerufen, zu ihrer Sicherheit nicht ihre Häuser und Wohnungen zu verlassen.
2: Nach dem Anschlag auf dem CSD in Berlin sind noch Fragen ungeklärt. Der Generalbundesanwalt will jetzt herausfinden, ob es Hintermänner gab. Er hat die Ermittlungen übernommen. Vorgestern war ein Mann mit einem Auto in eine Menschengruppe gefahren. Eine Frau wurde getötet, 29 weitere Menschen wurden verletzt. Der mutmaßliche Täter war dann gestern von der Polizei erschossen worden. Er war vorbestraft und die Behörden wussten offenbar, dass er in der islamistischen Szene vernetzt war. Kanzler Merz baut sein Kabinett weiter um. Er hat erklärt, dass Steffen Bilger neuer Verkehrsminister werden soll. Außerdem wird die Bundestagsabgeordnete Franziska Hoppermann neue CDU-Generalsekretärin. Das Ghana-Hotel in Rüsselsheim mit über 150 Zimmern ist zu. Der Grund: Legionellen in den Rohren. Jetzt hat der Betreiber Novum das Hotel geschlossen. HR-Reporterin Andrea Bonhagen.
4: Man habe dem Hauseigentümer einen Fonds gekündigt. Und zwar wegen der Bakterien in den Trinkwasserleitungen. Der Kreis Groß-Gerau bestätigt, dass es seit Jahren im Haus Legionellenbefunde gab. Einmal sei ein Duschverbot ausgesprochen worden. Der Eigentümer müsse sanieren, sonst könne die Gesundheit nicht geschützt werden. 14 Arbeitsplätze gehen laut Novum verloren. Für die Hotelangestellten soll es nächste Woche Gespräche geben.
2: Der Erfinder der Körperweltenausstellungen, Gunther von Hagens, ist tot. Er ist mit 81 Jahren jetzt gestorben. Das hat seine Familie mitgeteilt. Von Hagens hatte eine Methode entwickelt, mit der ganze menschliche Körper konserviert und ausgestellt werden können. Seit Mitte der 90er Jahre gibt es seine Körperweltenausstellungen, die vor allem am Anfang sehr umstritten waren. 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
6: Ja, heute nochmal ganz normalen Kaffee, bevor wir dann morgen temperaturbedingt wieder auf Eiskaffee umschwenken. Hello, hier ist der Nachmittag in HR3, ich bin Carmen Schmalfeld. Heute Nacht brauchen wir auch nochmal eine Decke und danach wird's wieder tropisch nachts.
7: Ab Mitte der Woche kühlt es sich stellenweise kaum wieder unter die 20 Grad ab. Die Luft steht dann auch nachts wieder bei uns hessenweit in den Wohnungen.
6: Hier die genauen Aussichten, HR3-Meteorologe Martin Wettergut.
7: Hier zwischen dem Rheingau und dem Untermain breiten sich Sonne und Wärme ab morgen wieder so richtig aus. 30 Grad gibt es am Nachmittag und überall in Rhein-Main scheint die Sonne. Ab Mittwoch wird es knallig heiß und die größte Hitze mit weit über 35 Grad gibt es dann am Donnerstag.
6: Nach dem CSD in Berlin ist vor dem CSD in Schlüchtern und auf den gucken wir gleich. Vorher noch, damit ihr gut ankommt, das Neueste aus dem H3-Verkehrszentrum. Die A67 Darmstadt Richtung Mönchhof-Dreieck, da liegt ein Metallteil auf der Fahrbahn zwischen Büttelborn und Groß-Gerau. A5 Frankfurt Richtung Kassel zwischen Nordwestkreuz Frankfurt und Bad Homburger Kreuz. 6 Kilometer stockender Verkehr, aber die Unfallstelle ist mittlerweile geräumt. A7 Würzburg Richtung Fulda zwischen Bad Kissingen Obertulba und Bad Brückenau Wildflecken stockt. A7 Fulda Richtung Würzburg zwischen Fulda Dreieck und Bad Brückenau Wildflecken 7 Kilometer Stau. Und zum Schluss die A44 Dortmund Richtung Kassel zwischen Lichtenau und Marsberg 6 Kilometer Stau. Gute Fahrt.
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0: Hit. Knallersong. Hier ist der Nachmittag in HR3. Ist es sicher, wenn ich komme? Wird mehr Polizei da sein? Nach den Ereignissen beim CSD in Berlin ist klar, der nächste CSD bei uns zu Hause in Hessen, diesen Samstag in Schlüchtern im Main-Kinzig-Kreis, steht so ein bisschen zwischen Vorfreude und Anspannung. Mit dabei ist Steve Euler. Du bist der Demo-Leiter und Mitorganisator. Wie fühlst du dich, wenn du jetzt auf den CSD in Schlüchtern guckst?
1: Ich fühle mich relativ sicher, weil ich aus dem vergangenen Jahr schon den Einsatz von Ordnungsamt und der Polizei kenne und dieses Jahr auch. Es haben ja schon Sicherheitsgespräche stattgefunden. Der Stadtplatz in Schlüchtern ist fast unpassierbar von außen, weil da sind rundherum Betonblöcke und Absperrungen, sodass man da gar nicht reinfahren kann. Ich gehe eigentlich mit dem Gefühl und jetzt erst recht auf den Samstag zu.
0: Die EU-Grundrechteagentur, die sagt, 2/3 der LGBTIQ+-Menschen verändern ihren Alltag, um Diskriminierung zu vermeiden.
1: Ja.
0: Wenn du jetzt mal so auf deinen Alltag guckst, wo bist du unsichtbar, angepasst, leise?
1: Fangen wir mal damit an, dass ich mit meinem Mann nie in der Öffentlichkeit Händchen halte oder dass wir uns mal irgendwie ein Küsschen geben, außer vielleicht hier auf der Straße, weil wir eh unsere Nachbarschaft weiß, wer wir sind. Ja. Ich habe 20 Jahre lang vorgegaukelt, ich bin ein heterosexueller Mann, bis ich mich geoutet habe.
0: Da blutet mir echt das Herz, wenn ich das höre, wirklich.
1: Das ist die Realität und das sind, glaube ich, 75% der queeren Menschen, die das genauso leben.
0: Welches Gefühl willst du in dir haben, wenn du am Samstag nach dem CSD in Schlüchtern, wenn du nach Hause gehst?
1: Stolz. Das ist einfach stolz, dass wir als Community wieder auf der Straße waren. Stolz, dass wir diese Veranstaltung geschafft haben. Stolz, dass wir wieder ein Zeichen setzen konnten. Wir leben nun mal hier auf dem Plattenland. Ja, es ist was anderes wie Menschen, die eben in Frankfurt oder in größeren Städten leben.
0: Ach, ich hätte gewettet, da kommt auch noch Akzeptanz. Einfach, dass da auch Menschen sind, die eben außerhalb der Community da sind und die euch das Gefühl geben, ihr seid genau richtig so, wie ihr seid.
1: Ich muss tatsächlich dazu sagen, dass wir im vergangenen Jahr in Schlüchtern mehr heterosexuelle Menschen auf der Veranstaltung hatten als queere Menschen. Und das war schon ein tolles Gefühl, ja.
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0: Lust auf eine Hymne, Lust auf Simple Minds, dann gibt's hier in HR3 gleich Alive and Kicking. Irgendwie stimmungsmäßig immer hochzieht und immer antreibt. Davor Ed Sheeran und Photograph. So you can keep me inside the pocket of your ripped jeans. Ein Song, der klingt, wie sich eine Umarmung anfühlt. Echte Abwechslung ist das hier in HR3.
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0: cool und so frisch. Tame Impala, Dracula. Jetzt ist es 3:30.
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2: Mit Felix Wendt. Guten Tag. In Spanien und Frankreich kämpft die Feuerwehr weiter gegen die starken Waldbrände. Unterstützung kommt jetzt auch von der Bundeswehr. Sie hat 2 Hubschrauber und ein Transportflugzeug an die französische Atlantikküste geschickt. Nachdem Unionsfraktionschef Spahn zurückgetreten ist, baut Kanzler Merz sein Kabinett weiter um. Jetzt ist offiziell, dass der CDU-Politiker Steffen Bilger Verkehrsminister werden soll. Neue Generalsekretärin der CDU ist Franziska Hoppermann. Und jetzt mehr Aktuelles aus unseren Regionalstudios.
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3: Glückwunsch geht raus an die Feuerwehrfrauen aus Hasselroth-Gonsroth im Main-Kinzig-Kreis. Bei der Feuerwehrweltmeisterschaft am Wochenende in Österreich haben sie überraschend den 2. Platz gemacht, Silber geholt. Und das bei einem Teilnehmerfeld von über 1500 Feuerwehrangehörigen aus 17 Nationen. Für die Leistung wird das Team heute Abend bei der Feuerwehr in Gonsroth geehrt und von Kameradinnen und Kameraden sowie dem Bürgermeister empfangen. Bei den Männern hat auch ein Team aus dem Main-Kinzig-Kreis gut abgeschnitten. Die Feuerwehr Nidderau-Eichen schaffte den 5. Platz. Bei der Feuerwehr-WM messen sich die Teams in 2 Disziplinen, den simulierten Löschangriff und einem Staffellauf. Marcel Ronge, Hasselroth.
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0: Der legendäre Ozzy Osbourne beehrt uns gleich hier in der H3-Playlist mit Dreamer. Davor gibt's aus This Touch Me und Rob Thomas, ein Typ, der so eine wunderschön warme Rockstimme hat, Little Wonders. Ich bin Carmen Schmalfeld. Hallo und herzlich willkommen. Der Montagnachmittag ist ein ziemlicher Mischmasch aus mal dichteren Wolken, dann aber auch wieder schön freundlichem Sonnenschein. Hier und da gibt's ein paar Tropfen Regen, aber oft bleibt's eben auch nach wie vor trocken. Es ist ja viel zu trocken. Bei uns. Temperaturen im Moment auf zwischen 20 und 28 Grad, in den höheren Lagen zwischen 17 und 23 und teilweise ganz schön windig bei uns. Damit ihr gut ankommt, jetzt das Neueste aus dem H3-Verkehrszentrum. Einmal die A7 Würzburg-Fulda zwischen Bad Brückenau-Wildflecken und Fulda-Dreieck. In beide Fahrtrichtungen gerade Stau und stockender Verkehr. A44 Dortmund Richtung Kassel zwischen Lichtenau-Westfalen und Marsberg. 5 Kilometer Stau. Gute Fahrt!
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Den Hit hier lieben wir sehr. Prince of Darkness, Ozzy Osbourne, Dreamer, so eine schöne, ruhige Rocknummer über den Traum von Frieden, einer besseren Zukunft und Hoffnung auf bessere Tage. Das war aber gar nicht mal das Einzige, wovon Ozzy zu der Zeit selbst geträumt hat, als er den Mega-Hit geschrieben hat. Nee, er hatte einen sehr bodenständigen Traum, wie ich finde. 30 Jahre lang. Weil tatsächlich so lange hat es gebraucht, bis er endlich seinen Führerschein hatte. Ja, Ozzy hatte ja so diverse, ich sag mal, Themen im Leben. Deswegen hat er für seinen Führerschein 19 Anläufe gebraucht. 19 Mal ist er durch die Prüfung gerasselt. Während viele von uns vielleicht ein-, zweimal durchgeschossen sind, ja, hat der tatsächlich es geschafft, einmal am Steuer einzuschlafen, wieso er dann durchgefallen ist durch die Prüfung. Einmal hat er, weil er so nervös war, vorher ein paar Drinks gekippt. Da hat der Prüfer dann auch gesagt, nee, bitte das nächste Mal gerne nüchtern auftauchen. Das Ganze ging so weit, dass sich verschiedene Prüfer sogar geweigert haben, mit Ozzy Osbourne ins Auto einzusteigen und überhaupt den Test abzunehmen. Völlig zu Recht, wenn ihr mich fragt. Es war eine absolute Odyssee. Aber nach 30 Jahren hatte er es dann geschafft. War nüchtern, war voll da und hat den Führerschein bestanden. Also Träume können wahr.

0: Rock kann so wunderbar sanft und soft und träumerisch sein wie bei Ozzy Osbourne und dann halt auch knallen. Überlässigen 90er-Hit Liquido und Narcotic kommt gleich. Kombinieren wir mit einem frischen Popsong. Wunderschöne Singer-Songwriter-Musik von Holy Humble Stone to Love Somebody. Echte Abwechslung ist das hier in HR3.
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Jetzt gleich Mark Ronson und Miley Cyrus mit Nothing Breaks Like a Heart. Hier ist der Nachmittag in HR3. Liebe, Freiheit, Zusammenhalt, Frieden. Das sind elementare Dinge, Werte, die wir für uns selbst, uns alle wünschen und die wir bitte auch allen um uns herum zugestehen. In HR3 feiern wir genau das mit einer Stunde Musik, die dafür steht. Wir starten nach den Nachrichten um 4:00.

0: Jetzt wird 16 Uhr.
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2: Hallo, ich bin Felix Wendt. Deutschland schickt Hilfe in die Waldbrandgebiete an der französischen Atlantikküste. Zwei Hubschrauber und ein Transportflugzeug der Bundeswehr sind gestartet, denn die Lage bleibt weiter angespannt. ARD-Frankreich-Korrespondentin Caroline Düller.
3: Aber es gäbe inzwischen weniger aktive Brandherde, sagte ein Sprecher des zuständigen Brand- und Rettungsdienstes der Nachrichtenagentur AFP. Die Einsatzkräfte fürchten aber, dass sich die Lage nur kurz entspannt. Denn ab morgen warnt der Wetterdienst Météo France vor einer neuen Hitzewelle in der Region. Das Feuer ist nur noch etwa 15 Kilometer vom Stadtzentrum von Bordeaux entfernt.
2: Nach dem Anschlag auf den CSD in Berlin wird über einen härteren Kurs gegen Menschen gesprochen, die als gefährlich gelten, weil die Behörden wussten, dass der mutmaßliche Attentäter in der islamistischen Szene bekannt war. Der Bundesgerichtshof hat jetzt erklärt, eine elektronische Fußfessel bei Terrorrisiko ist möglich. Katrin Gerewitz aus dem News-Team.
4: Der Fall hat nichts mit dem Attentat in Berlin zu tun. Die Entscheidung wurde aber heute veröffentlicht. Dabei ging es um einen abgelehnten Asylbewerber aus Afghanistan, der laut der Bundesbehörde in der Islamistenszene vernetzt war. Deshalb soll er mit einer Fußfessel überwacht werden. Das Amtsgericht Darmstadt hat das als rechtsmäßig beurteilt, das Oberlandesgericht Frankfurt dagegen nicht. Jetzt die Entscheidung des Bundesgerichtshofs. Eine Fußfessel ist möglich, auch wenn die Terrorgefahr nicht hinreichend wahrscheinlich sei.
2: Kanzler Merz baut sein Kabinett weiter um. Er hat erklärt, dass Steffen Bilger neuer Verkehrsminister werden soll. Außerdem wird die Bundestagsabgeordnete Franziska Hoppermann neue CDU-Generalsekretärin. Hausverwalter gesteht Veruntreuung von mehr als 730.000 Euro. Im Frankfurter Landgericht hat heute der Prozess gegen einen 46-Jährigen begonnen. Der Mann hat zugegeben, jahrelang die Konten von Haus- und Wohnungseigentümern in Frankfurt und im Taunus geplündert und das Ganze vertuscht zu haben. 50 Euro Eintritt für einen Tag in Venedig. Das könnte nächstes Jahr auf Touristen zukommen. Die Stadtverwaltung überlegt, das Eintrittsgeld für Tagestouristen weiter zu erhöhen. In diesem Jahr hat Venedig damit 5 Millionen Euro eingenommen. Offiziell ist die Regelung aber noch in der Testphase. 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
6: Ich bin Carmen Schmalfeld. Hallo, herzlich willkommen. Schön, dass ihr da seid. Hier im Nachmittag und nach dem CSD-Attentat in Berlin werden wir in dieser Stunde in HR3 die Liebe feiern und die Freiheit. Und wir alle suchen uns ja noch nicht aus, wie wir fühlen, wen wir lieben. Hauptsache ist, dass wir allen Menschen mit Wohlwollen und mit Respekt begegnen. Und alle HR3-Hits, die jetzt zwischen 16 und 17 Uhr kommen, die wir zusammen hören, stehen genau dafür. Vorher gucken wir noch schnell aufs Wetter. Es ist der angenehmste Tag der Woche mit bis zu 27 Grad heute. Die nächste Hitzewelle rollt aber an. Wie extrem die wird, HR3-Meteorologe Martin Wettergut.
7: Naja, Stand jetzt ist der Donnerstag der Hotspot der Woche. In Südhessen dürften wir die 40 Grad erreichen. Ab Freitag geht's dann wieder ein bisschen entspannter zur Sache. 33 statt 40.
6: Na, da brauchen wir ja dann ja fast schon wieder die Übergangsjacke. Hier noch die genauen Einzelheiten.
7: Der Dienstag bringt kaum noch Wolken und Wind hier nach Rhein-Main, dafür wieder Sonne und Wärme. Morgen Nachmittag sind im Rheingau schon mal wieder bis zu 30 Grad drin. Noch deutlich heißer wird die Wochenmitte mit weit über 30, 35 Grad mit den extremsten Temperaturen am Donnerstag.
6: Damit ihr gut ankommt, das Neueste aus dem HR3-Verkehrszentrum. Erstmal ganz wichtig, Kinder auf der A661. Oberursel Richtung Egelsbach zwischen Brönnesheimer Dreieck und Frankfurt-Friedberger Landstraße sind die in einem Lastenfahrrad auf der Fahrbahn unterwegs. Vorsicht, liebe Autofahrer auf der A661, Oberursel Richtung Egelsbach zwischen Brönnesheimer Dreieck und Frankfurt-Friedberger Landstraße. Kinder in einem Lastenfahrrad auf der Fahrbahn. Dann die A3 Frankfurt Richtung Würzburg zwischen Obertshausen und Hanau. Da stockt es auf 2 Kilometern Länge. A7 Würzburg Richtung Fulda zwischen Bad Brückenau-Wildflecken und der Raststätte Utrichshausen-Ost. Stau. A7 Fulda Richtung Würzburg zwischen Fulda Dreieck und Bad Brückenau-Wildflecken. 7 Kilometer Stau. Und zum Schluss A661 Oberursel Richtung Egelsbach zwischen Bad Homburger Kreuz und Frankfurt-Eckenheim. Stockender Verkehr. Gute Fahrt und kommt sicher an. 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

Platzverschwendung, du bist ein Original. Eine Stunde lang Hits hier in HR3. Die Liebe feiern Freiheit, Zusammenhalt und Frieden. Genau wie den hier, Queen. I want to break free.

0: von HR3. Allen, die es heute besonders nötig haben, gerne eine musikalische Umarmung geben wollen. Eine Stunde lang Musik, die für Liebe, für Freiheit, gegen Hass, gegen Gewalt steht. Weil viele von uns geschockt und entsetzt sind über den tödlichen Anschlag auf dem CSD am Wochenende in Berlin. Natürlich auch bei uns zu Hause in Hessen. Tine, du hast dich bei uns gemeldet. Du bist Mutter einer Trans-Tochter. Wie erklärst du das anderen Menschen?
1: Es ist keine Sache von Wünschen. Ja, weil viele mal sagen, die will ein Mädchen sein. Nein, sie ist ein Mädchen. Das hat nichts mit Wollen zu tun.
0: Absolut. Und wenn du jetzt guckst, was in Berlin passiert ist, was macht das mit deiner Familie?
1: Panische Angst, Schock, Fassungslosigkeit, dass wir immer noch nicht da sind, wo wir eigentlich sein sollten. Dass jeder Mensch genauso sein darf, wie er möchte, lieben darf, wen er will, fühlen darf, was er will. Es ist so traurig, dass in so einer liebevollen Stimmung genau sowas passiert ist. Wir waren alle im Schock.
0: Hat deine Tochter mit dir darüber gesprochen? Oder hattest du das Gefühl, du musst da was auffangen?
1: Ich habe gefragt, ob Redebedarf ist. Ich habe gefragt, ob sie es mitbekommen hat. Sie war erschrocken, aber ist soweit fein. Die ist eh sehr straight in ihrem Tun.
0: Das ist die eine Sache. Ja. Aber so als Mutter empfindet man ja auch anders. Und nichts ist so schlimm, wie wenn du dir vorstellst, deinem eigenen Kind passiert was.
1: Ja.
0: Wie geht's denn dir als Mutter damit?
1: Also ich habe Angst um sie und ich bin froh, dass sie zu diesen ganzen Veranstaltungen nicht geht. Also ich habe immer lange gejammert, dass sie sich da weniger einsetzt, weil ja gerade diese Personen in der queeren Community uns so viel unterstützt und geholfen haben. Aber da bin ich dann ganz froh, dass sie sagt, nee, damit will ich nichts zu tun haben. Ich bin Mädchen und fertig, ich muss mich da nicht einsetzen. Also ich war dankbar, dass mein Kind nicht irgendwo auf den CSD gegangen ist. Ne? Aber dieses was wäre, wenn oder was hätte, ne, das macht mir panische Angst.
0: Wobei, ehrlich, also nicht hingehen, nicht zeigen, dass man eine Allianz ist, ist ja irgendwie, weiß ich nicht, auch nicht das Richtige. Ne?
1: Es ist nicht richtig, aber ich werde nie vergessen, vor 3 Jahren habe ich sie gebeten, mit mir mal auf den CSD nach Frankfurt zu gehen. Und da hatten wir eigentlich in der Straßenbahn den ersten Streit, weil ich mir erlaubt habe, eine Transflagge und eine Regenbogenflagge mir umzuhängen. Da sagt sie, Mama, das kannst du doch hier nicht machen. Habe ich dann verstanden, weil Zwangsouting oder so, ne, das muss man respektieren. Aber sie hat sich da wirklich nicht wohlgefühlt. Vielleicht denkt sie auch, die gucken da auf sie, obwohl das ja genau darum geht. Also ich verstehe sie in der Hinsicht nicht. Sie ist so sehr ein Mädchen, dass sie nicht versteht, warum sie immer wieder alle 4 Wochen irgendwelchen Leuten erklären muss, ich bin ein Mädchen.
0: Was du dir jetzt von der Gesellschaft wünschst, da sprechen wir an der Stelle gleich weiter, aber erst Rob.

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0: Eine Stunde Liebe und Musik, die dafür steht, für Akzeptanz, für Freiheit. Bis 17 Uhr hier in HR3. Und wir haben gerade Tine gehört. Und Tine hat diesen unfassbar starken Satz gesagt: Es ist keine Sache von Wünschen. Meine Trans-Tochter ist ein Mädchen. Sie will kein Mädchen sein, sie ist ein Mädchen. Und Tine, was wünschst du dir aber umgekehrt vielleicht von uns als Gesellschaft?
1: Radikale Akzeptanz.
0: Was für eine schöne Formulierung, radikale Akzeptanz. Richtig so. Weißt du, da holst du mich total ab, weil ich mir denke, ob ein Mensch ein guter Mensch ist, das wird nicht dadurch definiert, wie er in die Welt guckt, sondern welche Werte er lebt und gelebt wissen will. Und da sind wir uns doch hoffentlich einig, dass wenn du keinem was Schlechtes willst, wenn du niemandem anderen wehtust, wenn du niemanden anderen beschädigen willst, niemandem anderen was wegnehmen willst, dann kannst du per se kein schlechter Mensch sein. Und dann, bitte, sei willkommen und sei, wie du bist.
1: So nicht anders. Und irgendwann sind wir da vielleicht auch, ne? Vielleicht erleben wir zwei, dass sogar noch kam. Aber es ist ein langer Weg.

Weil Gutmensch ein Kompliment ist und keine Beleidigung, treffen sich hier im Nachmittag bei HR3 sehr viele gute Menschen, die andere Menschen gut sein lassen können. Und zwar das, was auch immer sie sind. Eine Stunde Liebe hier in HR3. Und jetzt YouTube.

0: nach halb fünf ist es.
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2: Mit Felix Wendt, guten Tag. Die Waldbrände in Frankreich nähern sich immer mehr der Stadt Bordeaux. Hilfe kommt jetzt von der Bundeswehr, die zwei Hubschrauber und ein Transportflugzeug schickt. Denn die Lage bleibt weiter angespannt. Ab morgen wird eine neue Hitzewelle erwartet. Nach dem Anschlag auf dem CSD in Berlin wird über einen härteren Kurs gegen Menschen gesprochen, die als gefährlich gelten, weil die Behörden wussten, dass der mutmaßliche Attentäter in der islamistischen Szene bekannt war. Der Bundesgerichtshof hat jetzt in einem anderen Fall erklärt, eine elektronische Fußfessel bei Terrorrisiko ist möglich. Und jetzt mehr Aktuelles aus unseren Regionalstudios.
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3: Rätsel lösen und dabei die Nidda im Norden von Frankfurt untersuchen. Das ist ein neues Bildungsangebot des Umweltamtes, mit dem Kinder spielerisch die Natur entdecken können. Am alten Flugplatz in Bonames stehen ab diesem Wochenende Rätselrucksäcke mit lauter Utensilien bereit. Zum Beispiel können Kinder damit Gewässerproben entnehmen und den pH-Wert der Nidda messen. Sie sollen herausfinden, wer die Nidda verschmutzt hat. Die Detektivtour geht über 3 Kilometer und dauert rund 2 Stunden. Die Rucksäcke können jedes Wochenende kostenlos ausgeliehen werden. Immer dann, wenn der Naturlotsen-Container am alten Flugplatz geöffnet hat. Nina Michalk, Frankfurt.
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5: Carmen Schmeifeld hier und der Montagnachmittag bringt uns mitunter ganz schön dichte Wolken, vielleicht auch mal ein paar Tropfen Regen, aber nach wie vor ist es viel zu trocken bei uns. Zwischendrin heute auch Sonnenschein und Temperaturen, die richtig angenehm und T-Shirt-tauglich sind. 20 bis 28 Grad in der Spitze. In den höheren Lagen haben wir 17 bis 23 Grad. Teilweise weht ganz schön Wind. Ab morgen wird es wieder hochsommerlich heiß bei uns. Damit ihr gut ankommt. Jetzt das Neueste aus dem H3-Verkehrszentrum. Ein Mensch ist auf der A66 unterwegs, Frankfurt-Wiesbaden zwischen Diedenbergen und Wiesbadener Kreuz. Dann die A67 Darmstadt Richtung Mönchhof-Dreieck. Da liegt ein großes Plastikteil auf der rechten Spur zwischen Griesheimer Dreieck und Büttelborn. A3 Frankfurt Richtung Würzburg zwischen Obertshausen und Hanau. 3 Kilometer stockend wegen eines kaputten Autos auf der abbiegenden Spur Richtung B45 Dieburg. A7 Würzburg Richtung Fulda zwischen Bad Brückenau-Wildflecken und der Raststätte Utrichshausen-Ost stockt. Und zum Schluss noch die A7 Fulda Richtung Würzburg zwischen Fulda-Dreieck und Bad Brückenau-Wildflecken. Da haben wir 7 Kilometer Stau. Gute Fahrt allen unterwegs. Unsere Playlist heute an diesem Nachmittag in HR3 ist kein Zufall. I want to break free. Beautiful. One. We found love. Freedom. Pride. Imagine. Alles Hits, die seit Jahren für Freiheit, für Respekt und Zusammenhalt stehen. Genau diese Botschaft brauchen wir. Vielleicht auch gerade ganz besonders dringend nach so einem Wochenende, nach dem Anschlag auf den CSD in Berlin. Deswegen hier jetzt Rihanna.

0: Nachmittag. Niemand sucht sich aus, für wen das Herz schlägt, aber wir alle entscheiden jeden Tag, wie wir miteinander umgehen. Und das soll hoffentlich mit Respekt, mit Menschlichkeit sein. Und genau dafür stehen die Hits in dieser Stunde in HR3, besonders auch der hier, George Michael.
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0: Freedom, George Michael, Sometimes the Clothes Not Make the Man. Und vielleicht wissen wir nicht alles über Queerness, vielleicht haben wir damit in unserem Alltag auch kaum Berührung. Aber wenn uns das jemand, so wie Tine vorhin, so griffig erklärt, dann lernen wir alle was dabei. Tine ist Mutter einer Trans-Tochter und Simone aus Tann. Was Tine vorhin erzählt hat, hat dich ganz schön berührt.
1: Das Telefonat hat mich einfach angefasst jetzt, ne? Weil die Mutter das so schön gesagt hat. Sie hat gesagt, sie will nicht ein Mädchen sein, sie ist ein Mädchen. Das finde ich schon sehr, sehr groß, dass das die Eltern so sehen können. Ich könnte es auch, mal davon abgesehen, ne? Ich kann das Mädchen so verstehen. Ja. Die will diesen Stempel nicht ständig haben.
0: Und weil dieser Satz halt auch einfach alles sagt, ne? Sie ist ein Mädchen. Ist sie fühlt sich nicht so, sie ist es. Und damit
1: genau.
0: Punkt.
1: Auf Ende.
0: Welche Arroganz Menschen manchmal haben, wenn sie anderen Menschen absprechen wollen, wie sie sich fühlen.
1: Richtig. Und genau das ist das, was mich halt angreift, weil ich sage, für sie ist es doch so klar. Und dann lass sie doch.

0: Pride.
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Never Gonna Not Dance Again. Hier ist der Nachmittag in HR3. Und bitte, wie cool ist das denn? Jeden Tag haben wir die Freiheit, gut zueinander zu sein, unabhängig davon, ob wir jetzt nachvollziehen können, wie sich der eine die andere fühlt, wen er sie liebt. Das ist toll. Hier ist der Nachmittag.

Qualität, die Versöhnung, die Freiheit, die Liebe feiert hier in HR3. Denn niemand sucht sich Identitäten aus oder wen wir lieben. Nur unsere Taten definieren uns. Also seid liebevoll zueinander. Gesteht einander zu, anders zu sein, anders zu fühlen. Weil das ist, was gute Menschen tun. Und ich habe es vorhin schon gesagt. Gutmensch ist keine Beleidigung, es ist ein Kompliment.

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2: Hallo, ich bin Felix Wendt. Nach dem Anschlag auf dem CSD in Berlin wird über Konsequenzen diskutiert. Denn die Behörden wussten, dass der mutmaßliche Täter in der islamistischen Szene vernetzt war. Hessens Innenminister Poseck fordert kein Jugendstrafrecht mehr für Terrorverdächtige. HR-Reporter Timo Kurt.
3: Stattdessen müsse in solchen Fällen Erwachsenenstrafrecht gelten. Über so eine Änderung des Strafrechts müsste allerdings der Bundestag entscheiden. Nach Angaben des Innenministeriums gelten in Hessen derzeit rund 20 Menschen als islamistische Gefährder. Mehr als die Hälfte davon sitzt aber in Haft oder hält sich im Ausland auf. Die übrigen werden laut Ministerium von den Sicherheitsbehörden intensiv beobachtet.
2: Am kommenden Wochenende findet der Christopher Street Day dann in anderen deutschen Städten statt. Auch nach dem Anschlag halten die Veranstalter daran fest. Geplant sind zum Beispiel Demos und Straßenfeste in Hamburg und Bonn. Auch in Darmstadt wird der CSD am 15. August stattfinden, meldet der Veranstalter. Die Bundeswehr hilft jetzt beim Löschen der Waldbrände an der französischen Atlantikküste. Zwei Hubschrauber und ein Transportflugzeug wurden dorthin geschickt. Auch in Spanien kämpft die Feuerwehr weiter gegen die Flammen. ARD-Korrespondent Hans-Günther Kellner.
4: Sowohl die drei Brände südlich und westlich von Madrid als auch im Norden der Region Valencia gelten weiterhin als außer Kontrolle, auch wenn die Löschtrupps seit Sonntag weitgehend verhindern können, dass sich die Feuer weiter ausbreiten. Es sind weiterhin mehr als 100.000 Menschen in Notunterkünften untergebracht oder aufgerufen, zu ihrer Sicherheit nicht ihre Häuser und Wohnungen zu verlassen.
2: Schlechte Geschäfte in China und höhere Zölle in den USA. Porsche streicht bis 2035 insgesamt 5.000 Stellen. Das hat der Autobauer heute auf seiner Betriebsversammlung mitgeteilt. Die Beschäftigten sollen über Altersteilzeit ausscheiden oder Aufhebungsverträge angeboten bekommen. Betriebsbedingte Kündigungen werde es nicht geben. Beim großen Flohmarkt am Hessen-Center in Frankfurt haben gestern auch Polizei und Steuerfahndung vorbeigeschaut und jede Menge Fälschungen entdeckt. Die Bilanz: 59 Anzeigen und fast 20.000 Artikel, die aus dem Verkehr gezogen wurden. Laut Polizei handelt es sich um gefälschte Markenklamotten. So viele, dass kurzfristig LKW zum Abtransport organisiert werden mussten. 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
0: Gleich Fever Dream, Alex Warren, lässiger Hit. Danach Kate Ryan, die Sonchanté. Ich bin Carmen Schmalfeld. Hello, wir gehen zusammen Richtung Feierabend durch den Nachmittag. Und heute Nacht brauchen wir allerdings nochmal eine Bettdecke. Danach wird's dann aber nachts tropisch bei uns.
6: Ab Mitte der Woche kühlt es sich stellenweise kaum wieder unter die 20 Grad ab. Die Luft steht dann auch nachts wieder bei uns hessenweit in den Wohnungen.
0: Hier die genauen Aussichten. HR3-Meteorologe Martin Wettergut.
6: Hier zwischen dem Rheingau und dem Untermain breiten sich Sonne und Wärme ab morgen wieder so richtig aus. 30 Grad gibt es am Nachmittag und überall in Rhein-Main scheint die Sonne. Ab Mittwoch wird es knallig heiß und die größte Hitze mit weit über 35 Grad gibt es dann am Donnerstag.
0: Damit ihr gut ankommt, jetzt noch das Neueste aus dem HR3-Verkehrszentrum. Vorsicht auf der B3 Frankfurt-Offenbach. Zwischen Darmstädter Landstraße in Frankfurt-Sachsenhausen und Offenbacher Kreuz ist ein Mensch auf der Fahrbahn. A3 Frankfurt Richtung Würzburg zwischen Obertshausen und Hanau. 3 Kilometer stocken. Der Grund ist ein kaputtes Auto in der Abfahrt Hanau Richtung Dieburg. B7 Würzburg Richtung Fulda zwischen Bad Brückenau-Wildflecken und der Raststätte Utrichshausen-Ost. Da stockt's. A7 Fulda Richtung Würzburg zwischen Fulda-Dreieck und Bad Brückenau-Wildflecken. 3 Kilometer Stau. Der Grund ist auch hier ein kaputtes Auto auf der rechten Spur. Außerdem dann auf Höhe der Raststätte Utrichshausen nochmal ein kaputter, diesmal aber LKW auf der mittleren Fahrspur. Allen unterwegs, gute Fahrt.
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0: Der Plan war doch so gut. Hi, hier ist der Nachmittag in HR3. Einfach ein bisschen in der Sonne chillen, im Meer planschen, die Seele baumeln lassen. Stattdessen erlebt Robert aus Kassel gerade Schlimmes.
1: Man macht sich halt den ganzen Tag Sorgen, wenn dann Asche vom Himmel fällt, wenn die Sonne rot durch die Asche scheint. Das drückt sehr die Stimmung.
0: Also er ist weit entfernt von unbeschwerten Ferien in Arcachon in der Nähe von Bordeaux. Die wollte er eigentlich haben und jetzt ist er ganz nah dran an den furchtbaren Waldbränden. Er sieht sie direkt vom Strand aus, auf der anderen Seite der Bucht, belastend, auch für seine Tochter Lotti, die bei ihm ist.
1: Die macht sich natürlich auch Sorgen und kann das natürlich noch weniger einschätzen, wie weit jetzt wirklich Gefahr bei uns droht. Ich glaube, in Arcachon selber hat man keine große Gefahr jetzt vor dem Feuer, aber auch benachbarte Orte, in denen wir im letzten Jahr auch waren, auf Cap Ferret zum Beispiel, die sind ja jetzt alle evakuiert worden.
0: In der Nacht hat sich die Situation auch tatsächlich nochmal zugespitzt. Deswegen haben die beiden jetzt beschlossen, hier ist Schluss.
1: So, dass wir heute Morgen dann entschlossen haben, aus Arcachon abzureisen, was dann aber gar nicht so einfach war, weil eben keine Bahnen mehr fuhren. Wir haben uns jetzt auf einer 2,5-Stunden-Fahrt sozusagen, normalerweise eher so 40 Minuten nach Bordeaux durchgeschlagen.
0: Das ist sehr, sehr schade, aber Hauptsache ist natürlich, alle sind in Sicherheit. Hier ist der Nachmittag in HR3. Das ist Shawn Mendes und Treat You Better.

0: der Nachmittag in HR3. Diese Maus hat Musik zum Fressen gern. In Mittelhessen hat eine das Klavier der evangelischen Kirche in Gladenbach-Erdhausen kaputt genagt.
1: Da sind die Finger, der Pilot, die kleinen Filzteile. Ich wusste gar nicht vorher, wie kompliziert der Aufbau eines Klaviers innerlich ist. Die Saiten hat sie nicht angenagt, denn die sind ja aus Stahl.
0: Pfarrer Matthias Ulrich ist ziemlich entsetzt, was die kleine Maus da alles weggefuttert hat, aber nimmt so ein bisschen mit Humor, nützt ja nichts, ist halt passiert. Ne? Er vermutet, dass der Nager entweder mega hungrig war oder sich da ein Nest gebaut hat oder vielleicht auch beides. Es läuft jetzt gerade eine Spendenaktion für ein neues Klavier und das ist dieses Mal auf jeden Fall elektronisch, damit die kleine Maus nicht wieder da rumnagt. Es kommt dann wohl im Herbst und bis dahin muss die Orgel das Klavier vertreten. Eigentlich sind die ja auch noch glimpflich davon gekommen, was die Tierchen so alles anknabbern in Hessen. In Wiesbaden hat ein Gartenschläfer mal für einen Stromausfall gesorgt, weil er im Verteilerkasten gepennt hat. Eine Nacktschnecke letztes Jahr hat die Ampelanlage in Neu-Isenburg ins Verderben geschleimt. Die hat fröhlich den Schaltkasten gefressen. In Leun im Lahn-Dill-Kreis haben sich Wespen mal im Verteilerkasten eingenistet und plötzlich gab es dann kein Internet mehr. Also ich sag mal so, da ist ja ein Klavier fast schon ein marginaler Schaden. Ja, nicht wirklich. Der Nachmittag hier in HR3. Hello. Da gibt's gleich Justin Timberlake und viel Disco-Feeling in Can't Stop the Feeling. Davor Mr. Big. Wir schmachten eine Runde zusammen.

0: mein Lieblingsort im Sommer definitiv unser Tretbecken, weil hier auch viele kommen, die eben nicht aus Niederweigern sind. Das ist jetzt hier auch direkt an unserem Erlebnispfad, also wo man dann auch spazieren gehen kann. Und hier ist es Ruhe, Schatten und kühles Wasser. Das heißt also, man hat immer schöne, kühle Füße. Und das lädt halt einfach ein zum Verweilen.
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0: Gleich ist es 5:30.
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2: Mit Felix Wendt. Guten Tag. Bei Terrorverdächtigen sollte immer Erwachsenenstrafrecht gelten. Das fordert Hessens Innenminister Poseck. Nach dem Anschlag auf den Christopher Street Day in Berlin wird über Konsequenzen diskutiert. Denn der mutmaßliche Täter war schon im Mai verurteilt worden, aber wegen einer Regelung im Jugendstrafrecht auf freiem Fuß. Der große Waldbrand im Südwesten Frankreichs breitet sich aktuell nicht weiter aus. Das hat das Innenministerium mitgeteilt. In den letzten Tagen war das Feuer immer weiter an die Stadt Bordeaux herangerückt. Doch die Lage bleibt weiter angespannt. Ab morgen wird eine neue Hitzewelle erwartet. Und jetzt mehr Aktuelles aus unseren Regionalstudios.
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3: Glückwunsch geht raus an die Feuerwehrfrauen aus Hasselroth-Gonsroth im Main-Kinzig-Kreis. Bei der Feuerwehrweltmeisterschaft am Wochenende in Österreich haben sie überraschend den zweiten Platz gemacht, Silber geholt. Und das bei einem Teilnehmerfeld von über 1500 Feuerwehrangehörigen aus 17 Nationen. Für die Leistung wird das Team heute Abend bei der Feuerwehr in Gonsroth geehrt und von Kameradinnen und Kameraden sowie dem Bürgermeister empfangen. Bei den Männern hat auch ein Team aus dem Main-Kinzig-Kreis gut abgeschnitten. Die Feuerwehr Nidderau-Eichen schaffte den 5. Platz. Bei der Feuerwehr-WM messen sich die Teams in 2 Disziplinen, den simulierten Löschangriff und einem Staffellauf. Marcel Ronge, Hasselroth.
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5: Hallo, ich bin Carmen Schmalfeld. Viele offene Fragen haben wir und wir empfinden Betroffenheit nach dem Anschlag vom Wochenende auf den CSD in Berlin mit einer toten Frau. Das ist gleich Thema bei uns hier in Das bewegt Hessen heute. Vor allen Dingen beschäftigen wir uns mit der Frage, was bedeutet es denn für die CSD-Feierlichkeiten, die noch bei uns hier in Hessen anstehen. Vorher gucken wir aufs Wetter. Wir haben an diesem Montagnachmittag teilweise noch dichte Wolken, aber eben auch zwischendrin immer ein bisschen Sonnenschein. Hier und da fällt ein Tropfen Regen, aber das ist bei weitem noch nicht genug. Oft ist es auch trocken. Die Temperaturen gerade noch so zwischen 20 und 28 Grad. In den höheren Lagen zwischen 17 und 23. Es geht auch ganz schön Wind. Aber ab morgen wird es dann wieder hochsommerlich heiß bei uns. Damit ihr gut ankommt, jetzt noch schnell das Neueste aus dem H3-Verkehrszentrum. Einmal die A3 Frankfurt Richtung Köln. Zwischen Kelsterbach und Mönchhofdreieck steht ein kaputter LKW auf der linken Spur. A7 Würzburg Richtung Fulda zwischen Bad Brückenau-Wildflecken und der Raststätte Utrichshausen-Ost. 7 Kilometer Stau. A7 Fulda Richtung Würzburg. Zwischen Fulda Dreieck und Bad Brückenau-Volkers 1 Kilometer stockend. Gute Fahrt!
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0: Toto im Nachmittag bei HR3. Und auch heute hallt der Schock noch nach. Nach der furchtbaren Tat am Samstag in Berlin während des Christopher Street Days.
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0: Eine Frau ist tot. Mindestens 29 Menschen sind zum Teil schwer verletzt, weil vermutlich ein polizeibekannter Islamist aus Berlin mit einem Kastenwagen in feiernde Menschen gerast ist. Gestern Abend hat es dann auch hier bei uns zu Hause in Hessen mehrere Gedenkveranstaltungen gegeben. In Darmstadt, auf dem Luisenplatz in Gießen, auf dem Rathausplatz, in Frankfurt auf dem Römer und in Kassel auf dem Königsplatz.
2: Einerseits muss man natürlich Trauer zeigen, aber andererseits dürfen wir uns jetzt auch nicht verstecken, sondern müssen noch weiter den Mut haben zu kämpfen, weil sonst hat das Böse gesiegt.
3: Ich bin hier, weil sich jetzt zu verstecken ist das Falscheste, was man machen kann.
4: Es hat mich sehr erschreckt, erschüttert.
5: Es war große Trauer, viel Wut. Ich komme aus Berlin und deswegen war für mich auch einfach der Gedanke da, das hätte ich sein können, das hätte meine Freunde und meine Familie sein können.
0: Und auch heute Abend gibt es weitere Mahnwachen. Zum Beispiel in Offenbach vor dem Rathaus ab 19 Uhr und in Frankfurt auf dem Paulsplatz ab 18 Uhr. Neben dem Wunsch, Anteil zu nehmen und Solidarität mit den Opfern zu zeigen, fordern die Menschen aber auch, besser geschützt zu werden. ARD-Terrorismus-Experte Michael Göttschenberg.
6: Ich kann natürlich diese Forderung verstehen, aber grundsätzlich ist das Problem, diese Leute sind im Land. Wir haben es hier ganz konkret mit einem deutschen Staatsangehörigen zu tun gehabt. Deutsche Staatsangehörige müssen in Deutschland verurteilt, inhaftiert werden. Die Frage ist, warum saß der nicht im Gefängnis? Da gab es ein Gerichtsurteil, das man nicht so ganz versteht. Aber grundsätzlich alles anders machen und dieses Problem quasi in 0, nichts aus der Welt schaffen, das wird nicht funktionieren, leider.
0: Bleibt aber die Frage, wieso ein Mann, der lange schon polizeibekannt ist, als islamistischer Gefährder gilt und von der Polizei teilweise abgehört und überwacht wird, wie kann der ein Auto mieten und in eine Menschenmenge fahren? Auch dazu hat Michael Göttschenberg mit der Berliner Polizei gesprochen.
7: Mir ist das so erklärt worden, das war kein klassischer Mietwagen. Es gab keinen Buchungsvorgang bei einer Mietwagenfirma, von der die Polizei etwas hätte mitbekommen können und müssen. Das Auto kommt von einer Person, die Autos verleiht, im kleinen, eher privaten Rahmen. Trotzdem, unterm Strich bleibt die Prognose, dass von ihm keine konkrete Gefahr ausgeht, war falsch. Aber es gab offenbar keine Hinweise darauf, dass er einen Anschlag verüben könnte.
0: Bundeskanzler Merz hat nach der Tat auch gesagt, dass die Regierung über Konsequenzen nachdenkt. Aber auch, dass wir uns durch solche Taten nicht abhalten lassen dürfen, zusammenzukommen und zu feiern.
8: Ich möchte den Teilnehmerinnen und Teilnehmern des Christopher Street Days hier in Berlin, aber auch in ganz Deutschland zurufen. Lassen wir uns nicht einschüchtern.
0: Das ist allerdings auch leichter gesagt als getan. Tine ist Mutter eines Transkindes und solche Nachrichten lösen bei ihr und ihrer Familie viel aus.
9: Panische Angst, Schock, Fassungslosigkeit, dass wir immer noch nicht da sind, wo wir eigentlich sein sollten. Dass jeder Mensch genauso sein darf, wie er möchte, lieben darf, wen er will, fühlen darf, was er will. Es ist so traurig, dass in so einer liebevollen Stimmung genau sowas passiert und wir waren alle im Schock.
0: Hier in Hessen finden noch viele CSD-Feiern und Demos statt diesen Sommer. In Darmstadt, Eschwege, Fulda, Bensheim, Offenbach, Groß-Gerau, Bad Hersfeld. Der nächste ist kommenden Samstag in Schlüchtern im Main-Kinzig-Kreis. Demoleiter Steve Euler ist trotz alledem guter Dinge.
10: Ich fühle mich relativ sicher. Es haben ja schon Sicherheitsgespräche stattgefunden. Der Stadtplatz in Schlüchtern ist fast unpassierbar, weil da sind rundherum Betonblöcke und Absperrungen, sodass man da gar nicht reinfahren kann. Ich gehe eigentlich mit dem Gefühl und jetzt erst recht auf den Samstag zu.
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Und wir schauen kurz gemeinsam auf die Straßen. Vorsicht hier bitte auf der A661 Oberursel-Egelsbach zwischen Offenbach-Taunusring und dem Offenbacher Kreuz. Da sind Personen auf der Fahrbahn. Das ist die A661 Oberursel-Egelsbach zwischen Offenbach-Taunusring und dem Offenbacher Kreuz sind Personen auf der Fahrbahn. Bitte hier besonders vorsichtig fahren.

0: 3 am Nachmittag und mit ganz viel Geduld ertragen wir den Feierabendverkehr, haben im Ohr Laurel und Habit. Und weil wir hier echte Abwechslung lieben, braucht es natürlich auch ein bisschen Rock, den liefern Sunrise Avenue. Fairy Tale Gone Bad. So klingt HR3.
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geplant für den restlichen Montagnachmittag, Schrägstrich, frühen Abend. Na klar, wir treffen uns im hr3-Freundeskreis und freuen uns über ein bisschen Leichtigkeit. Gastgeberin ist Leni Eckstein. Habt eine gute Zeit.

0: Wir haben jetzt 18 Uhr.
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2: Hallo, ich bin Felix Wendt. Bei Terrorstraftaten sollen Täter immer nach Erwachsenenstrafrecht verurteilt werden. Das fordert Hessens Innenminister Poseck nach dem CSD-Attentat in Berlin. Denn der mutmaßliche Täter war nach Jugendstrafrecht verurteilt worden, aber trotzdem auf freiem Fuß. ARD-Reporter Björn Hendrik Otte.
3: Die Freiheitsstrafe von 1 Jahr und 10 Monaten führte nicht dazu, dass Abdul B. ins Gefängnis ging. Denn das Gericht beschloss eine Vorbewährung. Diese gibt es nur im Jugendstrafrecht. Das Gericht schiebt die Entscheidung auf. Spätestens nach 1/2 Jahr muss das Gericht entscheiden. Hat sich der Täter gebessert, gibt es Bewährung. Ansonsten muss er ins Gefängnis.
2: Hilfe im Kampf gegen die Waldbrände an der französischen Atlantikküste. Die Bundeswehr hat 2 Hubschrauber und ein Transportflugzeug geschickt. ARD-Korrespondent Kai Rienecker.
4: Irgendwo in den Vororten von Bordeaux steckt das Feuer jetzt und es ist der Feuerwehr bisher gelungen, heute den ganzen Tag diese Front in Form von Schneisen irgendwie zu halten. Da sind ja auch nicht nur Feuerwehrleute im Einsatz, die Landwirte helfen mit. Es sind Unternehmen dort, Forstunternehmen engagiert. Alle versuchen wirklich Schulter an Schulter da dem Feuer Paroli zu bieten und das ist eben die Taktik dann eben, dass man versucht da irgendwie diese Verteidigungslinien zu halten.
2: Hausverwalter gesteht Veruntreuung von mehr als 730.000 Euro. Vor dem Frankfurter Landgericht hat heute der Prozess gegen einen 46-Jährigen begonnen. Der Mann hat zugegeben, jahrelang die Konten von Haus- und Wohnungseigentümern in Frankfurt und im Taunus geplündert und das Ganze vertuscht zu haben. Abgedeckte Dächer, kaputte Scheiben, umgestürzte Bäume. Der Deutsche Wetterdienst hat jetzt bestätigt, dass gestern Abend ein Tornado in Schleswig-Holstein gewütet hat mit bis zu 180 km/h. Noch immer sind nicht alle Schäden beseitigt. Im Bahnverkehr gibt es wegen einer umgerissenen Oberleitung weiter Probleme. Das trifft zum Beispiel Leute, die zum Wacken Open Air fahren wollen. Der Erfinder der Körperweltenausstellung, Gunther von Hagens, ist tot. Er ist mit 81 Jahren jetzt gestorben. Das hat seine Familie mitgeteilt. Von Hagens hatte eine Methode entwickelt, mit der ganze menschliche Körper konserviert und ausgestellt werden können. Seit Mitte der 90er Jahre gibt es seine Körperweltenausstellungen, die vor allem am Anfang sehr umstritten waren. 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
0: Leni Eckstein, hallo, willkommen in eurem Feierabend. Und die Wolken ziehen sich passend dazu jetzt nach und nach zurück. Die Sonne zeigt sich nochmal schön am Abend. Und wenn ihr dann heute Abend oder später noch schön die Fenster aufreißen könnt, dann macht das unbedingt. Die Nacht wird schön frisch. Also wirklich die perfekte Gelegenheit, Haus oder Wohnung nochmal ordentlich runterzukühlen. Weil ab morgen geht es dann wieder hoch mit den Temperaturen. Da sind schon bis zu 31 Grad drin. Und spätestens am Mittwoch, da ist der Hochsommer dann zurück mit bis zu 37 Grad. Da wird's richtig heiß. Und damit ihr gut ankommt, jetzt das Neueste aus dem hr3-Verkehrszentrum. Vorsicht auf der A67 Darmstadt Richtung Mönchhof-Dreieck zwischen Rüsselsheim-Ost und dem Mönchhof-Dreieck. Da liegen Reifenteile auf der Fahrbahn. Dann haben wir die A7 Fulda, Würzburg Richtung Fulda, so rum zwischen Bad Brückenau-Wildflecken und dem Fulda-Dreieck. In beiden Richtungen streckenweise stockender Verkehr. Die A44 Kassel Richtung Dortmund zwischen Bräuna und Warburg 2 Kilometer Stau. Die B45 Großumstadt Richtung Dieburg, die ist zwischen dem Abzweig nach Heubach und Großumstadt in beiden Richtungen nach einem Unfall gesperrt. Bitte diesen Bereich weiträumig umfahren. Und die B83 Kassel-Melsungen zwischen dem Abzweig nach Unterempfershausen und Melsungen. Da gab es auch in beiden Richtungen einen Unfall und da ist dieser Bereich weiträumig gesperrt. Auch bitte hier, wenn es geht, schön weit rumfahren. Ich wünsche euch, egal wo ihr unterwegs seid, eine gute Fahrt und dann einen guten Feierabend.

0: Ja, Feierabend starten. Hallo an diesem Montag hier bei uns in HR3. Ja, heute war es ja schon fast eine kleine Verschnaufpause. Nicht zu heiß, war gut auszuhalten. Genießen wir zusammen. Ab morgen macht der Sommer ja wieder richtig ernst und die nächste Hitzewelle steht auch schon in den Startlöchern. Wer jetzt aber denkt, dann ab an den Edersee, sind ja auch noch Ferien, den müssen wir allerdings so ein bisschen bremsen. Zum Baden eignet sich Hessens größter See momentan eher nicht. Warum sich ein Ausflug aber trotzdem lohnt, das weiß unsere HR3-Reporterin Silvia Ritter.
1: Es ist an der Zeit, die Badelatschen gegen festes Schuhwerk auszutauschen. Der Weg runter vom Ufer zum Wasser, der ist super steil und wird auch immer länger. Es sind nur noch 19% Wasser drin im Edersee. Das heißt aber auch, immer mehr Edersee Atlantis wird sichtbar. Ihr geht einfach ein Stück weiter und kommt dann zur alten Dorfstelle von Berich. Das Dorf wurde zum Bau der Staumauer geflutet. Jetzt spaziert ihr da zwischen den alten Grundmauern entlang. Es ist ein bisschen wie Tauchen, ohne nass zu werden.
0: Das würde meiner Tochter gefallen, wenn die Haare nicht mehr nass werden. Hört sich nach einem tollen Ausflug an.

Michael Schulte with you hier bei uns in HR3. Ich hoffe, ihr kommt ganz entspannt in den ersten Feierabend der Woche gleich mit The Weeknd. Blinding Lights, und dazu haben wir natürlich wie immer echte Abwechslung für euch mit Anastasia. Feier ich sehr, tolle Powerfrau, hört man auch direkt in ihrer Stimme. Left Outside Alone heißt die Nummer. Das ist jetzt so eure kleine Motivation für diesen Montagabend hier bei uns in HR3.

0: Essen. Mein Lieblingsort ist Kassel. Ich arbeite unterhalb vom Herkules und genieße den Bergpark. Ich habe den Aschsee um die Ecke. In der Innenstadt die wunderschöne Karlsaue mit Insel Sieben Bergen. Wunderschön, nur empfehlenswert.
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0: Wir haben kurz nach 6:30.
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0: Und starten gemeinsam in diesen Abend. Genießt es. Die Sonne kommt noch mal überall durch. Die Wolken ziehen sich jetzt immer mehr zurück. Und wenn ihr heute Abend dann noch mal durchlüften wollt, dann macht das bitte unbedingt. Es wird nämlich heute Nacht noch mal schön frisch und morgen dann wieder richtig heiß. Da sind schon bis zu 31 Grad drin. Und ab dem Mittwoch ist der Hochsommer dann spätestens zurück bei bis zu 37 Grad. Und damit ihr gut ankommt, jetzt das Neueste aus dem HR3-Verkehrszentrum. Vorsicht auf der A3 Frankfurt Richtung Köln zwischen Kelsterbach und dem Mönchhof-Dreieck. Da ist eine ungesicherte Unfallstelle mit mehreren Pkw auf dem linken und dem mittleren Fahrstreifen. Bitte hier besonders aufpassen. Vorsicht auch auf der A45 Gießen Richtung Dortmund zwischen Gießen-Lützelinden und Wetzlar Süd. Da liegt ein Karton auf dem linken Fahrstreifen. Bitte auch hier vorsichtig fahren. Die A7 Würzburg Richtung Fulda zwischen Bad Brückenau-Volkers und dem Fulda-Dreieck 2 Kilometer Stau und stockender Verkehr. A7 Fulda Richtung Kassel zwischen Hünfeld-Schlitz und Niederaula 2 Kilometer Stau wegen eines brennenden PKW. Die A44 haben wir, Kassel Richtung Dortmund, die ist zwischen Bräuna und Warburg nach einem Unfall gesperrt, dadurch ab Zierenberg 3 Kilometer Stau. B45 Großumstadt Dieburg, die ist zwischen dem Abzweig nach Heubach und Großumstadt in beiden Richtungen nach einem Unfall gesperrt. Bitte diesen Bereich weiträumig umfahren. Und die B83 Kassel Richtung Melsungen. Da ist zwischen dem Abzweig nach Unterempfershausen und Melsungen in beiden Richtungen die Fahrbahn nach einem Unfall gesperrt. Auch hier, wenn es geht, bitte weiträumig umfahren. Ich bin Lini Eckstein. Kommt gut an und startet gut in den Feierabend.
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0: Taylor Swift bei uns in HR3 um 6:45. Neue Musik haben wir jetzt für euch von Ray Gavi. Und diesmal steht er nicht alleine im Mittelpunkt. Für seinen neuen Song holt er jemanden ganz bewusst aus dem Hintergrund nach vorne. Imran ist das, sein guter Kumpel, der als Produzent und Songwriter schon mit wirklich großen Stars zusammengearbeitet hat. Jason Derulo steht auf seiner Liste, Lil Nas X oder auch Apache 207. Und auch Ray Gavi Hits hat er mitgeschrieben, so wie den hier. Kiss Me oder auch Is It Love? Ganz tolle Songs. Bisher haben wir noch nicht so viel über Imran mitbekommen. Jetzt stehen die beiden zum ersten Mal gemeinsam am Mikro. Rivers, so heißt der neue Song, über Vertrauen, Liebe zu den Partnerinnen der beiden und die Frage, wie weit man für einen Menschen gehen würde. Und Ray Gavi, der feiert den neuen Song.
1: Das ist ein wunderschönes Lied, über den Weg zur Liebe beschreibt. Und so ist The River, das Fluss, irgendwie so, es verkörpert halt den Weg, die wir beide in unser Leben halt irgendwie so gegangen sind, um unsere Liebe zu finden.
0: Ah, toll. Zwei Männer, ganz romantisch, gibt's jetzt hier in HR3. Rivers, Ray Gavi und Imran.

0: Tolle neue Nummer in HR3 Rivers von Ray, Gavi und Imran. Genießt den Montagabend jetzt für euch. Der Song, der auch auf Social Media komplett viral ging. Keto ist das mit Turn the Lights Off. Und für echte Abwechslung spielen wir euch auch Aura Dione. I Will Love You Monday gibt's gleich bei uns in HR3.
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0: Tina Turner in HR3. Wir haben jetzt 19 Uhr.
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2: Mit Sarina Hase. Hallo. Nach dem Anschlag beim Christopher Street Day in Berlin am Wochenende wird über Konsequenzen diskutiert. Denn die Behörden wussten, dass der 21-jährige mutmaßliche Täter in der islamistischen Szene vernetzt war. Hessens Innenminister Poseck fordert, bei Terrorverdächtigen sollte immer Erwachsenenstrafrecht gelten. HR-Reporter Timo Kurt.
3: Stattdessen müsse in solchen Fällen Erwachsenenstrafrecht gelten. Über so eine Änderung des Strafrechts müsste allerdings der Bundestag entscheiden. Nach Angaben des Innenministeriums gelten in Hessen derzeit rund 20 Menschen als islamistische Gefährder. Mehr als die Hälfte davon sitzt aber in Haft oder hält sich im Ausland auf. Die übrigen werden laut Ministerium von den Sicherheitsbehörden intensiv beobachtet.
2: Am kommenden Wochenende findet der Christopher Street Day in anderen deutschen Städten statt. Auch nach dem Anschlag halten die Veranstalter daran fest. Geplant sind zum Beispiel Demos und Straßenfeste in Hamburg und Bonn. Auch in Darmstadt soll der CSD laut Veranstalter wie geplant am 15. August stattfinden. Noch immer wüten schwere Waldbrände in Spanien und Frankreich. Doch inzwischen gibt es zumindest an der französischen Atlantikküste ein bisschen Hoffnung. Laut Innenministerium hat sich das Feuer bei Bordeaux nicht weiter ausgebreitet. Aus Frankreich ARD-Korrespondentin Caroline Düller.
4: Die Wetterbedingungen machen den Einsatzkräften die Arbeit etwas leichter. Ein bisschen Regen, weniger Wind und niedrigere Temperaturen. Ab morgen warnt der Wetterdienst Météo France vor einer neuen Hitzewelle, auch in den Brandgebieten an der Atlantikküste. Innenminister Laurent Nunez warnt ausdrücklich davor, in die betroffenen Gebiete zu reisen, solange das Feuer nicht unter Kontrolle ist.
2: Nachdem Unionsfraktionschef Spahn zurückgetreten ist, baut Bundeskanzler Merz sein Kabinett weiter um. Jetzt ist es offiziell. CDU-Politiker Steffen Bilger soll Verkehrsminister werden. Neue Generalsekretärin der CDU ist die bisherige Schatzmeisterin der Partei, Franziska Hoppermann. 20.000 Kleidungsstücke und Schuhe wurden gestern bei einem großen Flohmarkt am Hessen-Center in Frankfurt sichergestellt. Polizei und Steuerfahndung hatten dort jede Menge Fälschungen entdeckt. Am Ende gab es 59 Anzeigen. Laut Polizei handelte es sich um so viele gefälschte Markenklamotten, dass die nur mit einem LKW abtransportiert werden konnten. 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
0: Ich bin Leni Eckstein. Schön, dass ihr mit dabei seid. Euch einen richtig schönen sonnigen Montagabend. Die Wolken, die verziehen sich ja immer mehr. Die Sonne zeigt sich richtig schön heute Abend. Dann reißt ihr noch schön die Fenster auf. Ja, könnt noch mal durchlüften. Das bietet sich jetzt noch mal perfekt an. Haus oder Wohnung noch so ein bisschen frisch machen, runterkühlen, weil ab morgen geht's weiter mit wirklich hohen Temperaturen. Bis zu 31 Grad sind dann drin. Und spätestens am Mittwoch, da kommt der Hochsommer zurück. Bis zu 37 Grad sind dann gemeldet. Damit ihr gut ankommt, jetzt das Neueste aus dem HR3-Verkehrszentrum. Die A3 Frankfurt Richtung Köln zwischen dem Frankfurter Kreuz und dem Mönchhof-Dreieck. 3 Kilometer Stau nach einem Unfall mit mehreren Pkw. Da sind die beiden linken Fahrstreifen blockiert und da kann es ein bisschen länger dauern. Die A7 Fulda Richtung Kassel, die ist zwischen Hünfeld-Schlitz und Niederaula wegen Löscharbeiten an einem brennenden Pkw gesperrt. Dadurch 5 Kilometer Stau, da fahrt ihr am besten ab Hünfeld-Schlitz über die U73. Und die A44 Kassel Richtung Dortmund. Die ist zwischen Bräuner und Warburg nach einem Unfall gesperrt. Dadurch ab Zierenberg 5 Kilometer Stau. Fahrt ihr ab Bräuner über die U20. Ich wünsche euch eine gute Fahrt und kommt gut in euren wohlverdienten Feierabend.
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0: Nochmal ordentlich Power von Lady Gaga, Abracadabra, bei uns in HR3. Und jetzt habe ich für uns alle was zum Schmunzeln mit unserer HR3 Comedy.
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Jungs aus Hessen, Milky Chance mit Stolen Dance in HR3. Einen entspannten Montagabend wünsche ich euch. Gleich mit Kenny Loggins. Welcome to Hard Light kann jeder von uns mitsingen. Und dazu noch Ofenback. Overdrive heißt der Song. So klingt echte Abwechslung in HR3.

0: Schönen Montagabend wünsche ich euch, gleich schon 7:30. So, ihr Lieben, habt ihr noch Lust auf ein kleines Feierabendrätsel? Ich spiele euch jetzt mal den Anfang von einem Song vor. Allerdings haben wir den kompletten Song mal so auf links gedreht. Also einen Tipp gibt's jetzt schon mal. Ja, die Schlagzeug-Einleitung, so nenne ich es jetzt mal, läuft rückwärts. Also die Frage ist jetzt, welcher Song steckt dahinter? Ist ein echter Klassiker und ihr ratet jetzt mal mit, macht Spaß. Und wenn ihr richtig ratet, gibt's den Song dann gleich nochmal in voller Länge. Ich glaube, da freuen sich viele unter euch. Also jetzt bitte mal aufpassen. Es kommt jetzt und... So, das war's. Jetzt bin ich gespannt, wer sich meldet. 069 155 4 × 3. 069 155 3333. Einfach mal durchklingeln, wenn ihr sagt, ah, ich hab das erkannt.
1: 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Da kann man auch sehr gut mit den Kindern einen Tag für

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1: Halb acht haben wir. 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Hallihallo ihr Lieben, schön, dass ihr mit dabei seid. Ich bin Leni Eckstein. Entspannt in den Feierabend geht's hier bei uns zusammen in HR3. Die Wolken, die haben sich auch alle verzogen. Die Sonne ist schön draußen, also genießt den Abend. Am besten heute auch nochmal schön die Fenster aufreißen, vor allem heute Nacht. Da nochmal schön die frische Luft reinholen. Denn ab morgen wird es wieder heiß. Temperaturen bis zu 31 Grad, es bleibt trocken und viel, viel Sonne. Und am Mittwoch dann so richtig heiß. Da kommt der Hochsommer zurück, bis zu 37 Grad sind dann drin. Damit ihr gut ankommt, jetzt das Neueste aus dem HR3-Verkehrszentrum. Die A3 Frankfurt Richtung Köln zwischen dem Frankfurter Kreuz und dem Mönchhof-Dreieck. 3 Kilometer Stau nach einem Unfall mit mehreren Pkw. Die beiden linken Fahrstreifen sind da blockiert. Da braucht ihr noch ein bisschen länger. Die A7 Fulda Richtung Kassel, die ist zwischen Hünfeld-Schlitz und Niederaula wegen Löscharbeiten an einem brennenden Pkw gesperrt. Dadurch aktuell 6 Kilometer Stau. Da fahrt ihr am besten ab Hünfeld-Schlitz über die U73. Und so, die andere Meldung hat sich aufgelöst. Deshalb euch eine gute Fahrt. Und bisher wurde es noch nicht richtig gelöst. Unser kleiner Songschnipsel hier. Was meint ihr denn? Zu welchem Song gehört das hier? Rückwärts abgespielt. Wir brauchen jetzt gleich die Lösung. Ja, es ist nicht leicht. Wenn ihr denkt, ihr kommt drauf, dann wählt jetzt diese Nummer. 069 155 4 mal die 3.
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0: Baby Goodbye hier bei uns in HR3. Kleines Feierabendrätsel und hier klingelt's immer noch. Ich habe euch einen Song rückwärts angespielt und ihr dürft raten, welcher Klassiker dahinter steckt. So, und jetzt hören wir noch mal rein, damit alle noch mal kurz mitraten können. Das war nämlich der hier. So, und jetzt bin ich gespannt. Leni von HR3 hier. Hallo.
1: Ich bin der Andreas.
0: Hallo Andreas. Was meinst du? Was hast du gerade gehört?
1: Bruce Springsteen, Streets of Philadelphia.
0: Da muss ich wirklich jetzt mal ganz laut klatschen. Es haben einige angerufen, auf andere Sachen getippt. Wie hast du das denn erkannt?
1: Hä? Das habe ich nach genau einer Sekunde direkt gehört, habe aber jetzt den einen Titel noch laufen lassen, weil ich gedacht habe, naja, da werden das alle 5000 Leute erraten. Und dann habe ich mir die Nummer auch nicht gemerkt, aber jetzt beim zweiten Mal gedacht, komm, jetzt merkst du noch die Nummer, rufst einfach mal an.
0: Also ich habe gerade alles Mögliche gehört. Das letzte war Outkast, Miss Jackson. Fand es selbst super schwer, deswegen, du solltest bei uns in der Musikredaktion anfangen.
1: Ja, ich bin schon mit Musik so gut erkennen. Bisschen knifflig war es, weil es jetzt dann auch, glaube ich, rückwärts sogar war. Mhm. Ich habe nicht ganz gut zugehört oder so, ja. Bin auf Baustelle, deswegen habe ich ihn gerade auch ein bisschen noch Zeit gehabt.
0: Ach, dann kannst du jetzt richtig schön laut drehen auf der Baustelle. Was wird da jetzt gerade noch gemacht bei euch?
1: Ich mache hier gerade noch ein Bad neu, also komplett Kernsanierung, alles rausreißen. Also,
0: da ist was zu tun. Spaß. Alles klar, dann wir hören gemeinsam jetzt rein in den Song, natürlich in voller Länge. Extra für dich, lieber Andreas, das ist jetzt Bruce Springsteen und Streets of Philadelphia.

0: Bruce Springsteen in HR3. Einen schönen Montagabend euch. Jetzt mit der tollen Stimme von Alex Warren. Ordinary. Und falls ihr noch ein bisschen Lust habt, durchs Wohnzimmer zu tanzen, dann jetzt auch gerne lauter drehen zu Alvaro Soler. Ein bisschen die Hüften kreisen. Con Calma, perfekt für so einen schönen Sommerabend. Echte Abwechslung für euch mit HR3. Gibt's gleich.
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0: Wir haben jetzt 8 Uhr.
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2: Um 20 Uhr mit Katrin Rudolph. Hessens Innenminister Poseck fordert, dass bei terroristischen Straftaten das Jugendstrafrecht verschärft wird. Hintergrund: Der mutmaßliche 21-jährige Attentäter vom Christopher Street Day in Berlin war im Mai zu einer Haftstrafe verurteilt worden, weil er sich der Terrorgruppe IS anschließen wollte. Nach Jugendstrafrecht kam er aber gegen Auflagen frei. Bei dem Anschlag war am Samstagabend eine Frau getötet worden. Bei der Bekämpfung der verheerenden Waldbrände in Spanien gibt es erste Fortschritte. Doch die Behörden warnen vor verfrühtem Optimismus. Noch seien die Feuer nicht unter Kontrolle. ARD-Spanien-Korrespondentin Anna Mund.
3: Die Löschmannschaften hätten zwar eine weitere Ausbreitung der Feuer bei Madrid verhindern können, doch der Wind mit Böen aus häufig wechselnden Richtungen erschwere ihre Arbeit. Dort sind mittlerweile rund 77.000 Hektar Land verbrannt. Auch der Brand bei Valencia ist noch nicht unter Kontrolle, aber immerhin breitet sich das Feuer derzeit nicht weiter aus. Insgesamt haben die Behörden in Spanien derzeit mehr als 100.000 Menschen wegen der Feuer in Sicherheit gebracht oder sie dazu aufgerufen, zu ihrer Sicherheit die Häuser und Wohnungen nicht zu verlassen.
2: In Österreich soll Social Media für Kinder unter 14 Jahren verboten werden. Die Regierung in Wien hat ihren Gesetzentwurf dazu auf den Weg gebracht. Verboten werden sollen danach Plattformen, die suchtfördernde Funktionen einsetzen. Dazu gehörten zum Beispiel endloses Scrollen und automatische Wiedergabe. Ihr Alter müssen Nutzerinnen und Nutzer über zertifizierte Drittanbieter überprüfen lassen. Österreich wäre nach Frankreich das zweite Land in der EU mit einem Social Media Verbot für Kinder. In Kraft treten soll es im kommenden Jahr. Das Ghana-Hotel Rüsselsheim mit über 150 Zimmern ist kurzfristig geschlossen worden. Der Grund: In den Wasserrohren sind Legionellen entdeckt worden. Das hat die Betreibergruppe Novo mitgeteilt. HR-Reporterin Andrea Bonhagen.
4: Man habe dem Hauseigentümer einen Fonds gekündigt. Und zwar wegen der Bakterien in den Trinkwasserleitungen. Der Kreis Groß-Gerau bestätigt, dass es seit Jahren im Haus Legionellenbefunde gab. Einmal sei ein Duschverbot ausgesprochen worden. Der Eigentümer müsse sanieren, sonst könne die Gesundheit nicht geschützt werden. 14 Arbeitsplätze gehen laut Novum verloren. Für die Hotelangestellten soll es nächste Woche Gespräche geben.
2: Das waren die Nachrichten.
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0: Wunderschönen Abend. Ich bin Leni Eckstein. Schön, dass ihr mit dabei seid. Ich wünsche euch einen tollen Montagabend. Sonne ist ja noch da. Und verrückt, wir brauchen schon teilweise ein dünnes Jäckchen. Also nutzt den Abend ruhig mal, um alle Fenster weit aufzureißen. Die Nacht wird angenehm frisch und perfekt jetzt, um nochmal Haus oder Wohnung nochmal richtig runterzukühlen. Weil ab morgen wird es deutlich wärmer. Bis zu 31 Grad sind da wieder drin. Und das ist noch gar nicht so heiß, weil ab Mittwoch kommt die Hitzewelle wirklich wieder zurück bei bis zu 37 Grad. Damit ihr gut ankommt, jetzt das Neueste aus dem HR3-Verkehrszentrum. Haben wir die A3 Frankfurt Richtung Köln zwischen dem Frankfurter Kreuz und dem Mönchhof-Dreieck. 2 Kilometer stockender Verkehr wegen Bergungsarbeiten. Die beiden linken Fahrstreifen sind hier blockiert. Und die A7 Fulda Richtung Kassel zwischen Hünfeld-Schlitz und Niederaula. Streckenweise stockender Verkehr. Egal, wo ihr unterwegs seid, bitte kommt gut an und macht euch dann einen schönen Abend.
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0: Need Your Love hier bei uns in HR3. Und eigentlich sollte der Urlaub genauso aussehen. Sonne genießen, mal ins Meer springen und einfach mal schön abschalten. Für Robert aus Kassel ist daraus leider nichts geworden. Er macht gerade Urlaub in Arcachon, das ist in der Nähe von Bordeaux. Und erlebt die schweren Waldbrände aus nächster Nähe. Vom Strand aus kann er wirklich die Rauchwolken auf der anderen Seite der Bucht sehen. Sehr belastend, auch für seine Tochter Lotti.
1: Die macht sich natürlich auch Sorgen und kann das natürlich noch weniger einschätzen, wie weit jetzt wirklich Gefahr bei uns droht. Ich glaube, in Arcachon selber hat man keine große Gefahr jetzt vor dem Feuer, aber auch benachbarte Orte, in denen wir im letzten Jahr auch waren, auf Cap Ferret zum Beispiel, die sind ja jetzt alle evakuiert worden.
0: An Erholung ist in so einer Situation kaum noch zu denken. In der Nacht hat sich die Lage dann auch noch mal verschärft und für Robert und seine Tochter war deshalb klar, sie brechen den Urlaub jetzt ab und fahren früher nach Hause.
1: So, dass wir heute Morgen dann entschlossen haben, aus Arcachon abzureisen, was dann aber gar nicht so einfach war, weil eben keine Bahnen mehr fuhren. Wir haben uns jetzt auf einer 2,5-Stunden-Fahrt sozusagen, normalerweise eher so 40 Minuten nach Bordeaux durchgeschlagen.
0: Sehr, sehr schade. Aber Hauptsache, es geht allen gut und vor allem ihr seid in Sicherheit.

Leon Rimes ist das, Can't Fight the Moonlight hier in HR3. Ich wünsche euch einen tollen Montagabend, jetzt mit einem Song zum Mitsingen. No Doubt und Don't Speak. Und dazu haben wir natürlich echte Abwechslung für euch mit Kamerad. Feel Alive, auch ein toller Song. Ich bin Lini Eckstein, wünsche euch einen schönen Abend. Jetzt für euch Kamerad in HR3.

0: Richtig schön Coldplay mit Talk hier bei uns in HR3. Kurz nach 8:30 haben wir
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0: Hallo, ich bin Leni Eckstein und schon mal richtig stolz auf uns. Den Montag, den haben wir nämlich schon mal geschafft. Schön, oder? Und dann noch so einen tollen, sonnigen Montagabend. Die Wolken haben sich ja verzogen und jetzt durchlüften angesagt. Ist auch ziemlich wichtig, denn ab morgen wird es wieder heiß. Heute Nacht schön frisch, morgen dann schon wieder bis zu 31 Grad. Und spätestens am Mittwoch, da ist der Hochsommer zurück mit bis zu 37 Grad bei uns in Hessen. Damit ihr gut ankommt, jetzt das Neueste aus dem HR3-Verkehrszentrum. Haben wir die A3 Frankfurt Richtung Köln. Zwischen dem Frankfurter Kreuz und Kelsterbach, da steht ein defekter LKW auf dem rechten Fahrstreifen. A49 Gießen Richtung Kassel zwischen Schwalmstadt und Neuental. Da ist der Tunnel Frankenhain wegen Wartungsarbeiten in beiden Richtungen gesperrt. Bis Donnerstag täglich von 20 bis 5 Uhr morgens. Die Umleitungen führen dann ab Borken über die U44 und ab Schwalmstadt über die U81. Kommt gut an.
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0: Benson Boone, sorry, I'm here for someone else. Bei uns in HR3, jetzt habe ich was für uns alle zum Schmunzeln, unsere HR3 Comedy.
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2: Challenge Nummer 1, die Wahl des Liegeplatzes. Maximaler Abstand zum Mülleimer, wo die Wespen und Fliegen kreisen. Minimaler Abstand zum Wasser, damit wir die Kinder sehen können. Weit weg von der Großfamilie mit Bluetooth-Box. Challenge 2, umziehen im Freibad. Da können wir uns schnell das große Handtuch umhängen, die Unterhose so drunter wegfummeln, dann die Badehose fallen lassen. Dabei löst sich der Handtuchknoten. Handtuch festhalten, mit der anderen Hand in so einer grotesken Verrenkung die Badehose hochziehen. Dann rutscht aber alles runter und es kann jeder alles in voller Pracht sehen. Challenge 3, was Leckeres zu essen besorgen. Freibadpommes sind dann perfekt, wenn das Fritteusenfett mindestens einen Monat nicht gewechselt wurde, viel zu viel Salz drauf ist und die Mayo so lange in der Sonne stand, dass sie beim Essen so herrlich auf der Zunge britzelt.
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euch einen wunderbaren Montagabend bei uns in HR3. Beds are burning. Gibt's jetzt und dazu natürlich wie immer echte Abwechslung für euch mit Sophie and the Giants. Heißt der Song. Ich bin Leni Eckstein, wünsche euch einen schönen Abend. Hört ihr jetzt in HR3 Sophie and the Giants.

Frische Musik habe ich jetzt nochmal für euch von Taylor Swift. Ja, gerade erst groß geheiratet, aber auch immer fleißig am Musik produzieren. Ihr neuer Song heißt I Knew It, I Knew You. Und den hören wir jetzt hier bei uns in HR3 brandneu. Echte Abwechslung in der Playlist.

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1: Um 21 Uhr mit Katrin Rudolph. 2 Tage nach dem Anschlag beim Berliner Christopher Street Day wird in Hessen weiter der Opfer gedacht. In Offenbach gab es eine Gedenkkundgebung vor dem Rathaus. In Frankfurt kamen 250 Menschen zu einer Mahnwache an der Paulskirche. HR-Reporter Frank Angermund.
2: Auf dem Frankfurter Paulsplatz sind Kerzen für die Opfer des Berliner Anschlags angezündet worden. Einige Menschen schwenken Regenbogenfahnen. Die Redner prangern die steigenden Übergriffe gegen Menschen der queeren Szene an. Gleichzeitig warnen sie vor einem Generalverdacht, zum Beispiel gegen Muslime. Die Veranstaltung will auch Solidarität zeigen. Unter anderem wird dazu aufgerufen, die kommenden CSDs in der Region zu besuchen.
1: Kanzler Merz hat weitere Personalien bekannt gegeben. Der CDU-Chef bestätigte, dass Steffen Bilger neuer Verkehrsminister werden soll. Der 47-Jährige war bisher parlamentarischer Geschäftsführer der Unionsfraktion. Zur neuen Generalsekretärin der CDU hat der Parteivorstand die bisherige Schatzmeisterin Hoppermann gewählt. In Österreich soll Social Media für Kinder unter 14 Jahren verboten werden. Die Regierung in Wien hat ihren Gesetzentwurf dazu auf den Weg gebracht. Verboten werden sollen danach Plattformen, die suchtfördernde Funktionen einsetzen. Dazu gehörten zum Beispiel endloses Scrollen und automatische Wiedergabe. In Kraft treten soll das Verbot im kommenden Jahr. Nach Frankreich und Spanien sind auch in Portugal wieder größere Waldbrände ausgebrochen. Betroffen sind vor allem der Norden und das Landesinnere. Bei Bordeaux in Frankreich breitet sich der verheerende Waldbrand aktuell nicht weiter aus. Das Innenministerium sagt, unter Kontrolle sei das Feuer aber noch nicht. In Spanien brennt es weiterhin westlich von Madrid in der Nähe von Valencia. In Frankfurt gibt es seit heute wieder Einschränkungen im Nahverkehr. Weil an den U-Bahn-Gleisen gearbeitet wird, fährt die U5 in den nächsten 2 Wochen nur zwischen Hauptbahnhof und Hauptfriedhof. HR-Reporterin Saskia Klingelschmidt.
3: Grund dafür sind Bauarbeiten im Bereich Marbachweg, Gießener Straße und auch an der Eckenheimer Landstraße. Hier werden jeweils die Gleise bzw. der Boden ausgetauscht. Eine dritte Baustelle gibt es in Frankfurt-Enkheim am Busbahnhof. Hier werden ab heute keine Busse mehr fahren, sondern links und rechts der Borsigallee sind die Haltestellen. Der U-Bahn-Verkehr ist nicht beeinträchtigt.
1: Das waren die Nachrichten. Das Wetter. In der Nacht gibt es in Nordhessen noch letzte Schauer, sonst ist es meist trocken. Es kühlt ab auf 15 bis 7 Grad. Morgen viel Sonnenschein. In Nord- und Osthessen kann es auch ein paar Quellwolken geben bei 25 bis 31 Grad. Die weiteren Aussichten: am Mittwoch sonnig und heiß bis 37 Grad. Am Donnerstag bekommen wir den aktuellen Höhepunkt der Hitzewelle bis 39 Grad. Dazu örtlich Schauer und Gewitter. Die Zeit, es wird 21.03 Uhr.
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4: Vorsicht auf der A66 Wiesbaden Richtung Frankfurt. Zwischen Frankfurt-Zeilsheim und Kelkheim liegt ein Plastikteil auf dem mittleren Fahrstreifen. Auf der A49 Gießen-Kassel ist zwischen Schwalmstadt und Neuental der Tunnel Frankenheim wegen Wartungsarbeiten in beiden Richtungen bis Donnerstag täglich von 20 Uhr bis 5 Uhr morgens gesperrt. Die Umleitungen führen ab Borken über die U44 und ab Schwalmstadt über die U81.
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5: Mit Michael Reufsteg, hallo. Wir hätten eine Bilanz aufzubessern. Die letzten Runden unseres Quiz Reim dich sind alle nicht sehr erquicklich ausgegangen. Wir bräuchten mal wieder eine Gewinnerin oder einen Gewinner. Würdet ihr euch als solche zur Verfügung stellen? Dann ist das jetzt eure Möglichkeit. Ruft uns an unter 07221 2011. Wer spielt mit uns? Reim dich. Wir spielen Olivia Rodrigo.
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2: Wir spielen jetzt Reim dich und Thomas aus Weinheim geht unvorbelastet in dieses Quiz. Hallo Thomas.
3: Hallo.
2: Wie läuft der Abend bisher?
3: Ja, bis jetzt ist es sehr schön, warm, angenehm. Ich bin in guter Verfassung.
2: Sehr gut. Das Quiz ist die letzten Tage, die wir es gespielt haben, nicht gut ausgegangen. Wir hatten seit genau einer Woche jetzt keine Gewinnerin, keinen Gewinner mehr. Es wird also mal wieder Zeit. Du gehst unvorbelastet in dieses Spiel, denn du kennst es nicht mal. Das finde ich toll. Herzlich willkommen.
3: Das ist korrekt.
2: Wir freuen uns immer, wenn neue dabei sind. Schön, dass du dabei bist. Reim dich geht so. Ein Quiz, in dem es darum geht, 6 Fragen hintereinander richtig zu beantworten. Alle Antworten müssen natürlich richtig sein. Das ist bei jedem Quiz so. Es muss innerhalb eines Zeitfensters von 30 Sekunden passiert sein. Und das meint alle Fragen zusammen. Und alle Antworten reimen sich aufeinander. Das ist bei diesem Quiz das Wichtigste. Die erste Frage einmal bitte ungestützt beantworten. Wenn es richtig ist, dann weißt du aber, jede weitere Antwort reimt sich auf die erste. Das ist das Spiel. Wenn dir das gelingt, bist du unser Gewinner. Bei einer falschen Antwort natürlich nicht. Und wenn sich was nicht reimt, dann fresse ich dich. Oha. Das sind die Regeln. Wollen wir es versuchen?
3: Ja, klar, wir versuchen es mal.
2: Thomas, 30 Sekunden, reim dich. Welcher Fahrradwettbewerb endete gestern in Paris?
3: Die Tour de France.
2: Nenne ein anderes Wort für Möglichkeit.
3: Chance.
2: Welche Mittelmeerregion ist für ihre Kräuter berühmt?
3: Welche Mittelmeerregion ist
2: das? Französische Mittelmeerregion.
3: Provence.
2: In welchem Dämmerzustand wird man während einer Hypnose versetzt?
3: In die...
2: Dann fühlt man sich wie in...
3: Dämmerzustand in Trance.
2: Was bestelle ich in einer französischen Bäckerei, wenn ich Hörnchen möchte?
3: Croissants.
2: Das stimmt, aber jetzt ist die Zeit um.
3: Nein.
2: Da wäre noch gekommen, zu welcher Epoche des 15. und 16. Jahrhunderts gehören die Kunstwerke von Da Vinci und Dürer?
3: Oh, schön. Aber leider nicht bei mir.
2: Das wäre die Renaissance gewesen, aber das spielt jetzt leider auch keine Rolle mehr. Die Zeit war zu Ende. Ach, Thomas, schade. Aber für eine Premierenvorstellung gar nicht schlecht. Das war prima. Jetzt kennst du es und jetzt kannst du morgen mit den anderen mitleiden, die es dann versuchen.
3: Beim nächsten Mal versuche ich es wieder.
2: Alles Gute für dich. Vielen Dank fürs Mitmachen. Hab einen schönen Abend.
3: Ja, gerne. Ciao.

Okay, morgen muss die Strähne reißen. Morgen muss die Strähne einfach mal reißen. Es ist dann über eine Woche her, dass zuletzt jemand bei Reim dich gewonnen hat. Das muss morgen anders sein. Wir haben eben schon mal Fragen für morgen durchgespielt. Und hier sind die Antworten für dann. Nein, so weit gehen wir nicht. Ist schließlich alles kein Spaß hier. Aber morgen versuchen wir es wieder bei Reim dich.

0: Jack Johnson und Upside Down, gleich Neues von Loy und David Puentes. Außerdem Eminem und Rihanna, Ed Sheeran und der tolle Hit von The Bowser Magnetic. Gleich.
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6: Heute Nacht kann es in Nordhessen noch letzte Schauer geben. Im Verlauf klart der Himmel überall auf. Es wird die frischeste Nacht der Woche mit 15 bis 7 Grad. Morgen kommen zum vielen Sonnenschein nur in Nord- und Osthessen ein paar Quellwolken hinzu. Das bedeutet für den Westen und Süden Hessens rund 15 Sonnenstunden, im Norden und Osten etwa 12 Sonnenstunden. Die Temperaturen beginnen zu steigen auf maximal 25 Grad in Villingen und 31 Grad in Firnheim. Der Wind weht nur noch schwach aus unterschiedlichen Richtungen.
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7: A5. Kassel Richtung Frankfurt an der Anschlussstelle Obermörlen sind die Auf- und Abfahrt wegen einer Baustelle bis 11. August gesperrt. Umleitungen sind eingerichtet. Auf der A49 Gießen-Kassel ist zwischen Schwalmstadt und Neuental der Tunnel Frankenheim wegen Wartungsarbeiten in beiden Richtungen bis Donnerstag täglich von 20 Uhr bis 5 Uhr morgens gesperrt. Die Umleitungen führen ab Horken über die U44 und ab Schwalmstadt über die U81. A60 Mainz Richtung Rüsselsheim zwischen Rüsselsheim-Mitte und Rüsselsheimer Dreieck. 2 Kilometer stockender Verkehr.
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0: Sisam von Ed Sheeran. Hallo zusammen, hier sind SR1, HR3, NDR2, MDR Jump, WDR2 und SWR3. Möchten euch neue Musik von Loi vorstellen. Manchmal passieren ja gute Dinge aus schlechten Gründen. Da ist zum Beispiel dieser Song gleich entstanden. Loi kennt ihr schon von großen Hits wie Gold, von News, von The Way I Want It und vielen anderen. Ihr kennt die Songs, ihr mögt die Songs. Ihr wollt halt nur nicht zu ihren Konzerten gehen.
1: Ich muss euch sagen, dass die geplante Left in Your Love Tour 2026 nicht stattfinden kann. Der Grund ist, wir haben für die geplanten Venues zu wenig Tickets verkauft.
0: Anfang Mai musste Loi das schon bekannt geben, dass die Tour diesen Sommer nicht stattfinden wird, weil nicht genug verkauft wurde. Das hat sie ganz offen und ehrlich in einem Video auf Instagram erzählt. Und wir finden das schön, dass sie so offen damit umgeht, dass sie das thematisiert. Vincent Weiss hat das ja auch gemacht. Von dem gibt es auch ein Konzert, das nicht stattfinden kann im August, einfach weil nicht genug Karten weggegangen sind. Andere sind so ehrlich nicht. Da gibt es dann irgendwelche schwammigen Absagen aus organisatorischen oder technischen Gründen und die wahren Hintergründe werden einfach nicht genannt. Wir finden es schade für Loi, weil sie eine so sehr sympathische Sängerin ist, aber wir sagten schon, es kann was Gutes entstehen aus solchen Erfahrungen, nämlich ihr neuer Song Golden Summer.
2: In Golden Summer geht es eigentlich um ein ganz tolles, glückliches Gefühl, was man hat, was man erlebt. Ich habe ja den Song geschrieben wegen meiner Tourabsage, weil ich da so ein bisschen sad war und habe dann an diese Zeit gedacht, wo ich auf der Bühne stehe oder wenn ich Festivals spiele. Und dieses Gefühl wollte ich irgendwie festhalten. Also es geht um ganz, ganz tolle Momente, schöne Momente, die man mit Menschen verbringt und die man nicht mehr vergessen möchte.
0: Und als sie diesen Song schon mal so leicht angeteased hat, schon mal angekündigt hat, ist David Puentes darauf aufmerksam geworden, den ihr hiervon zum Beispiel kennt.
3: Ich habe bei TikTok ihren Teaser gesehen, wo sie ihre Songidee so ein bisschen angeteasert hat. Und dadurch, dass Loi und ich schon mal gemeinsam einmal auf der Bühne standen, hatte ich ihr direkt geschrieben, boah, was ist das? Und habe da auch kommentiert. Und dann sind wir darüber in Kontakt gekommen.
2: Ich fand es einfach super sweet, habe ihm meine Nummer geschickt. Und dann haben wir uns im Studio getroffen und dann ging das alles zu seinen Wege. Und jetzt haben wir einen fertigen Song und ich bin ganz aufgeregt und ich freue mich.
0: So kamen die beiden zusammen, so entstand der Song und so klingt er. Loi und David Puentes, Golden Summer.

0: Neu von Loi. Golden Summer.
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0: Zusammen mit David Puentes war das.

0: In der Abendshow stellen wir euch gerne Newcomer aus unterschiedlichen Branchen vor. Heute Fred Koster. Fred ist 32 Jahre alt, aufgewachsen im oberbayerischen Rosenheim, wohnt inzwischen in Berlin und ist... nicht Musiker. Ja, obwohl er in Berlin lebt. Er ist Schauspieler, aber hauptsächlich steht er als Stand-Up-Comedian auf der Bühne. Oder geht spazieren. Das hat er auch früher schon gemacht, vor seiner Zeit als Comedian, als er Schauspiel studiert hat.
1: So ein junges Mädel spricht mich an und meint so, hey, ich bin vom Naturschutzbund. Und dann hat sie mich in so ein Gespräch verstrickt, weil ich war auf der Suche nach der Liebe. Aber ja, ich fand sie irgendwie cool. Und irgendwann finde ich mich ein iPad in der Hand haltend wieder. Und ich sollte 30 Euro monatlich für ein Alpaka spenden. Und ich hatte wirklich kein Geld. Ich hatte keine 30 Euro monatlich für ein Alpaka. Und ich merke so, shit, okay, ich muss dich irgendwie aus dem Gespräch rausmanövrieren, weil ich habe das Geld nicht und ich habe mich richtig schlecht gefühlt. Und dann hat sie mich gefragt, was ich überhaupt beruflich mache. Und dann meinte ich so, ja, ich bin Schauspieler. Und dann war sie so, ah, das ist voll cool, mein Freund ist auch Schauspieler. Und ich war am Boden zerstört. Toller Schauspieler, großes Haus jetzt. Ich bin sehr stolz auf ihn. Er hat so hart gearbeitet, so ein begnadeter Schauspieler. Ich bin so stolz auf ihn. Und ich bin richtig traurig geworden. Und er hat mich geschämt. Weil offensichtlich war da kein Vibe. Habe ich ihr das erklärt. Habe gesagt, ey, sorry, es tut mir so leid, es ist mir mega unangenehm. Ich habe kein Geld. Ich kann nicht spenden jetzt 30 Euro monatlich. Ich dachte, hier ist ein Vibe. Hier ist kein Vibe. I'm really sorry. Ich würde dir gerne... eine Einmalspende per PayPal schicken, können wir uns irgendwie da einigen für den Naturschutz. Ich finde super, was ihr macht. Aber wie gesagt, monatlich geht es nicht. Und dann hat sie so lieb und ehrlich und transparent reagiert und meinte so, ey, das ist voll nett von dir, dass du das so ehrlich kommunizierst. Ich kann es verstehen. Manchmal kann man die Zeichen vielleicht nicht richtig lesen. Und das fand ich irgendwie voll sweet von ihr. Habe ich 50 Euro per PayPal gespendet, bin um die Ecke gegangen, habe geheult. Und dann habe ich die Zahlung storniert. Und wer ist jetzt der begnadete Schauspieler?

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1: Um 22 Uhr mit Katrin Rudolph. Der mutmaßliche Attentäter vom Christopher Street Day in Berlin ist bis kurz vor dem Anschlag von den Sicherheitsbehörden beobachtet worden. Über Details dazu berichten NDR, WDR und Süddeutsche Zeitung. ARD-Reporterin Mandy Sati.
2: Spezialisten hatten heimlich eine Kamera installiert, die seinen Hauseingang in Berlin-Schöneberg rund um die Uhr filmte. Abdul B. war noch im Mai sehr engmaschig von den Sicherheitsbehörden überwacht worden. Für das LKA Berlin haben sich damals keine Hinweise auf ein Zitat aktionsorientiertes Verhalten ergeben. Kurz nach dieser Entscheidung stufte ein BKA-Analysetool den mutmaßlichen Attentäter trotzdem als Hochrisikoperson ein. Die Überwachungsmaßnahmen gegen den Islamisten wurden dann aber nicht erneut verschärft.
1: In Österreich soll Social Media für Kinder unter 14 Jahren verboten werden. Die Regierung in Wien hat ihren Gesetzentwurf dazu auf den Weg gebracht. Verboten werden sollen danach Plattformen, die suchtfördernde Funktionen einsetzen. Dazu gehörten zum Beispiel endloses Scrollen und automatische Wiedergabe. In Kraft treten soll das Verbot im kommenden Jahr. In den USA haben mehrere Technologieunternehmen eine KI-Sicherheitsallianz gegründet. Ziel ist es, Sicherheitslücken zu schließen und Missbrauch von KI zu verhindern. Koordiniert wird der Zusammenschluss vom Nvidia-Konzern. Mit dabei sind auch Microsoft, IBM und andere. Aus Los Angeles, ARD-Korrespondent Reinhard Spiegelhauer.
3: Dabei geht es unter anderem um gemeinsame Standards für die Absicherung von KI-Agenten und um definierte Protokollstrukturen, um Handlungen von KI-Agenten genau nachvollziehen zu können. Nvidia selbst bringt ein Sicherheitsframework rund um KI-Agenten ein, IBM digitale Signaturen als Sicherheitselement und Microsoft ein System, das Sicherheitslücken aufdecken und verifizieren kann.
1: Wegen des niedrigen Wasserstands der Donau will Rumänien vorübergehend eines seiner beiden Atomkraftwerke abschalten. Dadurch sollen die Kühlsysteme geschützt werden. Laut dem rumänischen Energieministerium ist der Wasserstand auf dem niedrigsten Stand seit 30 Jahren. Deshalb werde der Reaktor morgen heruntergefahren. Geständnis zu Prozessbeginn am Landgericht Frankfurt. Ein Hausverwalter hat zugegeben, dass er jahrelang die Konten von Haus- und Wohnungseigentümern in Frankfurt und im Taunus geplündert hat. Laut Anklage hat der 46-Jährige insgesamt rund 730.000 Euro veruntreut. Der Mann sitzt seit März in Untersuchungshaft. Ein Urteil wird am Freitag erwartet. Das waren die Nachrichten. Das Wetter: in der Nacht gibt es in Nordhessen noch letzte Schauer, sonst ist es meist trocken. Es kühlt ab auf 15 bis 7 Grad. Morgen viel Sonnenschein. In Nord- und Osthessen kann es auch ein paar Quellwolken geben, bei 25 bis 31 Grad. Die weiteren Aussichten: am Mittwoch sonnig und heiß bis 37 Grad, am Donnerstag bis 39 Grad, dazu örtlich Schauer und Gewitter. Die Zeit 22.03 Uhr.
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4: Vorsicht auf der A3 Köln Richtung Frankfurt. Zwischen Dietz und Limburg Nord liegt ein Plastikteil auf dem linken Fahrstreifen. Die A5 Kassel Richtung Frankfurt ist zwischen Grünberg und Reiskirchener Dreieck nach einem Unfall mit mehreren Fahrzeugen gesperrt, dadurch 3 Kilometer Stau. Umleitungsempfehlung ab Homberg oben über die U20. Auf der A49 Gießen-Kassel ist zwischen Schwalmstadt und Neuental der Tunnel Frankenheim wegen Wartungsarbeiten in beiden Richtungen bis Donnerstag täglich von 20 Uhr bis 5 Uhr morgens gesperrt. Die Umleitungen führen ab Borken über die U44 und ab Schwalmstadt über die U81.
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5: Mit Michael Reufsteck. Hallo, der neue britische Premierminister Andy Burnham hat sich mit dem ukrainischen Präsidenten Zelensky getroffen. Wir berichten gleich darüber, auf wen er noch regelmäßig trifft. Spoiler, es ist eine Katze. Ja, Katzen-Content, gleich.
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0: Hier ist Pop, die Abendshow. Wir wissen, es irritiert eure Katzen, wenn aus dem Radio Katzengeräusche kommen. Deswegen kommen jetzt keine Geräusche von echten Katzen mehr, sondern stattdessen von unserem Kollegen Jost Schmidt, der zuhört und uns eine Sprachnachricht geschickt hat, wie er eine Katze nachmacht. Danke, Jost. Nochmal bitte vielleicht eine andere. Okay, das jetzt zur Untermalung unseres nächsten Themas hier in Pop der Abendshow bei HR3, Bremen 4, MDR Jump, SR1, WDR 2, NDR 2, RBB 888 und SWR 3. Denn Großbritannien macht sich Sorgen um Larry. Larry, der Kater. Der Hauskater, der im Haus der britischen Premierminister wohnt. Und zwar völlig egal, wer gerade Premierminister ist diese Woche. Wir haben vergangene Woche schon über ihn berichtet. Larry ist jetzt bereits bei seinem 7. Premierminister. Larry bleibt. Downing Street Number 10 ist seine Adresse. Wer da sonst noch wohnt, variiert. Jetzt aber, der neue britische Premierminister Andy Burnham bringt möglicherweise Konkurrenz mit. Denn Andy Burnham hat einen Hund, Axel. Und einige Fans von Larry machen sich jetzt Sorgen, dass der möglicherweise seinen Posten räumen muss. Dieser Sache gehen wir nach und haben Larry the Cat Reporterin Lisa Maria Röhling gefragt, wie die Sache ist. Und sie sagt, es gibt doch keinen Grund zur Panik.
1: Noch ist ja unklar, ob Andy Burnhams Hund überhaupt mit nach London kommt oder vielleicht doch in Manchester das neue Regionalbüro Number 10 North betreut. Es hat schon vorherige Regierungschefs gegeben, die Hunde hatten. Boris Johnson zum Beispiel oder Rishi Sunak. Speziell mit Rishi Sunaks Hund Nova soll es immer mal wieder heftige Gefechte gegeben haben, die aber Larry wohl meistens gewonnen hat. Und Larry kann sich auch super verteidigen. Es gibt Videos von ihm, da nimmt er es mit einem Fuchs auf, der doppelt so groß ist wie er. Von daher dürfte die Sorge, dass Larry jetzt seinen Posten verlassen muss, unbegründet sein.
0: Wie sehr die Briten an Larry hängen, ist schon sehr interessant.
1: Ich glaube, das hat zum einen mit seiner langen, Amtszeit zu tun. Er ist schon seit 15 Jahren in der 10 Downing Street. Er hat sogar einen offiziellen Titel von der Regierung bekommen als Chef-Mäusejäger. Das hatte vorher keiner, auch wenn es in dem Haus eigentlich schon seit Jahrhunderten Hauskatzen gab, um dort zu jagen. Und er hat es halt auch schon in ganz viele Videos und Bilder geschafft. Er saß auf einer Fensterbank, als Theresa May Trump begrüßt hat und ist danach im Regen unter Trumps Auto geflohen und wollte nicht rauskommen. Er hat auf dem Arm von Barack Obama gesessen. Er ist zusammen mit Volodymyr Zelensky in die Downing Street gelaufen. Ich glaube, er ist eine Konstante in einer Zeit, wo bei den Briten sehr viel unsicher ist. Und deswegen hängen sie halt so an ihrem Chefmäusejäger.
0: Also Larry wird wahrscheinlich noch lange bleiben. Es gibt also überhaupt keinen Grund, sich Sorgen zu machen um eine 19 Jahre alte Katze. Denn Larry ist es doch völlig egal. Er ist länger im Amt als Charles, als Burnham. Ihm ist es völlig egal, wer unter ihm das Land regiert.
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Wicked Game von Chris Isaak. Michael Räufsteck hier in Pop, der Abendshow. Wir sind eine umweltbewusste Show, eine nachhaltige. Wir kämpfen gegen Energieverschwendung. Deshalb drehe ich nachts zum Beispiel, wenn ich ins Bett gehe, vorher immer noch den Fernseher leiser, stelle den Föhn auf Stufe 1 zurück und mache eine der Herdplatten aus. Und manchmal spielen wir von Songs, die elektronisch daherkommen, auch mal eine Akustikversion, einfach nur um Strom zu sparen. VS bei Ellie Goulding, Black Prada Dress ist ihr aktueller Hit. Hier in der Akustikversion. I heard what you said.

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1: Macklemore, Ryan Lewis, Can't Hold Us, gleich Tampa City und Self-Aware. Es ist 22.31 Uhr.
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3: Heute Nacht kann es in Nordhessen noch letzte Schauer geben. Im Verlauf klart der Himmel überall auf. Es wird die frischeste Nacht der Woche mit 15 bis 7 Grad. Morgen kommen zum vielen Sonnenschein nur in Nord- und Osthessen ein paar Quellwolken hinzu. Die Temperaturen beginnen zu steigen auf maximal 25 Grad in Villingen und 31 Grad in Firnheim.
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4: Die A5 Kassel Richtung Frankfurt ist zwischen Grünberg und Reiskirchener Dreieck nach einem Unfall mit mehreren Fahrzeugen gesperrt, dadurch 3 Kilometer Stau. Umleitungsempfehlung ab Homberg O über die U20. A5 Frankfurt Richtung Kassel an der Anschlussstelle Obermölln sind die Auf- und Abfahrt wegen einer Baustelle bis 11. August gesperrt. Umleitungen sind eingerichtet. A5 Kassel Richtung Frankfurt an der Anschlussstelle Obermölln sind die Auf- und Abfahrt wegen einer Baustelle bis 11. August gesperrt. Umleitungen sind eingerichtet. Auf der A49 Gießen-Kassel ist zwischen Schwalmstadt und Neuental der Tunnel Frankenheim wegen Wartungsarbeiten in beiden Richtungen bis Donnerstag täglich von 20 Uhr bis 5 Uhr morgens gesperrt. Die Umleitungen führen ab Borken über die U44 und ab Schwalmstadt über die U81.
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Sugar. Harry Styles und Watermelon Sugar. Wir fragen uns, ob Harry Styles heute Abend in Berlin auf dem Konzert seines künftigen Schwiegervaters Lenny Kravitz ist. Denn Harry Styles hat doch quasi einen Wohnsitz in Berlin. Das kann für ihn doch kein Problem sein. Das wissen wir nicht. Aber wir können euch nachher erzählen, wie das Lenny Kravitz-Konzert in Berlin gewesen sein wird. Futur 2. Das machen wir so in einer halben Stunde ungefähr. Jetzt bitten wir euch erstmal darüber zu entscheiden, wer den nächsten Hit singen soll. Wir haben schon festgelegt, welcher es sein wird, von wem wir ihn hören. Das entscheidet ihr gleich live unter 07221 2011. Es ist Seven Nation Army, ein Kulthit, der nie als Fußballhymne gedacht war, aber zu einer geworden ist, bis hin zum großen Auftritt in der Halbzeitshow des WM-Finales in einer Version des Dirigenten Dudamel mit dem venezolanischen Sinfonieorchester und den Muppets. Die Version ist leider nicht richtig kommerziell veröffentlicht worden und der Fernsehmitschnitt viel zu kurz, um das angemessen zu würdigen. Deswegen haben wir drei andere Versionen für euch und ihr entscheidet. Seven Nation Army von The Boss Hoss ist Start Nummer 1.

0: Angebot. Wie ist eure Entscheidung? The Boss Hoss, Ben Lonquisoul oder Zella Day? Ihr entscheidet jetzt live 07221 2011 und wir spielen die Version, die zuerst 3 Stimmen hat. Hallo, wer ist denn da?
1: Hier ist der Don aus Rubisch der Rot.
0: Hi,
1: ganz
0: was darf
1: klar
0: sein?
1: Die Nummer 1.
0: Einmal
1: ganz
0: die Nummer 1.
1: Die Boss Hoss.
0: Boss Hoss Version ist notiert. Danke, Don. Schönen Abend dir. Hallo, hier ist Michael. Wer ist da?
2: Hier, Thomas. Guten Abend. Die Nummer 3, bitte.
0: Einmal die ruhige Version Nummer 3. Ich danke auch dir. Michael Räufsteck. Hallo, wer spricht?
3: Hallo, Sarah hier.
0: Hallo, Sarah. Für wen stimmst du?
3: Nummer 1, Boss Hoss.
0: Einmal Boss Hoss. Danke. Auch dir einen schönen Abend. Wer ist jetzt dran?
4: Hi, hier ist Uwe aus Mannheim.
0: Was darf sein?
4: Die Nummer 3.
0: Die Nummer 3. Oh, ein spannendes Rennen. Vielen Dank. Wir haben 2 Stimmen für The Boss Hoss, 2 Stimmen für Zella Day. Die nächste würde entscheiden, es sei denn, es stimmt jetzt jemand für Ben Lonquisoul. Hallo, wer ist da?
5: Ja, hallo, ich bin einmal die Nummer 1, der Jonathan.
0: Dann haben wir eine Entscheidung, Jonathan. Vielen Dank. Das war die dritte Stimme für The Boss Hoss. Hier sind sie mit Seven Nation Army. Schönen Abend. Vielen Dank.

Komm, noch einmal draufhauen. Super. Einer noch. Ja, komm, noch einer? Nee? Okay, aber ich habe noch einen. Okay, das muss reichen. Jetzt aber wirklich. Jetzt.

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1: Und jetzt schalten wir um in den durchschnittlichsten Ferienclub der Welt zur heutigen Durchsage von Entertainment-Direktor Knut.
2: Hallo Cluburlauber, hier spricht wieder euer Knutti. Und auch heute haben wir ein High-Value-Entertainment für euch. An der Quiztheke bei Quizmaster Alwin ist heute ein Musikratespiel angesagt. Wer erkennt die meisten der 500 Hits, die sich alle um das Thema Zahnfleischbluten drehen? Als Hauptpreis winkt euch eine Winkelkatze. Im Kids Club bei euren Gastgebern Biggie und Klausi spielen die kleinen Racker heute Autoritärer Staat. Und im Namen unseres Empfangschefs Recep möchten wir uns noch einmal bei allen Gästen entschuldigen, die durch unsere herabfallenden Duschköpfe verletzt wurden und jetzt auf der Intensivstation sind. Als kleine Wiedergutmachung geht nach ihrer Rückkehr die Seife bei der nächsten Wäsche im Waschbecken auf uns. Wir wünschen euch einen tollen Urlaubsabend. Euer Knutti.
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1: Um 23 Uhr mit Katrin Rudolph. Als Konsequenz aus dem Anschlag auf den CSD in Berlin plant Innenminister Dobrindt schärfere Sicherheitsgesetze. Dabei geht es um die Frage, wie mit Personen umgegangen werden soll, die als Gefährder eingestuft werden. ARD-Korrespondent Jan Zimmermann.
2: Als ersten Punkt will Dobrindt das Jugendstrafrecht ändern. Es brauche hier Regeln, dass Gefährder nicht nach diesem Recht behandelt werden und schon gar nicht auf Bewährung in Freiheit kommen, so der CSU-Politiker im Interview mit den ARD-Tagesthemen. Als zweiten Punkt plädiert Dobrindt für einen verstärkten Einsatz elektronischer Fußfesseln. Es gehe darum, die Bewegungsfreiheit von Gefährdern einzuschränken. Als dritten Baustein fordert der Innenminister einheitliche Regeln für eine Präventivhaft, um Gefährder schneller aus dem Verkehr zu ziehen.
1: In Österreich soll der Wehrdienst verlängert werden. Die Regierung in Wien hat dazu einen Gesetzentwurf vorgelegt und reagiert damit auf den russischen Angriffskrieg gegen die Ukraine. Konkret sollen junge Männer in Zukunft nach 6 Monaten Grundwehrdienst noch 3 Monate Milizübungen absolvieren. Österreich sieht sich als militärisch neutral und ist nicht Mitglied der NATO. Wegen des niedrigen Wasserstands der Donau will Rumänien vorübergehend eines seiner beiden Atomkraftwerke abschalten. Dadurch sollen die Kühlsysteme geschützt werden. Laut dem rumänischen Energieministerium ist der Wasserstand auf dem niedrigsten Stand seit 30 Jahren. Deshalb werde der Reaktor morgen heruntergefahren. Venedig hat mit Eintrittsgeldern in diesem Jahr mehr als 5 Millionen Euro eingenommen. Das hat die Stadt zum Abschluss der Hauptsaison mitgeteilt. Während dieser Zeit kamen Tagesgäste nur mit Tickets in die italienische Lagunenstadt. ARD-Korrespondentin Anna Giordano.
3: Für spontane Tagesgäste galt ein erhöhter Preis von 10 Euro. Wer mindestens 3 Tage im Voraus gebucht hatte, musste nur 5 Euro zahlen. Das Ticketsystem ist ein Versuch der Lagunenstadt, den Massentourismus in den Griff zu bekommen. Die Besucherzahlen sind unterm Strich aber nicht zurückgegangen. Venedigs Bürgermeister erwägt deshalb eine drastische Erhöhung der Tagesgebühr im kommenden Jahr. Die Rede ist von Preisen zwischen 30 und 50 Euro pro Besucher.
1: Kontrollen auf Flohmarkt in Frankfurt-Bergen-Enkheim. Polizei, Zoll und Steuerfahndung haben gestern am Hessen-Center rund 20.000 Artikel beschlagnahmt. Dabei handelt es sich um gefälschte Markenware, vor allem Kleidung und Schuhe. Der Verkauf ist strafbar. Und auch für die Käufer sind bei offensichtlichen Markenfälschungen Strafen möglich. Das waren die Nachrichten. Das Wetter: in der Nacht gibt es in Nordhessen noch letzte Schauer, sonst ist es meist trocken, es kühlt ab auf 15 bis 7 Grad. Morgen viel Sonnenschein, in Nord- und Osthessen kann es auch ein paar Quellwolken geben, bei 25 bis 31 Grad. Die weiteren Aussichten: am Mittwoch sonnig und heiß bis 37 Grad, am Donnerstag bekommen wir den Höhepunkt der neuen Hitzewelle bis 39 Grad, dazu örtlich Schauer und Gewitter, die Zeit 23.03 Uhr.
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4: Die A5 Kassel Richtung Frankfurt ist zwischen Grünberg und Reiskirchener Dreieck nach einem Unfall mit mehreren Fahrzeugen gesperrt, dadurch 3 Kilometer Stau. Umleitungsempfehlung ab Homberg Ohm über die U20. A5 Kassel Richtung Frankfurt an der Anschlussstelle Obermörlen sind die Auf- und Abfahrt wegen einer Baustelle bis 11. August gesperrt. Umleitungen sind eingerichtet. A7 Kassel Richtung Hannover. Die Auffahrt Kassel Ost ist wegen einer Baustelle bis 3. August gesperrt. Eine örtliche Umleitung ist eingerichtet. Auf der A49 Gießen-Kassel ist zwischen Schwalmstadt und Neuental der Tunnel Frankenheim wegen Wartungsarbeiten in beiden Richtungen bis Donnerstag täglich von 20 Uhr bis 5 Uhr morgens gesperrt. Die Umleitungen führen ab Borken über die U44 und ab Schwalmstadt über die U81.
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5: Mit Michael Rolfsteck, hallo, gleich mit Live-Musik von Lenny Kravitz und mit einem Tipp für den Zeitvertreib, der noch unterhaltsamer ist als Däumchen drehen mit Richtungswechsel. Zuerst Kygo, Khalid und Griffin und Save My Love.
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Fans von Lady Gaga. Wir sind NDR 2, WDR 2, RBB 888, Bremen 4, MDR Jump, SR1, HR3 und SWR3. Das ist Pop, die gemeinsame Abendshow für ganz Deutschland. Und in Deutschland ist im Moment Lenny Kravitz. Der spielt seine 2026er Live Arena Tour. Und woran merkt man, dass Lenny Kravitz noch ein Musiker vom alten Schlag ist? Heute in Berlin, übermorgen in Köln, vor zwei Wochen war er in Stuttgart. Er spielt seine Tourdaten noch in verschiedenen Städten, so wie man das früher gemacht hat. Und nicht 10 Tage hintereinander am selben Ort und nennt es Tour. Lenny Kravitz, für alle, die heute Abend nicht dabei sein konnten oder gerade schon auf dem Nachhauseweg sind und nicht loslassen können, hier jetzt eine Live-Version von Are You Gonna Go My Way? 1, 2, 3!

0: Leonie und By Your Side in My Mind. Ja. Jetzt sitzen wir hier und haben nichts zu tun. Und dafür haben wir einen Vorschlag. Wenn ihr irgendwo rumsitzt und nichts zu tun habt oder rumsteht und irgendwas gegen die Langeweile tun wollt, dann guckt doch einfach mal im Handy, welche WLANs verfügbar sind. Ist gar nicht, um euch einzuloggen, sondern einfach nur, um euch zu amüsieren, wie die heißen. Denn viele Menschen geben ihren WLANs sehr lustige Namen und das ist immer ein schöner kleiner Lacher, wenn man halt wirklich sonst nichts zu tun hat, um die Langeweile zu vertreiben. Die lustigsten WLAN-Namen, die ich auf diese Weise in der letzten Zeit gesehen habe, Robert WLANdowski, fand ich sehr gut, kannte ich noch nicht. Und amüsiert hat mich auch kostenloser Virus-Download. Wir holen mal noch Jesse Ensminger mit ins Boot aus unserem Team. Möchtest du auch noch was auf den Haufen werfen?
1: Hallo, ja, ich kann dazu fügen, der Klassiker Martin Ruther King.
0: Martin Ruther King gefällt mir ja sehr gut.
1: Oder auch gut, auch letztens gesehen, Ed Sheeran.
0: Ja, es gibt einfach tolle, lustige Namen. Mein Gott, dann sind sie geschützt und man will sich gar nicht einloggen. Aber allein, wenn man irgendwo in einem belebten Bereich ist, die Liste runterscrollen, manchmal sind gleich mehrere lustige dabei, oft sind es einfach nur langweilige Zahlen rein, gar keine Frage.
1: Aber vielleicht habt ihr ja
0: manchmal
1: was.
0: Manchmal findet man einen Ed Sheeran. Was uns zu der Frage bringt, wie heißt euer WLAN? Okay, oder welche lustigen WLAN-Namen habt ihr gesehen? Teilt die Lacher mit uns unter 0722 1 20 11, schickt uns eine Nachricht per WhatsApp oder Signal, gerne auch eine Sprachnachricht. Lustige WLAN-Namen. Einfach nur zum Zeitvertreiben. Tame Impala und Jenny jetzt mit Dracula.

0: Wir haben gerade gemerkt, man hätte daraus sogar an zwei Stellen einen WLAN-Namen machen können. Bei Draculan und beim Bandnamen Tame Impalan wäre beides gegangen. Ja, wir haben tatsächlich gerade gefragt, wie heißt euer WLAN? Wenn irgendwann dieses Sommerloch kommt, fragen wir euch wahrscheinlich noch, wie heißt eure Postleitzahl? Meldet euch jetzt. Aber heute ist euer WLAN dran. Es gibt so lustige WLAN-Namen. Hier ist das von Andreas aus Berlin. Mein WLAN heißt Mutti hier klicken.
1: Sehr gut.
0: Jonathan, Leonardo da Wifi.
1: Heiner, unser WLAN heißt Streuselkuchen.
0: Streuselkuchen.
1: Finde ich auch super kreativ. Ja.
0: Okay, muss ja keinen Grund haben.
1: Ja.
0: Aber wenn du das in der Liste siehst, wenn du runterscrollst, ich habe mal gerade geguckt, was verfügbar ist, wo wir hier gerade sind.
1: Und eine Zahl wahrscheinlich.
0: Das WLAN heißt Internet. Es ist jetzt, ja, da weißt du, was man damit kriegen kann, aber ist jetzt nicht so lustig. Geheimdienst von Banosch, vielen Dank.
1: Petersen Klausen, auch gut. Das WLAN meiner Mutter heißt, in Großbuchstaben wohlgemerkt, Finger weg, 64.
0: Und Wolfgangs WLAN heißt, Querdenker bitte geradeaus. Ja, seht ihr? Es ist doch lustig. Es ist doch einfach nur ein Zeitvertreib. Kann man überall selber machen, egal.

0: Das WLAN von Lars aus Dorsten heißt Lochnetz. Danke, Telekom. Gast-WLAN von Andreas heißt Obi-WLAN-Kanobi. Und Friedhelm aus der Kölner Südstadt hat Kölle-Allan.
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4: Heute Nacht kann es in Nordhessen noch letzte Schauer geben. Im Verlauf klart der Himmel überall auf. Es wird die frischeste Nacht der Woche mit 15 bis 7 Grad. Morgen kommen zum vielen Sonnenschein nur in Nord- und Osthessen ein paar Quellwolken hinzu. Das bedeutet für den Westen und Süden Hessens rund 15 Sonnenstunden, im Norden und Osten etwa 12 Sonnenstunden. Die Temperaturen beginnen zu steigen auf maximal 25 Grad in Villingen und 31 Grad in Firnheim.
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5: A5, Kassel Richtung Frankfurt, zwischen Grünberg und Reiskirchener Dreieck, 3 Kilometer Stau. Auf der A49, Gießen-Kassel, ist zwischen Schwalmstadt und Neuental der Tunnel Frankenheim wegen Wartungsarbeiten in beiden Richtungen bis Donnerstag täglich von 20 Uhr bis 5 Uhr morgens gesperrt. Die Umleitungen führen ab Borken über die U44 und ab Schwalmstadt über die U81.
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0: Du kannst ein Heavy Metal Love. Der Strom reißt noch nicht ab an Menschen, die uns den Namen ihres WLANs schicken. Vielen Dank dafür. Wir hatten euch aus Versehen danach gefragt. Aber es ist auch einfach lustig, was da so kommt. Da muss man nicht einfach selber scrollen und gucken, was an lustigen WLAN-Namen verfügbar ist, wenn man irgendwo rumsteht. Hey, ihr gebt uns einfach die Listen. Zum Beispiel heißt das WLAN von Stefan aus Frankfurt draußen nur Kännchen. Ja, warum denn nicht? Das von Matze heißt, frei nach Taylor Swift, The Tortured Poets Apartment.
1: Das ist sehr schlau, weil der Song von ihr heißt ja The Tortured Poets Department.
0: Ist immer gut, wenn man mit Jesse Ensminger einen Taylor Swift, eine Taylor Swift-Kennerin im Haus hat, die auch das sofort versteht. Ja, das war der Albumtitel.
1: Hans hat auch was geschickt aus Breitenbach in der Schweiz. Liebe Grüße. Er schreibt, der WLAN-Name meines Sohnes, er ist Entwicklungsingenieur, ist nicht verbunden.
0: Doch, das wird immer irritieren. Das ist fies, das ist wirklich fies. Dirk hat uns den Screenshot dessen geschickt, was in seiner Nachbarschaft verfügbar ist. Und da finden wir an dritter Stelle ein WLAN mit dem Namen Deine Katze kackt in mein Beet. Schreibt noch dazu, mein Nachbar mag wohl die Katzen nicht, die hier rumlaufen. Dirk aus Remscheid. Das ist es überhaupt, ne?
1: Das ist eine mega gute Idee.
0: Ja.
1: Dadurch seinen Nachbarn irgendwas mitteilen. Ich würde wahrscheinlich sowas hinschreiben wie, gießt bitte mal langsam eure Blumen oder so.
0: Man sieht ja regelmäßig, wenn man in sein eigenes WLAN will, siehst du ja die WLAN-Namen der
1: Nachbarn.
0: Wenn du den regelmäßig änderst, dann kannst du deinen Nachbarn jedes Mal aktuelle Informationen zukommen lassen. Auf diese Weise, ohne mit ihm reden zu müssen. Ich habe wieder euer Paket angenommen, liegt neben der Haustür, auf der grauen Tonne. Hoffentlich wird sie nicht so schnell geleert.
1: Ja, oder euer Hund bellt zu laut.
0: Endlich wieder mehr Kontakt zwischen Nachbarn. Toll!

Nachricht von Matthias aus Münkebo. Unser WLAN hieß lange BKA-Observierungswagen, bis ein Nachbar mich relativ nervös angerufen hat und unter vier Augen mit mir sprechen wollte. Er hatte es für real gehalten und die Vermutung, dass sein Mieter in zwielichtige Machenschaften verstrickt ist. Keine Ahnung, warum man es zulässt, dass ich solche Dinge benennen darf. Grüße von Matthias. Vielen Dank.

0: Katy Perry und Raw in Pop mit Michael Rolfsteck. Oh, hier ist noch eine Sprachnachricht von Kai.
1: Also ich freue mich ja schon auf den Ben Streubel jetzt gleich. Michael, du hast bestimmt wieder was vergessen, was du heute wieder nicht geschafft hast. Aber das wirst du uns ja gleich sagen.
0: Ja, in der Tat, wir wollten noch das WLAN von Moni nennen. Haus des Todes, das Beste, das Daniel je gesehen hat. Achtung, bissiger Hund. Und das des Nachbarn von Jürg, das gelobte LAN, woraufhin er seins Jehova genannt hat. Aber na gut, vielleicht beim nächsten Mal. Gute Nacht.

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1: 0 Uhr mit Katrin Rudolph. Als Konsequenz aus dem Anschlag auf den CSD in Berlin plant Innenminister Dobrindt schärfere Sicherheitsgesetze. Dabei geht es um die Frage, wie mit Personen umgegangen werden soll, die als Gefährder eingestuft werden. ARD-Korrespondent Jan Zimmermann.
2: Als ersten Punkt will Dobrindt das Jugendstrafrecht ändern. Es brauche hier Regeln, dass Gefährder nicht nach diesem Recht behandelt werden und schon gar nicht auf Bewährung in Freiheit kommen, so der CSU-Politiker im Interview mit den ARD-Tagesthemen. Als zweiten Punkt plädiert Dobrindt für einen verstärkten Einsatz elektronischer Fußfesseln. Es gehe darum, die Bewegungsfreiheit von Gefährdern einzuschränken. Als dritten Baustein fordert der Innenminister einheitliche Regeln für eine Präventivhaft, um Gefährder schneller aus dem Verkehr zu ziehen.
1: Am Wochenende findet der Christopher Street Day in anderen Städten statt. Auch nach dem Anschlag halten die Veranstalter daran fest. Geplant sind zum Beispiel Demos und Straßenfeste in Hamburg und Bonn. Auch der CSD in Darmstadt am 15. August wird nach Angaben der Veranstalter stattfinden. Im Waldbrandgebiet an der französischen Atlantikküste hoffen die Menschen auf Entspannung. Laut Innenministerium ist das Feuer bei Bordeaux zwar noch nicht unter Kontrolle, es breitet sich aktuell aber auch nicht weiter aus. Aus Frankreich, Caroline Düller.
3: Auch das ARD-Team vor Ort bestätigt, dass sich die Lage etwas entspannt hat. Vor allem hänge deutlich weniger Rauch über der Stadt. Die Wetterbedingungen machen den Einsatzkräften die Arbeit etwas leichter. Ein bisschen Regen, weniger Wind und niedrigere Temperaturen. Ab morgen warnt der Wetterdienst Météo France vor einer neuen Hitzewelle, auch in den Brandgebieten an der Atlantikküste.
1: In Österreich soll der Wehrdienst verlängert werden. Die Regierung in Wien hat dazu einen Gesetzentwurf vorgelegt und reagiert damit auf den russischen Angriffskrieg gegen die Ukraine. Konkret sollen junge Männer in Zukunft nach 6 Monaten Grundwehrdienst noch 3 Monate Milizübungen absolvieren. Österreich sieht sich als militärisch neutral und ist nicht Mitglied der NATO. Wenn der Flug in den Urlaub vom Vormittag auf den Nachmittag verlegt wird, dann können Pauschalreisende Geld zurückverlangen. Das hat das Amtsgericht München entschieden. Im konkreten Fall hatte eine Frau eine Reise nach Antalya gebucht und kam statt zur Mittagszeit erst um 21 Uhr am Ziel an. Nach Ansicht des Gerichts muss der Urlauberin deshalb der Reisepreis für einen ganzen Tag erstattet werden. Durch die Flugänderungen habe sich der Aufenthalt deutlich verkürzt. Das waren die Nachrichten. Das Wetter in der Nacht gibt es in Nordhessen noch letzte Schauer, sonst ist es meist trocken und es kühlt ab auf 15 bis 7 Grad. Am Tag viel Sonnenschein, in Nord- und Osthessen kann es auch ein paar Quellwolken geben bei 25 bis 31 Grad. Die weiteren Aussichten: am Mittwoch sonnig und heiß bis 37 Grad. Am Donnerstag bekommen wir den Höhepunkt der neuen Hitzewelle bis 39 Grad. Die Zeit, es wird 0:03 Uhr.
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4: Vorsicht bitte auf der A66 Wiesbaden Richtung Frankfurt. Zwischen Wiesbaden-Nordenstadt und Wallau steht ein liegen gebliebenes Fahrzeug. A5. Kassel Richtung Frankfurt an der Anschlussstelle Obermörlen sind die Auf- und Abfahrt wegen einer Baustelle bis 11. August gesperrt. Umleitungen sind eingerichtet. A7. Kassel Richtung Hannover. Die Auffahrt Kassel-Ost ist wegen einer Baustelle bis 3. August gesperrt. Eine örtliche Umleitung ist eingerichtet. A7 Kassel Richtung Hannover. Die Ausfahrt Lutherberg ist wegen einer Nachtbaustelle 6 Uhr gesperrt. Auf der A49 Gießen-Kassel ist zwischen Schwalmstadt und Neuental der Tunnel Frankenheim wegen Wartungsarbeiten in beiden Richtungen bis Donnerstag täglich von 20 Uhr bis 5 Uhr morgens gesperrt. Die Umleitungen führen ab Borken über die U44 und ab Schwalmstadt über die U81.
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5: Mit Ben Sträubel, da sind wir schon wieder da. Gibt's doch gar nicht, wieder ein Tag rum. Aber die Nacht ist ja auch was Besonderes. Mit Olivia Rodrigo fängt sie an, Drop Dead, und bis 5 sind wir zusammen.
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Asher, hier ist die Popnacht und wir sind wieder zusammen. Ist das toll? Heute ist der 28.07. Ein Dienstag, der sich in den vergangenen 11 Minuten noch ganz gut angefühlt hat. Ich hoffe, das bleibt auch so. Kann man ja auch noch steigern sogar. Heute ist Welttag des Naturschutzes. Das ist ein Appell an uns natürlich, nachhaltig mit unserer Mutter Erde umzugehen, mit dem Klima, mit den Lebewesen, Flora, Fauna, Aura hier auf diesem Planeten. Und wo wir gerade bei Lebewesen sind, es gibt natürlich auch schützenswerte Lebewesen, die nicht so oft erwähnt werden. Ich mag zum Beispiel Wildschweine besonders und da habe ich mal gehört, dass die sich gerade bei diesen Temperaturen und bei dieser Witterung gerne im Dreck suhlen, um sich vor Sonnenbrand und Insekten zu schützen. Ist auch eine Möglichkeit natürlich, da muss man keinen Sonnenschutzfaktor 50, man hält sich einfach genau dort auf, wo es auch kühl ist, irgendwo in einem schönen Loch mit Schmutz. Und dann gibt es auch Lebewesen, die sehr aktiv sind, wie der Marienkäfer. Auch den finde ich sehr schützenswert. Die wechseln fast alle 2 Tage ihre Geschlechtspartner. Ja, vergleicht sich da jemand? Man kommt als Marienkäfer auf bis zu 20 Paarungen im Laufe seines sexuell aktiven Lebens. Ist das nun viel oder wenig? Naja, ich möchte mir da kein Urteil bilden. Es gibt natürlich sehr treue Tiere, monogame Tiere wie Heuschrecken und Schmetterlinge. Die haben nur eine einzige Partnerschaft. Und es gibt dann auch einige Arten. Da bleibt die Fortpflanzung sogar eine einmalige Sache. Da sind wir jetzt natürlich wieder im Westerwald angekommen. Und manche Insekten sind so Dauerbrenner in der Liebe. Wanzen beispielsweise kann man auch gerne schützen, auch wenn ihr was dagegen habt und kennt das vielleicht, wenn es irgendwo mal juckt. Die können bis zu 30 Stunden am Stück sich paaren. 30 Stunden. Deswegen bleiben sie wahrscheinlich auch den ganzen Tag gleich im Bett und die ganze Nacht auf der Matratze und in der Matratze. Holen sich danach einen Kaffee, direkt indem sie den von unserem Körper schlecken. So, jetzt habt ihr genug An- und Erregungen zum Welttag des Naturschutzes bekommen. Macht was draus. Aber wartet noch ein bisschen, bis die Show zu Ende ist.

Hat mir spontan gefallen hier, dieser neue Hit von Jack Dean, Mercy. Werden wir bestimmt noch öfter hören hier in der Popnachtvorsicht auf der A14 Magdeburg in Richtung Halle. Da steht ein defekter LKW zwischen Löbejün und Halle-Troja. Troja. So, also wenn ihr noch was habt, das irgendwie noch nicht hier erwähnt wurde in den Verkehrsmeldungen, dann gerne eine WhatsApp schicken, 07221 2011. Irgendwas, was nicht auf die Autobahn gehört, da können wir uns gegenseitig ein bisschen warnen durch die Nacht. Und gleich ein Rätsel, da verdient ihr euch das erste Popnacht-Package. Aber vorher noch ein kultisches Song von The Counting Crows.

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0: Und dieser Prominente passt doch so ein bisschen auch zu dem heutigen besonderen Tag des Naturschutzes. Deswegen Wissenschaftler, Moderator und also Prominenter auf jeden Fall. Wer ist es denn, der hier im Zombie-Kostüm drinsteckt? Holt ihn raus.
3: Im Grunde ist es ganz einfach. Man kann sich die Frage stellen, wenn die Erde keine Atmosphäre hätte, wäre die mittlere Temperatur, die die Erde hätte, in einem Abstand von 150 Millionen Kilometer von der Sonne?
4: Hätten wir eine Temperatur von minus 18 Grad.
0: Wie heißt denn der Prominente im Zombie-Kostüm? Der Wissenschaftler und Moderator. Hoffentlich habt ihr ihn erkannt, dann verdient ihr euch ein schnelles Pop-Nach-Package hier in dieser Show unter 07221 2011. Hier ist Dua Lipa.

0: Maxim und Pagen Books vom Bockes in der Pocknacht.
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0: 0.30 Uhr.
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5: Heute kommen zum vielen Sonnenschein nur in Nord- und Osthessen ein paar Quellwolken hinzu. Die Temperaturen beginnen zu steigen auf maximal 25 Grad in Villingen und 31 Grad in Firnheim. Morgen erwarten wir sonniges und sehr warmes bis heißes Hochsommerwetter bei 31 bis 37 Grad. Am Donnerstag wird der Hitzehöhepunkt erreicht, dann mit bis zu 39 Grad. Allerdings sind auch einzelne Hitzegewitter möglich.
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6: A5 Frankfurt Richtung Kassel. An der Anschlussstelle Obermölln sind die Auf- und Abfahrt wegen einer Baustelle bis 11. August gesperrt. Umleitungen sind eingerichtet. Die A7 Hannover Richtung Kassel ist zwischen Kassel Nord und Ost nach einem Unfall gesperrt. A7 Kassel Richtung Hannover. Die Ausfahrt Lutherberg ist wegen einer Nachtbaustelle 6 Uhr gesperrt. Auf der A49 Gießen-Kassel ist zwischen Schwalmstadt und Neuental der Tunnel Frankenheim wegen Wartungsarbeiten in beiden Richtungen bis Donnerstag täglich von 20 Uhr bis 5 Uhr morgens gesperrt. Die Umleitungen führen ab Borken über die U44 und ab Schwalmstadt über die U81.
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0: Und die am meisten unterschätzte Höchsttemperatur heute in Flacht in Rheinland-Pfalz 28 Grad. Hier ist die Popnacht. Ich bin Ben Streubel.

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0: Ein Prominenter, der heute Geburtstag feiert, steckt im Zombie-Kostüm fest. Wer ist denn das hier? Thomas Willig, guten Morgen.
3: Guten Morgen.
0: Und wen hast du erkannt?
3: Den Herrn, ich glaube, Professor Harald Lesch.
4: Was wäre die mittlere Temperatur, die Erde hätte, in einem Abstand von 150 Millionen Kilometern?
0: Ja, genau, Harald Lesch, der feiert heute Geburtstag. Ein Happy Birthday für ihn und du bekommst ein Popnacht-Package für diese Erkenntnis. Du fährst mit einem tollen Auto wieder durch die Nacht. Wo geht's denn heute hin?
3: Heute mal nach Leipzig.
0: Du überführst Fahrzeuge, das heißt also, du hast immer so die neuesten Schlitten, die wir uns nicht leisten können, die hast du schon alle unterm Hintern gehabt. Ne? Was war denn das am meisten besondere Fahrzeug in deinem Leben?
3: Prototypen von einer Firma, die Jaguar und Range Rover veredelt hat.
0: Mhm. Das ist aber fein. So, und dann fährst du damit ein bisschen langsamer und schneller, je nachdem, wo du gerade vorbeifährst. Und dann auch mal noch mal eine Runde, bevor du es übergibst, in irgendeiner Stadt am Eiscafé vorbei und beeindruckst die Menschen, ne?
3: Nein.
0: Ist für dich normal.
3: Gerade etwas langsamer an der Polizei vorbei. Ach
0: so, das ist gut. Ja, ja. Aber die werden natürlich auch mal gucken, wenn du ein besonderes Auto hast. Wer spricht denn mit dir? Ist das KI oder war das normal Navi?
3: Das war mein Navi.
0: Okay, hab ich schon gedacht. Ne? Okay, aber das ist auf jeden Fall ein schöner Job. Da bist du viel nachts unterwegs.
3: Überhaupt viel unterwegs, ja. Mhm.
0: Ja, ich lass die mal aussprechen. Ich will ja nicht, dass du die verfährst jetzt. Bist du irgendwo, in welcher Stadt bist du gerade?
3: Ich bin schon in Leipzig angekommen, ich mach die mal ein bisschen leiser.
0: Ne, musst du nicht. Wir haben alles besprochen, was wichtig ist. Ich schick dir was zu. Naja, gut. Hast du noch ein Thema, das wir bereden sollten, irgendwas?
3: Nö. Ich hoffe, dass die Bullerei mich jetzt nicht anhält hier. Die fährt mich gerade hinterher.
0: Ich bin Fan der Polizei, ich würde das nicht so bezeichnen. Also deswegen, ich sage, wenn du Bullerei
3: Machen ihren Job, aber manchmal nerven sie auch.
0: Aber wenn du Bullerei sagst, dann sage ich jetzt Zugriff.
3: Ja, schönen Dank auch.
0: Nein. Also, dann wünsche ich dir viel Spaß in Leipzig, mach was aus dem Tag und ich schicke dir was, ja? Bis bald.
3: Danke.
0: Ciao.

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1: Cat Burns hier in der Popnacht. Es ist Viertel vor eins. Vorsicht auf der A562 Abzweig Bonn-Süd, Bonn-Rheinaue, Bonn-Ost. Zwischen Bonn-Bad Godesberg und Bonn-Rheinau, da sind Menschen auf der Fahrbahn, also Menschen auf der A562, Abzweig Bonn-Süd, Bonn-Rheinau. Hier passt da bitte auf und genießt diesen Song hier, weil der ist auch ein bisschen kultisch von David Bowie mit Gruß in die Cloud.

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Ilchi Vetteo und magst du in der Popnacht? Happy Birthday. Ein Happy Birthday, liebe Anne. Happy Birthday to you. Anne ist in Recklinghausen eben gerade wach geworden und hat festgestellt, ich habe ja seit 50 Minuten schon Geburtstag, also jetzt seit 52 Minuten, feiert sie den 27. Geburtstag. Und zwar in einem Baumhaus. Meine Oma, das hat irgendwann mal die Familie dort aufgebaut im Garten. Und da ist sie eingeschlafen auf einer Luftmatratze und hat irgendwie den Geburtstag verpennt. So, jetzt wird sie aber sich mit der Leiter nach unten begeben und hofft, dass dann im elterlichen Haus, wo noch Licht brennt, auch ein großes Buffet und Geschenke aufgebaut sind. Ich wünsche dir das auch. Falls nicht, dann kannst du dich bei mir natürlich jederzeit beschweren. Ich spiele mal deinen Lieblingssong hier. Der ist schön ruhig. Shame, I know. Charlie Cunningham hat sie sich ausgesucht. Ein Happy Birthday. Habt ihr der Welt noch was zu sagen? Dann gerne eine WhatsApp schicken. Unter 07221 2011 geht auch als Signal. Oder wer bei Stimme ist, der darf auch sprechen als WhatsApp-Audio.

ist 0.55 Uhr, eine Eilmeldung aus dem Verkehrszentrum, und zwar ein Falschfahrer auf der B9 Koblenz-Bonn zwischen Namedy und Bad Breisig. Da kommt ein Fahrzeug entgegen, bitte äußerst vorsichtig fahren, nicht überholen. Wir melden es, wenn die Gefahr dort vorüber ist. Auf der B9 Koblenz-Bonn zwischen Namedy und Bad Breisig ist ein Falschfahrer unterwegs, in beiden Richtungen. Bitte aufpassen, wir sagen euch dann Bescheid, wenn die Gefahr vorüber ist. Und dann haben wir noch ein Reifen, der auf der Fahrbahn liegt, auf der A2, da gehört er auch nicht hin. Berlin in Richtung Hannover, zwischen Bornstedt und Alsleben. Und weil wir gerade dabei sind, ein defektes Fahrzeug noch auf der A4 Chemnitz Richtung Dresden, zwischen Chemnitz-Mitte und Chemnitz-Glöse. So, passt auf euch auf. Neighborhood und sweeter weather in der Popnacht.

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1: Um 1 Uhr mit Christine Beitsch. Der Fachkräftemangel in Deutschland könnte sich nach Einschätzung des Instituts der deutschen Wirtschaft weiter verschärfen. Die Rheinische Post berichtet über eine entsprechende Studie des arbeitgebernahen Instituts. Aus der Nachrichtenredaktion Andreas Herler.
2: Der Grund liegt in neuen Entwicklungen bei der Migration. So kommen deutlich weniger Menschen nach Deutschland, zugleich verlassen mehr Menschen das Land. Die Nettozuwanderung, also Zuwanderung minus Abwanderung, ist laut der Studie innerhalb von 2 Jahren von 663.000 auf 235.000 Menschen gesunken. Es gäbe weniger Asylanträge und mehr Menschen aus osteuropäischen EU-Staaten zögen wieder in ihre Heimat. Außerdem verließen mehr Deutsche das Land. Das IW warnt, sollte die Abwanderung hochqualifizierter Fachkräfte zunehmen, könne das die Innovationskraft der deutschen Wirtschaft schwächen.
1: Nach dem Anschlag auf den Berliner Christopher Street Day will Bundesinnenminister Dobrindt stärker gegen Gefährder vorgehen. Er sagte in den ARD-Tagesthemen, für sie solle nicht mehr das Jugendstrafrecht gelten können. Zudem dürften sie nicht mehr auf Bewährung in Freiheit kommen. Außerdem plädiert Dobrindt für einen verstärkten Einsatz elektronischer Fußfesseln und eine Präventivhaft für Gefährder sei aus seiner Sicht zwingend notwendig. Der neue britische Premierminister Burnham hat als ersten ausländischen Staatsgast den ukrainischen Präsidenten Zelensky empfangen. Dabei hat er ihm weitere Unterstützung und neue Drohnentechnologie zugesagt. Aus London Franziska Hoppen.
3: Russland solle keinen Zweifel an der Entschlossenheit der Briten haben, die nicht nachgeben würden, bis ein dauerhafter und gerechter Frieden für die Ukraine erreicht sei. Burnham machte auch klar, dass Großbritannien weiter die sogenannte Koalition der Willigen an der Seite Frankreichs anführen werde, ein Zusammenschluss von mehr als 30 Ländern, die die Ukraine langfristig militärisch und sicherheitspolitisch unterstützen wollen. Gemeinsam besuchten Burnham und Zelensky einen Marinestützpunkt in Portsmouth an der Südküste Englands. Großbritannien kündigte zudem an, der Ukraine die Rechte an einer neuen Technik zur elektronischen Störung russischer Luftabwehrsysteme zu überlassen.
1: Zahlreiche Gemälde berühmter Maler wie Monet, Picasso und Renoir werden im Oktober auf der internationalen Kunstmesse Art Basel versteigert. Der Gesamtwert bis zu 43 Millionen Euro. Das hat das Auktionshaus Christie's mitgeteilt. Demnach werden die rund 60 Werke vorher bei Christie's in Paris noch ausgestellt. Sie gehörten bisher zu der Sammlung eines französischen Kunsthändlers. Das Wetter für Deutschland. In der Nacht im Norden und Osten teils noch wolkig, aber kaum Regen. Die Tiefstwerte 16 bis 8 Grad. Tagsüber im Norden und Nordosten Wolkenfelder und Sonne, selten Regen. Sonst sonnig mit nur wenigen lockeren Wolken. Dazu bis 33 Grad. Die Zeit 1.03 Uhr.
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4: A5. Kassel Richtung Frankfurt an der Anschlussstelle Obermörlen sind die Auf- und Abfahrt wegen einer Baustelle bis 11. August gesperrt. Umleitungen sind eingerichtet. Die A7 Hannover Richtung Kassel ist zwischen Kassel Nord und Ost nach einem Unfall gesperrt. A7 Kassel Richtung Hannover. Die Ausfahrt Lutherberg ist wegen einer Nachtbaustelle 6 Uhr gesperrt. Auf der A49 Gießen-Kassel ist zwischen Schwalmstadt und Neuental der Tunnel Frankenheim wegen Wartungsarbeiten in beiden Richtungen bis Donnerstag täglich von 20 Uhr bis 5 Uhr morgens gesperrt. Die Umleitungen führen ab Borken über die U44 und ab Schwalmstadt über die U81.
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5: Mit Ben Sträubel, da wird es in wenigen Minuten nochmal richtig laut. Ich mag ja diesen lautesten Hit, da kann man sich mal abreagieren, egal wo ihr drauf trommelt. Lasst euch einfach gehen, der Lenkradklopfer wird gesucht. Ein Energieriegel für die Ohren, für alle, die unterwegs sind. Wir hatten ja heute schon jemanden, der von Willich nach Leipzig gefahren ist, um ein Auto zu überführen. Vielleicht habt ihr auch eine längere Tour. Dann sollte ja kein Äuglein zufallen. Also wer unterwegs ist, vielleicht von Hamburg nach Berlin oder von Hannover nach Nürnberg. 07221 2011. Wir suchen den Lenkradklopfer, euren Lieblingshit, den wir laut spielen.
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1: Die Vorschläge der Nacht aus Baden-Württemberg und Nordrhein-Westfalen. Thorsten aus Mannheim. Guten Morgen, Thorsten.
2: Hallo.
1: Morgen. Du kommst gerade vom Essen. Was gab's denn?
2: Lasagne hat's gegeben. Italienische. Ja. Stammlokal von mir mit 10, 12 Leute. Salat.
1: Schön. Ja, Lasagne habe ich immer das Problem, entweder verbrenne ich mich am überbackenen Käse oder ich lasse das hier runterlaufen am ganzen Körper, ne? Dass dann irgendwie dann überliegt, die Tomatenflecken sind und sowas. Wie sieht es bei dir aus? Bist du noch sauber geblieben?
2: Nee, natürlich. Bei uns gibt es eine Familie aus Sizilien. Also mit riesigen Ofen, nicht ein Haushaltsofen.
1: Ja, da verbrennt man sich nicht. Da ist man hart im Leben.
2: Westerwald nicht.
1: Haben wir nicht, nein. Wir essen noch angezogen. Ihr könnt mit nacktem Oberkörper essen, mit den vielen Haaren auf deiner Behaarung, die du hast, geht das natürlich ganz anders. Aber es ist bei mir manchmal auch so, dass ich dann vom Körper was runterkratzen muss, wenn ich Lasagne gegessen habe.
2: Auf jeden Fall.
1: Der Thorsten ist satt geworden und würde jetzt gerne ein bisschen rumtanzen in Mannheim. Er ist unterwegs nach Hause. Mit Billy Idol, Wild Wedding wird es am besten gehen.

0: Und wo wir gerade beim Essen sind, Christian aus Schwerte für Nordrhein-Westfalen mit unserem zweiten Vorschlag. Guten Morgen, Christian.
1: Guten Morgen.
0: Und du bist auch am Essen oder beziehungsweise noch am Vorbereiten, am Kochen. Du bist Koch. Was gibt's denn bei dir heute Nacht?
1: Käselauchsuppe.
0: Käselauchsuppe, eine besondere? Hat die ein Geheimnis, von dem wir was lernen können vielleicht hier von dir als Koch?
1: Parmesan.
0: Ja gut, das kommt immer rein, ne?
1: Oder nee, so? Eigentlich nicht.
0: Nee, kommt nicht rein in Käselauch? Okay, ich dachte Käse.
1: Normal, man nimmt so Schmierkäse eigentlich.
0: Aha, okay. Und dann? Gib mal das Rezept mal rüber.
1: nee, das ist zu komplex.
0: Echt? Bist du wirklich Koch? Ja. Bist du wirklich Koch oder Schmierkäse in Wasser und Parmesan dazu?
1: Nee, ich bin wirklich Koch, ja.
0: Okay, das schon, dass du jetzt nachladen musst, wo finde ich das Rezept?
1: Ich kenne sogar den Jürgen Klopp.
0: Das kennst du, hast du für den mal gekocht?
1: Ja.
0: Echt? Das ist ja Wahnsinn.
1: Für Borussia Dortmund.
0: Und da warst du Koch für Borussia Dortmund oder war das eine
1: Meisterin? Ja, richtig.
0: Und was hast du für einen Eindruck gehabt von ihm?
1: Geiler Typ.
0: Ja, hast du mit ihm auch mal gesprochen?
1: Mental sehr stark.
0: Ja, also so ja, Smalltalk auch mal schön.
1: Ich hab sogar ein Foto mit dem, alles.
0: Also der Christian ist geheiligt sozusagen. Er kennt Jürgen Klopp und hat für ihn gekocht. Wahrscheinlich auch Käselauchsuppe. So, du hast dir ausgesucht für heute Nacht von Queen, Innuendo. Welchen Song sollen wir lauter spielen jetzt in der Popnacht? Innuendo, Queen oder White Wedding von Billy Idol, entscheidet es unter 07221 2011. 07221 2011.

0: That's so true, Crazy Abrams. Es ist jetzt 20 nach 1. Eine Entwarnung auf der B9 Koblenz-Bonn, ist kein Falschfahrer mehr unterwegs. Zwischen Andernach Nord und Bad Breisig. Jetzt wird's laut.
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0: Die Vorschläge kamen aus Baden-Württemberg und Nordrhein-Westfalen. Thorsten aus Mannheim war für Billy Idol und White Wedding. Und Christian aus Schwerte, Innuendo Queen. Und das wäre ihm ganz recht gewesen. Jetzt während der Käsel auch Suppe zubereitet. Es ging hin und her und dann ist vorbeigezogen Billy Idol. Ich mach lauter. White Wedding in der Popnacht als Lenkradklopfer in der ganz langen Version. Bis zur Kündigung.

cooler Typ, White Wedding, hier in der Popnacht. Lenkradklopfer bis zur Kündigung. Das hier ist Talk to You. Ein Musikprojekt von unter anderem zwei DJs aus den Niederlanden und England und von John Anthony Rodriguez. Der nennt sich 54 Ultra, kommt aus Amerika. Die drei zusammen hier. Another und 54 Ultra. Talk to You. Hit hier in der Popnacht.

Another und 54 Ultra. Es ist 1.27 Uhr, Vorsicht auf der A7 Kassel in Richtung Hannover zwischen Dreieck Drammetal und Raststätte Göttingen-Ost. Da ist ein Unfall passiert, die Unfallstelle ist noch nicht gesichert. Die Popnacht ist hier. One.

0: 1.30 Uhr.
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2: Heute kommen zum vielen Sonnenschein nur in Nord- und Osthessen ein paar Quellwolken hinzu. Die Temperaturen beginnen zu steigen auf maximal 25 Grad in Willingen und 31 Grad in Firnheim. Morgen erwarten wir sonniges und sehr warmes bis heißes Hochsommerwetter bei 31 bis 37 Grad. Am Donnerstag wird der Hitzehöhepunkt erreicht, dann mit bis zu 39 Grad. Allerdings sind auch einzelne Hitzegewitter möglich.
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3: Vorsicht bitte auf der A7 Kassel Richtung Hannover zwischen Dreieck Drammetal und Raststätte Göttingen. Ost befindet sich eine ungesicherte Unfallstelle. A5 Frankfurt Richtung Kassel an der Anschlussstelle Obermölln sind die Auf- und Abfahrt wegen einer Baustelle bis 11. August gesperrt. Umleitungen sind eingerichtet. Die A7 Hannover Richtung Kassel ist zwischen Kassel Nord und Ost nach einem Unfall gesperrt. A7 Kassel Richtung Hannover. Die Ausfahrt Lutherberg ist wegen einer Nachtbaustelle 6 Uhr gesperrt. Auf der A49 Gießen-Kassel ist zwischen Schwalmstadt und Neuental der Tunnel Frankenhain wegen Wartungsarbeiten in beiden Richtungen bis Donnerstag täglich von 20 Uhr bis 5 Uhr morgens gesperrt. Die Umleitungen führen ab Borken über die U44 und ab Schwalmstadt über die U81.
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4: Und die am meisten unterschätzte Höchsttemperatur heute in Deutschland in Dierfeld, das ist in Rheinland-Pfalz, kleinster Ort, glaube ich, 9 Einwohner. Dierfeld bekommt heute 28 Grad, hier ist die Popnacht, ich bin Ben Stäuble.

Also Olli Mörs in der Popnacht, eine Gefahrenstelle von der A7 Kassel in Richtung Hannover zwischen Dreieck-Trammetal und Raststätte Göttingen-Ost. Da läuft Kraftstoff aus einem Fahrzeug. Macht Sinn, ne? Hier passt da auch vorsichtig und wie sagt man immer, nichts Brennendes aus dem Auto werfen. Weil wer macht denn das? Macht doch kein feiner Herr oder Dame. So, da wird es gleich lustig werden. Wer noch nichts zu lachen hatte hier in dieser Show seit einer Stunde und 39 Minuten. Ein Comedian kann natürlich professionell dafür sorgen, dass die Lachmuskeln ein wenig geschunden werden. Und heute geht es um Helene Bockhorst. Die ist bekennende Fahrradfahrerin. Was natürlich für mich als Scooterfahrer, E-Scooterfahrer immer ein Problem ist, weil wir mögen ja keine Fahrradfahrer, die also so hinter einem auf den Fersen sind sozusagen und dann mit diesem Rasseln, mit diesem schrecklichen Fahrrad rasseln, wenn sie nicht mehr treten, dieses Grillen, wenn Grillen zirpen, das ist eine Art von Aggression, die also, da laufe ich rot an. Aber man darf ja nicht sagen, man fährt gemütlich so eine 20, okay, 22 km/h und dann kommt er wieder, der Fahrradfahrer. Aber wenn der Fahrradfahrer mal ein Problem hat, wo geht er hin? Du da hinten, letzte Reihe, in den Fahrradladen und da fangen dann für den die Probleme an und dann wird's lustig werden. Hoffentlich, falls nicht, gibt's Geld zurück, gleich in 3 Minuten.

0: cooler Hit, ne? DJ Topic, Becky G, Sorry Papi, neuer Song hier in der Pop-Tag. 1:42 ist es auf der A14 in Richtung Leipzig. Da befindet sich eine Ölspur auf der A14 zwischen Dreignossen und Nossenost. Wie ist das nochmal mit den Fahrradfahrern im Fahrradladen? Helene Bockhorst.
1: Ich hatte jetzt letztens einen Platten an meinem Hinterrad und zu meinen vielen Talenten gehört es nun leider nicht, einen Reifen zu wechseln. Ich bin also mit meinem Fahrrad mit dem Plattenreifen zum nächsten Fahrradladen mit angegliederter Werkstatt geschoben. Und jeder, der schon mal in einem Fahrradladen war, mit einem Fahrrad, was er nicht dort gekauft hat, weiß schon, was als nächstes passiert ist. Ja, der Fahrradladenmann hat erstmal 20 Minuten lang mein Fahrrad beleidigt. So ein beschissenes Fahrrad hat er in seinem ganzen Leben noch nicht gesehen. Ey, so eine Scheißqualität. Ja, er würde sowas nie verkaufen. Er verkauft nämlich nur gute Qualität. Und dieser Kettenschutz aus Plastik, da weiß er gar nicht, hat so mit dem Fuß dagegen gekickt sogar. Das muss er alles abmontieren, habe ich ihn irgendwann gefragt. Machen Sie das jetzt oder muss ich woanders hingehen? Hat er gesagt, ja, er kann das schon machen. Aber das dauert lange und Spaß macht das kein. Ich war so, ja, deswegen hatte ich auch überlegt, Ihnen Geld dafür zu geben.

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Sara Larsson on Memory Lane in the Pop Norm. And happy birthday. Happy birthday, liebe Clara. Happy birthday to you. Clara lebt in Itzelsberg und ist gerade unterwegs mit ihrem Partner John in Richtung Kroatien. Haben einen Stop gemacht in Österreich am Wolfgangsee und haben dort auf einem Campingplatz direkt am See alles aufgebaut, sitzen jetzt gerade davor, genießen das. Der See hat auch nicht ganz so viel Wasser, wie sie gedacht haben, aber es ist alles in Ordnung und es wird gerade mit einem sprudelnden Getränk angestoßen. Es fehlt nur Nico Santos, der ist nicht vorbeigekommen. Das kann ich vielleicht ja ein bisschen propagieren, indem ich mal mit meiner guten Aura, Flora, Fauna versuche, Nico Santos herbeizurufen. Da ist er ja. Diesen Song würde Clara gerne hören. Dann habt viel Spaß, feiert euren Geburtstag am Wolfgangsee. Why Don't You Stay ist der neue Hit von Nico Santos in der Popnacht.

Oh, das sind meine geliebten Tonsprünge. Oh. Ist man schon wieder fit um 1.57 Uhr. Ihr fahrt vorsichtig auf der A14 Halle in Richtung Magdeburg. Da liegen Gegenstände auf der Fahrbahn zwischen Raststätte Plötzetal Ost und Könnern.

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1: Um 2 Uhr mit Christine Beitsch. Nach dem Anschlag auf dem Christopher Street Day in Berlin rückt der Umgang mit sogenannten Gefährdern wieder mehr in den Fokus. Das Bundeskriminalamt stuft zurzeit 410 Menschen in Deutschland als islamistische Gefährder ein, wie das Redaktionsnetzwerk Deutschland meldet. Marc Geisler berichtet.
2: Neben den islamistischen Gefährdern gibt es aktuell auch 65 eingestufte Personen aus dem Bereich Rechtsextremismus und 17 aus dem Bereich Linksextremismus. Das BKA betont aber auch, die Zahl der Gefährder allein sagt nichts darüber aus, wie groß die tatsächliche Gefahr eines Anschlags ist. Als Gefährder gelten Personen, denen die Sicherheitsbehörden schwere Straftaten wie einen Anschlag zutrauen. Dabei ist die Einstufung erst einmal nur eine reine Gefahrenbewertung. Entscheidend sind dabei Hinweise aus bisherigen Ermittlungen, bestehende mögliche Kontakte oder frühere Aktivitäten.
1: Der Fachkräftemangel in Deutschland könnte sich weiter verschärfen. Das zeigt eine Studie des Instituts der deutschen Wirtschaft, über die die Rheinische Post berichtet. Demnach ist die Nettozuwanderung, also Zuwanderung minus Abwanderung, innerhalb von 2 Jahren von rund 660.000 auf 235.000 Menschen gesunken. Sollte dabei verstärkt hochqualifiziertes Personal Deutschland verlassen, könnten sich laut Institut die Engpässe am Arbeitsmarkt verschärfen. Die Vereinten Nationen sorgen sich, dass die Zahl der weltweiten HIV-Infektionen wieder steigen könnte. Der Grund: deutliche Einschnitte bei den Finanzmitteln. Insgesamt sei die Unterstützung im vergangenen Jahr um 18% auf 7,3 Milliarden Dollar gesunken, teilte die zuständige UN-Organisation mit. Das sei der niedrigste Stand seit fast 2 Jahrzehnten. Dutzende US-Technologieunternehmen haben eine Sicherheitsallianz gegründet, darunter IBM, Nvidia und Microsoft. Hintergrund ist ein Hackerangriff, ausgeführt von einer künstlichen Intelligenz. Die Firmen wollen KI-Modelle entwickeln und frei zugänglich machen, die Cyberangriffe erkennen und abwehren können. Aus Los Angeles, Reinhard Spiegelhauer.
3: Dabei geht es unter anderem um gemeinsame Standards für die Absicherung von KI-Agenten, sogenannte Sandbox-Testumgebungen und um definierte Protokollstrukturen, um Handlungen von KI-Agenten genau nachvollziehen zu können. Knapp 40 Unternehmen sind Gründungsmitglieder der Initiative. Nicht dazu gehören bislang allerdings die renommiertesten KI-Entwickler OpenAI, Google und Anthropic. Die Trainingsergebnisse ihrer Modelle sind nicht öffentlich zugänglich.
1: Das Wetter für Deutschland. In der Nacht im Norden und Osten teils noch wolkig, aber kaum Regen. Die Tiefstwerte 16 bis 8 Grad. Tagsüber im Norden und Nordosten Wolkenfelder und Sonne, sonst sonnig mit nur wenigen lockeren Wolken, dazu bis 33 Grad. Die Zeit 2.03 Uhr.
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4: Vorsicht bitte auf der A7 Kassel Richtung Hannover. Zwischen Dreieck Trammetal und Raststätte Göttingen. Ost läuft Kraftstoff aus. A5 Frankfurt Richtung Kassel. An der Anschlussstelle Obermölln sind die Auf- und Abfahrt wegen einer Baustelle bis 11. August gesperrt. Umleitungen sind eingerichtet. Die A7 Hannover Richtung Kassel ist zwischen Kassel Nord und Ost nach einem Unfall gesperrt. A7 Kassel Richtung Hannover. Die Ausfahrt Lutherberg ist wegen einer Nachtbaustelle 6 Uhr gesperrt. Auf der A49 Gießen-Kassel ist zwischen Schwalmstadt und Neuental der Tunnel Frankenheim wegen Wartungsarbeiten in beiden Richtungen bis Donnerstag täglich von 20 Uhr bis 5 Uhr morgens gesperrt. Die Umleitungen führen ab Borken über die U44 und ab Schwalmstadt über die U81.
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